0: Du warst mir immer ein guter Freund. Lass mich meinen Weg gehen und wünsch mir einfach Glück.
1: Natürlich wünsche ich dir Glück, aber...
0: Geh jetzt!
1: Du bist dir ganz sicher, dass du...
0: Das bin ich. Und wenn es misslingt, so habe ich es wenigstens versucht. Santu ist jeden Einsatz wert. Glaub mir. Ich hoffe wirklich, dass du und ich uns wiedersehen werden.
1: Das hoffe ich auch.
2: Aber bis heute ist er nicht zurückgekehrt. 6 Monate ist es her, dass er das zweite Mal spurlos aus seinem Schlafzimmer verschwand. Ich bin nach wie vor der Einzige, der weiß, wohin er wirklich gegangen ist. Am Morgen danach fand man eine Art Testament und letzten Willen, in dem Jim vor seinem Verschwinden festgelegt hatte, dass ich, sollte er binnen einer Woche nicht zurückkehren, seinen gesamten Besitz erben würde. Nacht für Nacht sitze ich seitdem vor dem Drachenspiegel und hoffe darauf, dass ihm und Santu die Flucht aus dem Land Raak gelingen wird. Früher oder später wird es soweit sein, das weiß ich. Und dann werde ich da sein, die beiden erwarten und in meine Arme schließen.

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2: Mein Gott, ist das schon dunkel. War da was? Nein, nichts. Wenn ich doch bloß schon zu Hause wäre.
3: Anfang November 1926 an den Docks im Hafen von Providence, Rhode Island.
4: Hey, du da!
2: Ja, was wollen Sie von mir?
4: Bist du nicht dieser Professor?
2: Ich.
4: Du bist dieser Schnüffler.
2: Lassen Sie mich! Lassen Sie mich los!
4: Das war ganz schön dumm von dir, Alterchen.
2: Nein, niemand, was tun Sie? Nein! Hilfe! Zu Hilfe! Hilfe!
4: Schade. Du warst einfach ein bisschen zu neugierig. Das hast du nun davon.
5: Hey, Sie da! Lassen Sie den Mann in Ruhe! Bleiben Sie stehen! Stehen bleiben! Sir, was ist denn mit Ihnen? Hilfe! Zur Hilfe! Helft mir doch! Hier ist jemand überfallen worden! Halten Sie durch, Sir! Rettung naht!
2: Zu spät. Ja, der Ruf ist gut schuld.
5: Was für ein Ruf? Sir, weiter atmen! Bitte! Sir! Ach, verdammt! Zu Hilfe!
6: Dass große, mächtige Wesenheiten, die schon Millionen Jahre überdauert haben mögen, dass sie Überlebende sind aus einer fernen Zeit, einer Zeit, da diese Welt noch lange nicht von uns Menschen bevölkert war, scheint durchaus vorstellbar. Es sind Wesenheiten, von denen einzig und allein die Sagen und Legenden zu berichten wissen und die einmal Götter, Monster oder mythische Geschöpfe genannt wurden. Algernon Blackwood.
3: Boston, zwei Tage später, in der Wohnung von Francis Wayland Thurston.
7: Hallo?
8: Spreche ich mit Mr. Francis Wayland Thurston?
7: Am Apparat.
8: Mein Name ist Douglas. Ich bin Notar in Providence. Guten Abend.
7: Guten Abend. Providence? Ist etwas mit meinem Großonkel, Professor Angel?
8: Leider ja. Ich muss Ihnen bedauerlicherweise mitteilen, dass er gestern, wie soll ich sagen, zu Tode gekommen ist.
7: Oh.
8: Mein herzliches Beileid.
7: Danke. Aber was ist denn passiert?
8: Ja, das ist nicht so leicht zu erklären, fürchte ich.
7: Sie sagten, zu Tode gekommen?
8: Ja.
7: Das klingt nicht danach, als sei er friedlich eingeschlafen.
8: Nein, das ist er nach allem, was wir bisher wissen, wahrlich nicht.
7: Dann machen Sie es jetzt bitte nicht noch spannender, Mr. Douglas.
8: Tja.
7: Bei einem Mann von 92 Jahren rechnet man ja durchaus mit einer Todesnachricht. Aber...
8: Ihr Großonkel kam, soweit der bisherige Ermittlungsstand, gestern Abend von irgendeiner Forschungsreise zurück. Er hat die letzte Newport-Fähre genommen. Auf dem Nachhauseweg muss er dann an den Docks von einem sehr großen, bulligen Matrosen angerempelt worden sein. Laut der Beschreibung eines Augenzeugen soll es sich um einen Mulatten oder einen Farbigen gehandelt haben. Die Person ist flüchtig. Als der Augenzeuge ihren Großonkel erreichte, war dieser bereits zusammengebrochen und murmelte nur noch unverständliches, sinnloses Zeug von irgendeinem Ruf eines gewissen Cthulhu.
7: Cthulhu?
8: Ja. Sagt Ihnen das vielleicht etwas?
7: Nicht im Entferntesten. Vielleicht hat es irgendwas mit seinen Forschungen zu tun. In den letzten Jahren hat Onkel George immer ein großes Geheimnis daraus gemacht, worum es sich dabei genau handelt.
8: Das Merkwürdige war, dass der Körper des Toten keinerlei Verletzungen aufwies. Der obduzierende Arzt kam daher zu dem Schluss, dass ein bisher unentdeckt gebliebener Herzfehler die Ursache für den Tod von Professor Angel ist. Womöglich wurde der Herzanfall dadurch ausgelöst, dass ihn dieser riesige Kerl an den nächtlichen Docks angerempelt und vielleicht auch bedroht hat.
7: Warum ist er nur dort lang gegangen?
8: Ganz einfach, weil es der kürzeste Weg vom Hafen zu ihm nach Hause in der William Street war.
7: Sucht man noch nach diesem Matrosen?
8: Allerdings tut man das. Aber es besteht wohl wenig Hoffnung, dass man ihn finden wird.
7: Darauf möchte ich wetten.
8: Wie Sie wissen werden, starb der Professor verwitwet und kinderlos. Er hat daher Sie als seinen Erben und Testamentsvollstrecker eingesetzt.
7: Oh.
8: Ich wollte daher fragen, ob Sie so bald wie möglich nach Providence kommen können. Es sind noch etliche Formalitäten zu erledigen und eine beträchtliche Anzahl von hinterlassenen Papieren durchzusehen.
7: Sie können bereits morgen mit meinem Eintreffen rechnen.
8: Sehr gut.
7: Wie kann ich Sie erreichen?
8: Sie werden sicher im Haus Ihres Onkels logieren. Immerhin ist es ja jetzt Ihr Haus.
7: Das war mein Plan, Herr.
8: Carter, der Butler Ihres Großonkels, wird mich zu erreichen wissen.
7: Ich verstehe. Dann also bis morgen.
8: Bis morgen, Mr. Thurston.
7: Armer Onkel George, was für ein unrühmliches Ende du genommen hast. Mein Großonkel George Gamal Angell war ein emeritierter Professor für semitische Sprachen an der Brown University in Providence, Rhode Island. Er war eine Koryphäe, was das Entziffern und Übersetzen alter Inschriften betraf. Dafür wurde er weltweit von den führenden Museen immer wieder angefragt und war entsprechend viel unterwegs gewesen. Auch noch zu Zeiten seiner Emeritierung. Das wusste ich. Am nächsten Morgen band ich mir also eine schwarze Krawatte um meinen Kragen, packte einen kleinen Koffer und ließ mich zum Bahnhof fahren. Im Haus meines Großonkels angekommen, bereitete mir sein langjähriger Butler einen überaus liebenswürdigen Empfang. Der alte Mann war sehr blass und wirkte ausgesprochen mitgenommen.
9: Dies ist, wie Sie sicher wissen, das Arbeitszimmer des Professors.
7: Ja, du meine Güte. Da habe ich ja wahrlich einiges an Papieren durchzuschauen. Wissen Sie, woran mein Großonkel zuletzt gearbeitet hat, Carter?
9: Nicht zur Gänze. Er tat zuletzt immer recht, wie soll ich sagen, geheimnisvoll.
7: Aha.
9: Ja, und das ist auch der Grund, weshalb mir die Umstände seines Dahinscheidens Kopfzerbrechen bereiten.
7: Du meine Güte. Da habe ich ja wahrlich einiges an Papieren durchzuschauen. Wissen Sie, woran mein Großonkel zuletzt gearbeitet hat, Carter?
9: Ich...

0: Meinen Sie das?
1: Nun ja, ich bin mir nicht sicher, ob es stimmt, was die Obduktion ergeben hat, dass es ein natürlicher Tod war.
0: Aber wer sollte denn einen Grund gehabt haben, Onkel George zu ermorden?
1: Tja, das genau dürfte die Frage sein, Sir.
0: War das, womit er sich zuletzt beschäftigt hat, denn so gefährlich, dass...
1: Wie gesagt, Sir, ich kann dazu nichts sagen, aber...
0: Können oder möchten Sie dazu nichts sagen? Sie wissen doch offenbar etwas. Warum rücken Sie nicht einfach mit der Sprache heraus? Ich würde es wirklich...
1: Sie werden sicher alles, was Sie darüber zu wissen wünschen, in den diversen Unterlagen dort finden.
0: Aha. Das alles zu sichten wird sicher Tage in Anspruch nehmen.
1: Davon dürfte auszugehen sein.
0: Was ist das für ein Kästchen da?
1: Das entzieht sich ebenfalls meiner Kenntnis. So.
0: Es ist abgeschlossen.
1: Hier ist der Schlüsselbund, den der Professor bei sich trug, als ihn sein Schicksal ereilte. Hm. Vielleicht passt einer der Schlüssel.
0: Danke.
1: Kann ich sonst noch etwas für Sie tun, Sir?
0: Mr. Douglas, hatten Sie verständigt, dass ich angekommen bin?
1: Allerdings. Er sagte, dass er im Laufe des Abends vorbeischauen wird.
0: Sehr gut. Führen Sie ihn dann gleich zu mir.
1: Wie der Herr wünschen.
0: Und eine frische Kanne Tee wäre später schön. In 2 Stunden vielleicht.
1: Recht gern.
0: Du lieber Himmel. Wo soll man da nur anfangen? Nach dem, was ich durch die Sichtung der hinterlassenen Papiere meines Großonkels erfahren musste, bin ich mir nun sicher, dass die größte Barmherzigkeit für uns Menschen unsere Unfähigkeit ist, gleich immer alles sinnvoll zueinander in einen Bezug zu setzen. Es lebt sich angenehm auf der friedlichen Insel der Ahnungslosigkeit, inmitten der schwarzen Meere der Unendlichkeit. Und vielleicht war es von unserem Schöpfer auch gar nicht vorgesehen, dass wir diese Gewässer weiträumiger befahren sollen. Doch eines fernen Tages wird uns alle die Kombination einzelner Erkenntnisse so grauenerweckende Perspektiven der Wirklichkeit eröffnen, dass diese Offenbarung uns womöglich sogleich in den Irrsinn treibt. Die Theosophen haben in ihren Schriften das Überleben von etwas Fremdem auf unserer Erde in verschlüsselten Worten bereits angedeutet. Doch es waren nicht jene Worte, die mich erschauern ließen und die mich beinahe wahnsinnig machten, wenn ich davon träumte, mit was für Wesen wir uns diese Welt teilen. Ich erhielt eine erste Ahnung davon aus den Unterlagen des verstorbenen Professors, die zu sichten mir oblag. Ich hoffe inständig, dass niemand sonst jemals imstande sein wird, die Zusammenhänge der darin geschilderten Vorkommnisse herzustellen. Ich für meinen Teil werde, so ich denn im Gegensatz zu meinem Großonkel überleben werde, niemals wissentlich etwas darüber verlauten lassen. Ich bin mir fast sicher, dass auch der Professor die Absicht hegte, hinsichtlich seiner grauenhaften Erkenntnisse Stillschweigen zu bewahren. Und dass er gewiss seine Aufzeichnungen allesamt vernichtet hätte, wäre er nicht zuvor unvermittelt eines mysteriösen Todes gestorben. Wollen wir doch mal sehen, was in dem Kasten ist. Ja, dieser Schlüssel passt. Was zum Himmel ist das? Du meine Güte. Ja? Kommen Sie rein, Carter.
1: Der Tee, Sir. Wie gewünscht.
0: Danke, danke. Stellen Sie ihn nur dahin.
1: Sehr wohl. Kann ich sonst noch etwas für Sie tun, Sir?
0: Ich denke, das können Sie in der Tat. Kennen Sie dieses Kunstwerk hier? Das Flachrelief aus Ton?
1: Ja, Sir. Ich habe es schon einmal gesehen.
0: Das freut mich zu hören, denn ich bin gerade einigermaßen verwundert. Es war an dem Holzkasten, dem abgeschlossenen Holzkasten. Es muss daher für Onkel George einige Bedeutung gehabt haben. Was mich wundert, also mal ganz abgesehen von dem dargestellten Motiv, ist, dass es nicht wirklich alt zu sein scheint.
1: Das ist es auch nicht.
0: Warum hat sich Onkel George dann damit beschäftigt? Es, ja, es hat fremde Schriftzeichen, aber wenn es nicht antik ist, dann betrifft es doch überhaupt nicht sein Fachgebiet.
1: Tja, es...
0: Allerdings kann nicht wirklich ein Zweifel daran bestehen, dass dies die Schriftzeichen

0: einer fremden Kultur sind. Aber dieses Ungeheuer, das darüber dargestellt ist, was soll das sein?
1: Sieht aus wie ein Drache, gekreuzt mit einem Kraken oder Tintenfisch.
0: Ja, dazu noch menschliche Züge, fledermausartige Flügel und Pranken mit scheußlichen Krallen.
1: Das ist nichts, was ich mir gerne ansehe. Ich habe nie verstanden, weshalb der Herr sich in den letzten Monaten derart intensiv damit beschäftigt hat.
0: Dieser Kopf mit den vielen Fangarmen, der schuppige Leib, das ist mit Abstand das grässlichste Monster, welches ich jemals abgebildet gesehen habe. Ja. Was ist denn da noch in dem Kasten? Einige Manuskripte, verfasst in der Schrift meines Onkels. Ein Deckblatt. Der Kult des Cthulhu. Schon wieder Cthulhu. Dann kommen noch einige zusammengeheftete, teils umfangreiche Blattsammlungen. Diese hier ist überschrieben mit 1925. Traum und Traumbewältigung von H.A. Wilcox. Thomas Street 7, Providence, Rhode Island. Und hier Bericht von Inspektor John R. LeGrasse, Bienville Street 121, New Orleans, Louisiana, 1908. Außerdem etwas, das Aufzeichnungen darüber und Professor Webbs Bericht betitelt ist. Sammlungen von... Ja, was ist das? Traumberichte verschiedener Personen, datiert auf den Zeitraum zwischen dem 23. März und dem 2. April 1925. Dazu Aufsätze über theosophische Schriften, Geheimkulte, eine Ausgabe von Miss Marys Hexenkulte in Westeuropa und einige Zeitungsausschnitte, ebenfalls aus dem Frühjahr 1925. Es geht um Fälle von plötzlichem Wahnsinn und gehäuft auftretenden Massenhysterien. Merkwürdig, sehr merkwürdig.
1: Ja, Ihr Onkel, er hat sich durch die Erforschung dieser Sache sehr verändert.
0: Können Sie das etwas genauer ausführen?
1: Er, wie soll ich sagen, schien sich von irgendjemandem verfolgt und bedroht zu fühlen.
0: Aha.
1: Wer das war, hat er mir gegenüber aber nie verlauten lassen.
0: Wissen Sie zufällig, wie dieses scheußliche Flachrelief in seinen Besitz kam?
1: Oh ja, diesen Abend werde ich nie vergessen. Es war der 1. März 1925.
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1: Ein sehr schlanker, blasser, dunkelhaariger junger Mann stand unangemeldet vor der Tür und wünschte, den Herrn zu sprechen. Ich trug daher seine Karte sogleich zu ihm in sein Arbeitszimmer.
3: Na, was ist denn noch, Carter? Sie wissen doch, ich arbeite und wünsche nicht gestört zu werden.
1: Ich bitte Sie um Verzeihung, Sir, aber es ist ein junger Mann draußen, der Sie zu sprechen wünscht. Er sagt, es sei dringend.
3: Merkwürdige Zeit für einen Besuch. Wer ist es denn?
1: Ein etwas exaltiert wirkender junger Mann, wenn ich das so sagen darf.
3: Einer meiner ehemaligen Studenten?
1: Ich glaube nicht. Zumindest ist er mir nicht bekannt. Hier, Sir, seine Karte.
3: Zeigen Sie mal hier. Henry Anthony Wilcox, Fleur de Luxe Gebäude, Rhode Island School of Design. Wilcox, ach ja. Ja, das ist doch dieser frühreife Spross aus dieser betuchten Familie. Ich hörte, dass er als eine Art Genie gilt und in jugendlichem Alter bereits an der Rhode Island School of Design angenommen wurde. Er studiert dort, wenn ich mich recht erinnere, Bildhauerei. Ich lasse bitten, Carter.
1: Sehr wohl.
0: Ich verstehe. Und dieser junge Mr. Wilcox, der brachte dann dieses makabre Kunstwerk mit.
1: Ja, so war es.
0: Danke, Carter.
1: Stets zu Diensten, Sir.
0: Ach, noch etwas.
1: Ja, Sir.
0: Wenn Mr. Douglas kommt, dann führen Sie ihn bitte...
1: Oh, er wird nicht kommen.
0: Was?
1: Zumindest heute Abend nicht mehr. Er wurde aufgehalten, ein anderer Fall, denke ich. Er bat mich telefonisch, ihn zu entschuldigen.
0: Ach so.
1: Ja. Bitte verzeihen Sie, Sir. Beinahe hätte ich vergessen, es auszurichten.
0: Das macht doch nichts.
1: Wenn Sie noch etwas benötigen, dann...
0: Dann werde ich klingeln. Danke.
1: Ja.
0: Wilcox. Ich werde mich wohl zunächst in den Bericht über diesen Bildhauer und sein bizarres Flachrelief vertiefen. Ja, da ist er. Mal sehen. Es war schlicht gerade unglaublich, was ich aus den Aufzeichnungen meines Großonkels erfuhr.
1: Mr. Wilcox, Sir.
4: Guten Abend, Professor Angel.
3: Guten Abend, Mr. Wilcox.
4: Ich freue mich außerordentlich, dass Sie mich empfangen.
3: Oh, die Freude ist ganz auf meiner Seite, junger Mann. Vielmehr die Neugier darauf, was Sie zu mir führt.
4: Tja, ich...
3: Oh, natürlich, natürlich. Ich verstehe. Carter.
1: Sir.
3: Lassen Sie den jungen Mann und mich bitte allein.
1: Ganz wie der Herr Professor wünscht.
4: Besten Dank.
3: Ach, dafür nicht. Bitte, nehmen Sie doch Platz.
4: Ja.
3: Also, was verschafft mir zu so später Stunde das Vergnügen, Ihre Bekanntschaft machen zu dürfen?
4: Ich würde gerne wissen, was Sie hierüber denken.
3: Was ist das?
4: Ein Flachrelief.
3: Darf ich mal?
4: Natürlich. Bitte. Vorsicht.
3: Keine Sorge.
4: Es ist noch nicht trocken.
3: Ja, das sehe ich. Ach du meine Güte. Das ist ja unglaublich, dass ich so etwas nach so vielen Jahren noch einmal in meinem Leben sehen würde. Das hätte ich mir nicht träumen lassen. Ja, das ist wahrlich eine veritable Ausgeburt der Hölle oder eines schlimmen Albtraums, was da in Form dieses Reliefs dargestellt ist.
4: Interessant, dass Sie das sagen. Wissen Sie, ich hatte von Kindheit an bereits immer äußerst merkwürdige Träume. Das machte mich wohl schon damals in den Augen aller möglichen Menschen verdächtig oder unheimlich. In jungen Jahren war mir natürlich nicht bewusst, dass dies, was mir des Nachts Angst machte, eine Gabe ist. Eine Gabe, die mich zu etwas Besonderem macht.
3: Sie wollen sagen, dass Sie eine Art Medium sind?
4: Ich bevorzuge die Bezeichnung psychisch hypersensibel.
3: Aha. Tja, und was wollen Sie nun von mir? Wie Sie sicherlich wissen, beschäftige ich mich bereits mein Leben lang mit der Entzifferung und Übersetzung von Hieroglyphen und Ähnlichem.
4: Und genau deshalb suche ich Sie heute auf.
3: Ja, sehr schön, sehr schön. Aber dieses Flachrelief, es ist nicht alt. Sie sagten ja selbst, dass der Ton da nicht einmal ansatzweise durchgetrocknet ist.
4: Ich weiß. Es ist ja auch erst in den frühen Morgenstunden von mir fertig modelliert worden.
3: Ah, Sie sind also der Schöpfer dieses Monsters, das auf dieser Schrifttafel hockt.
4: Ich habe es nachgebildet, ja.
3: Naja, aber was ich als Archäologe für alte Sprachen damit anfangen soll, das ist mir trotzdem schleierhaft.
4: Ich hoffe, dass Sie mir helfen werden zu verstehen, was ich da eigentlich geschaffen habe. Und dass Sie zudem in der Lage sind, mir den Text dort unten auf dem Sockel zu übersetzen.
3: Josef, also jetzt komme ich gar nicht mehr mit. Wenn Sie der Schöpfer dieses Kunstwerks sind, dann werden Sie doch wohl nur zu gut wissen, was Sie da geschaffen haben und auch, was da in dieser merkwürdigen Schrift geschrieben steht.
4: Sie irren sich. Ich bin auf Ihre Hilfe angewiesen.
3: Aber wie?
4: Das Flachrelief ist, wie gesagt, erst wenige Stunden alt. Das stimmt. Ich schuf es letzte Nacht in einem Traum, der von merkwürdigen, mir vollkommen unbekannten Städten handelte. Und Träume, das werden Sie sicher wissen, sind älter als die nachdenkliche Sphinx oder das von geheimnisvollen Gärten umrankte Babel.
3: Junger Mann, Sie Sie wollen sagen, dass Sie...
4: Ich will sagen, dass ich das hier vor Ihnen liegende Relief samt der Inschrift in einer Art Trance erschaffen habe, ja. Ach. Und deshalb habe ich nicht den Schimmer einer Ahnung, was es darstellt, noch was die Inschrift bedeutet.
3: Also, Sie sehen mich sehr überrascht. So alt ich auch bin, so etwas ist mir bisher noch nie untergekommen.
4: Das glaube ich gern. Als gestern Abend nach langer Zeit die Erde mal wieder gebebt hat, spürte ich bereits, dass etwas im Anmarsch war.
3: Das Erdbeben? Ja, richtig, richtig. Also so etwas hatten wir wirklich schon lange nicht hier in Neuengland.
4: Ja, es hat meine Fantasie stark erregt. Ich spürte, dass es in der Nacht wieder über mich kommen würde.
3: Was meinen Sie?
4: Diese Visionen. Der Blick in den Höllenschlund. Ich weiß nicht genau, wie ich es beschreiben soll.
3: Ja, und Ihre Ahnung hat Sie offenbar nicht getrogen?
4: Nein.
3: Sie träumten in der Nacht dann einen furchtbaren Traum?
4: Ja, einen Traum, der so real war wie kein Traum zuvor. Und das will wahrlich in meinem Fall etwas heißen.
3: Ja, Sie haben meine Neugier trefflich zu wecken gewusst. Bitte, dann erzählen Sie mal, junger Mann.
4: Nachdem ich mich zu Bett gelegt hatte, überkam mich ein niemals zuvor geträumter Traum von zyklopisch gewaltigen Städten, errichtet aus hoch aufragenden titanischen Blöcken und anscheinend vom Himmel gefallenen Monolithen, die allesamt mit grünem Schleim und Algen überzogen waren und in deren Winkeln verborgene Schrecken zu lauern schienen. Die unendlich hohen Wände und Säulen waren allüberall mit eingemeißelten Hieroglyphen geschmückt. Von einer nicht zu ordnenden Stelle aus der Tiefe drang eine Stimme an mein Ohr, die andererseits keine richtige Stimme war, eher schon ein Klang, der eine verwirrende Empfindung auslöste, die dann in meinem Kopf erst zu einer Stimme wurde und sich dort durch ein nahezu unaussprechliches Wirrwarr von Buchstaben verzweifelt mitzuteilen versuchte. Cthulhu Ftagen, Cthulhu Ftagen, schrie es wieder und immer wieder.
3: Cthulhu Ftagen. Ja, das sagt mir etwas.
4: Für Stunden ging das so, während ich nur bewegungslos dastand und meine Blicke durch diese Stadt schweifen ließ, welche zweifelsohne seit Jahrtausenden und noch bis kurz vor dem Erdbeben tief unten im Ozean im Verborgenen gelegen hatte und nun durch eine Laune der Natur wieder zum Vorschein gekommen war. Aber vielleicht war das Beben der Erde auch gar kein zufälliges Ereignis, sondern war Bestandteil eines großen kosmischen Plans. Eines Plans, den wir mit unserem beschränkten Verstand nicht zu durchschauen vermögen. Und der älter ist als alles, was wir uns jemals vorzustellen, überhaupt imstande wären. Wer weiß das schon zu sagen?
3: Und dann erwachten Sie und Sie...
4: Und ich befand mich bereits mitten in der Arbeit an diesem Relief. Ganz genau.
3: Ja, ja.
4: Soweit wie die Arbeiten daran fortgeschritten waren, musste ich schon Stunden damit beschäftigt gewesen sein. Ich war auch vollkommen ausgekühlt.
3: Ja, die Nacht war sehr kalt, das stimmt.
4: Ja. Als ich dann über den Tag etwas Schlaf nachgeholt hatte, zum Glück traumlos, fiel mir beim Erwachen, ich weiß auch nicht warum, plötzlich ihr Name ein.
3: Ah.
4: Und da bin ich nun. In der Hoffnung, dass sie mir Erhellendes zu sagen vermögen.
3: Sagen Sie mir bitte zunächst, ob Sie vielleicht in irgendeinem Kult Mitglied sind.
4: Kult?
3: Ja. Gehören Sie einem Geheimkult an? Einer ausgefallenen Religionsgemeinschaft oder etwas Ähnlichem?
4: Nein. Und habe ich auch nie.
3: Aha.
4: Warum fragen Sie?
3: Sind Sie ganz sicher?
4: So sicher wie nur was.
3: Gut. Ich würde gerne folgendermaßen vorgehen. Sie lassen mir das Flachrelief hier und ich werde sehen, ob ich etwas über diese krude Figur und diese ausgefallene Schrift herausfinden werde.
4: In Ordnung.
3: Und Sie möchte ich bitten, und das ist von entscheidender Wichtigkeit, fürchte ich, dass Sie ab sofort akribisch Aufzeichnungen über Ihre Träume führen.
4: Ach, meinen Sie wirklich, dass das nötig ist?
3: Allerdings. Bringen Sie mir Ihre Traumprotokolle bitte täglich hierher. Dann werden wir weitersehen.
0: Das Manuskript meines Großonkels verzeichnete danach tatsächlich tägliche Besuche des jungen Bildhauers.
3: Es war erstaunlich, absolut erstaunlich, was dieser merkwürdige junge Mann im Traum erlebte und woran er mich, minutiös protokolliert, auf meinen Wunsch hin teilnehmen ließ. Es waren äußerst verwirrende Bruchstücke nächtlicher Fantasien, die er da stets zu Papier brachte. Es waren zyklopische Visionen dunkler und triefend nasser archaischer Steinbauten und von unterirdischen Stimmen oder Wesenheiten, deren Rufe monoton und rätselhaft mehr und mehr auf seinen Geisteszustand zu wirken begannen. Und die beiden Worte, welche immer wieder darin vorkamen, waren Cthulhu und Relay. Worte, die ich schon einmal gehört hatte, in einem anderen, wenngleich verwandten Zusammenhang und viele Jahre zuvor.
5: Cthulhu! Relay!

0: Am 23. März erschien der junge Wilcox nicht bei mir. Ich ließ daraufhin meinen Butler Carter in seiner Unterkunft nachfragen. Na und? Was haben Sie herausgefunden?
1: Man sagte mir, dass Mr. Wilcox ganz plötzlich hohes Fieber bekommen habe und man ihn deshalb zur Pflege in sein Elternhaus in der Waterman Street gegeben habe.
0: Du meine Güte. Haben Sie noch weitere Informationen?
1: Nur noch die, dass Mr. Wilcox in der letzten Nacht derart geschrien hat, dass andere im Gebäude untergebrachte Künstler dadurch offenbar in Angst und Schrecken versetzt wurden.
0: Oh.
1: Es soll sehr schlecht um ihn stehen. Er ist seither nicht mehr zu Bewusstsein gekommen und befindet sich in einer Art Delirium.
0: Guter Gott, der arme Junge. Was mache ich nur?
1: Dr. Tobey sei der Hausarzt seiner Familie, sagt man mir.
0: Oh, sehr gut. Ich werde ihn sofort anrufen. Danke, Carter.
1: Gern.
2: Hallo?
0: Ja, Professor Angel.
2: Ah.
0: Guten Abend, Dr. Tobey.
2: Lieber Professor, was für eine Überraschung. Den guten Abend wünsche ich gleichfalls. Was kann ich für Sie tun?
0: Ja, ich erhielt gerade Kenntnis davon, dass Sie die Behandlung des jungen Wilcox übernommen haben.
2: Das stimmt. Und ich kann mich nicht erinnern, jemals eine rätselhaftere Erkrankung gesehen zu haben.
0: Ja, ich bin gut bekannt mit dem Jungen und daher interessiert mich natürlich sehr, wie es ihm geht. Können Sie mir womöglich...
2: Ja, natürlich. Wilcox wird nichts dagegen haben, wenn ich Ihnen davon erzähle.
0: Ja.
2: Obwohl er alle Symptome einer schlimmen Fiebererkrankung zeigt, ist seine Temperatur eigentlich gar nicht so hoch, dass er derart schwitzen dürfte.
0: Ja, ich verstehe.
2: Auch ist es mir ein Rätsel, warum er nicht längst wieder bei Bewusstsein ist. Hm. Er scheint sehr lebhaft und von fürchterlichen Dingen zu träumen.
0: Hm. Spricht er vielleicht davon im Schlaf?
2: Oh ja, aber ich habe bisher vergeblich versucht, einen Sinn daran zu entdecken, was er alles von sich gibt. Er faselt etwas von einer vorzeitlichen Stadt, die mit Meeresschlamm überzogen, sich durch das Erdbeben aus dem Ozean erhoben habe.
0: Ja.
2: Dort sei nun etwas wieder zum Leben erwacht, auf dessen Wiederkunft seine Anhänger schon lange gewartet hätten.
0: Ja.
2: Es sei eine monströse, gewaltige Kreatur. Dann wiederholt er immer beinahe schreiend die Worte Cthulhu und Relay. Diese Worte stößt er nach wie vor anfallartig in ständiger Repetition hervor und versinkt dann zunächst immer in einer unheimlichen Starre des Körpers und dann in eine noch tiefere, lethargische Bewusstlosigkeit.
0: Ja.
2: Sagt Ihnen das etwas, Professor?
0: Nicht wirklich, nein. Bitte halten Sie mich doch auf dem Laufenden, Dr. Tobey, ja?
2: Das will ich gerne tun.
0: Danke. Vielen Dank und gute Nacht.
2: Gute Nacht, Professor.
0: Cthulhu. Relay. Cthulhu, Relay.
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0: Am 2. April erhielt ich dann gegen Abend einen Anruf von Dr. Tobey. Hallo?
2: Tobey.
0: Ah, guten Abend, Dr. Tobey.
2: Guten Abend, Professor.
0: Gibt es etwas Neues im Fall Wilcox?
2: Ja, und Sie werden es nicht glauben.
0: Ja, bitte, erzählen Sie.
2: Gegen 3 Uhr heute am Nachmittag waren auf einen Schlag alle Anzeichen von Wilcox Krankheit verschwunden.
0: Was?
2: Ja, ich war genauso erstaunt wie Sie. Er richtete sich während meines Besuchs an seinem Krankenbett mit einem Mal auf und war aufs Äußerste überrascht, sich in seinem Elternhaus zu befinden.
0: Das ist ja nicht zu fassen. Er hatte also nicht die geringste...
2: Er hatte nicht die geringste Ahnung, Ahnung, was seit der Nacht des 22. März, sei es im Traum oder in der Wirklichkeit, mit ihm geschehen war.
0: Aha. Also, das heißt, er ist nun wieder kerngesund?
2: Allerdings ist er das.
0: Ja, sowas.
2: Er benimmt sich ganz so, als wäre er nie krank gewesen.
0: Man kann das nicht fassen.
2: Ich habe ihm empfohlen, dass er trotzdem noch 3 Tage im Haus seiner Eltern bleiben soll, bevor er wieder in seine eigene Unterkunft zurückkehrt.
0: Ja. Ich werde ihn morgen mal besuchen.
2: Machen Sie das. Gute Nacht, Professor.
0: Gute Nacht, Dr. Tobey. Und danke für die gute Nachricht.
2: Sehr gerne.
4: Für meinen Onkel George bot der junge Wilcox indes von nun an keine Unterstützung mehr, was seinen neuen Forschungsschwerpunkt betraf. Denn die bizarren Albträume kehrten nach seiner Gesundung nicht mehr zurück. Nachdem der Professor eine geschlagene Woche lang seine Traumprotokolle über ganz gewöhnliche Visionen Bericht für Bericht entnervt in die Schublade gelegt hatte, entband er den jungen Mann ernüchtert von der weiteren Pflicht der Aufzeichnung. Hier schloss der erste Teil des Manuskripts. Doch gab es deutliche Verweise auf gewisse angefügte Notizen, die mir nach der Durchsicht noch weit mehr Kopfzerbrechen bereiteten. Es handelte sich dabei um Traumprotokolle, welche die Träume völlig verschiedener Personen im gleichen Zeitraum behandelten, in der der junge Wilcox seine verstörenden Heimsuchungen erlebt hatte.
0: So, das ist der letzte. Carter?
5: Sir?
0: Kommen Sie doch bitte mal.
5: Da bin ich, Sir.
0: Ja, bitte bringen Sie diese vielen Umschläge umgehend zur Post.
5: Oh ja, ja natürlich.
4: Onkel George hatte einen äußerst umfangreichen Katalog an Fragen an fast alle seine Freunde geschickt, die er, ohne im falschen Licht zu erscheinen, darüber befragen konnte, was sie nächtens geträumt hatten. Oder ob sie irgendwelche Visionen in dem fraglichen Zeitraum gehabt hatten. Die Reaktionen auf seine Bitte schienen durchaus sehr unterschiedlich ausgefallen zu sein.
0: Merkwürdig. Die eher durchschnittlichen Menschen haben mir einen fast durchweg negativen Bescheid gesandt. Wenngleich einzelne Personen von seltsamen, aber unkonkreten nächtlichen Visionen berichten konnten. Allerdings stets nur zwischen dem 22. März und dem 2. April. Also genau in dem Zeitraum des Deliriums des jungen Wilcox. Wissenschaftler waren aber generell so gut wie gar nicht davon betroffen. Wenngleich in 4 Fällen schwammige Beschreibungen von Träumen über merkwürdige Landschaften mitgeteilt wurden. Und in einem Fall sogar die Angst vor etwas ganz und gar Monströsem erwähnt war. Die zielführendsten Rückantworten kamen von Künstlern und Literaten. Also mit Sicherheit wäre eine Panik ausgebrochen, hätte einer von ihnen die Gelegenheit gehabt, ihre Traumprotokolle zu vergleichen. Und das, obwohl ich wahrlich keine Suggestivfragen gestellt habe. Im Zeitraum vom 28. Februar bis zum 2. April hat ein Großteil von diesen Personen von äußerst ungewöhnlichen Dingen geträumt. Wobei die Frequenz dieser Träume in der Zeit des Deliriums des jungen Bildhauers deutlich erhöht schien. Etwa 1/4 aller, die sich überhaupt rückgemeldet haben, wussten von Klängen und Wortfetzen zu berichten, die sie gehört haben wollen, die denen nicht unähnlich waren, die Wilcox beschrieben hat. Nicht wenige der Träumer gaben zu, von Panik vor einem riesenhaften Biest erfüllt gewesen zu sein, das sie schemenhaft im Traum erblickt hätten. Ein angesehener Architekt der Region mit weithin bekannten okkulten Neigungen wurde am nämlichen Tag wie der junge Wilcox von heftigem Wahnsinn befallen und verstarb einige Wochen später. Er hat in seinen Fieberfantasien unaufhörlich um Schutz vor einer aus der Hölle kommenden Bestie gefleht. Wer hätte das geahnt? Eigenartig. Höchst eigenartig, das Ganze.
4: Die beigefügten Zeitungsausschnitte bezogen sich, wie ich bereits erwähnt habe, auf diverse Fälle von Panik, Manie und anderem außergewöhnlichen Verhalten während des fraglichen Zeitraumes. Mein Onkel muss wohl ein Pressebüro mit der Recherche beauftragt haben, denn die Zahl der ausgeschnittenen Berichte war immens. Sie stammten erstaunlicherweise von überall her. Es war verstörend für mich, diese Häufung solcher Fälle vor Augen geführt zu bekommen. Das konnte kein Zufall mehr sein. Und genau zu dieser Erkenntnis war wohl auch mein Onkel George gelangt. Zumal er bereits, ohne es direkt zu ahnen, über ein gewisses Vorwissen verfügte, was diese ganze Sache betraf. Diese älteren Fälle, die die Albträume und das Flachrelief des jungen Bildhauers für meinen Onkel überhaupt erst so bedeutsam gemacht hatten, waren Gegenstand des zweiten langen Manuskripts. Denn bereits Jahre zuvor hatte Professor Angel die höllischen Umrisse der gewaltigen Scheußlichkeit erschaut und sich über die fremdartigen, hieroglyphenartigen Schriftzeichen den Kopf zerbrochen, welche die ominösen Silben bildeten, die man nur als Cthulhu wiedergeben konnte. Diese frühere Begegnung mit all dem hatte 1908 stattgefunden, also 17 Jahre vor seiner Begegnung mit Wilcox. Und zwar als die amerikanische Archäologische Gesellschaft eines ihrer alljährlichen Treffen damals in St. Louis abgehalten hatte.
0: Es war bei diesen Treffen üblich, dass zum Ende hin Außenstehenden die Möglichkeit gegeben wurde, die Versammlung der Wissenschaftler zu nutzen, ihre Fragen an die Runde von Experten zu richten.
1: Ich denke, werte Kollegen, dann sind wir jetzt soweit, den Nächsten anzuhören. Bitte, Sir, treten Sie näher und stellen Sie sich und Ihr Anliegen meinen Kollegen und mir vor.
6: Ja. Ich hoffe sehr, dass Sie mir helfen können, meine Herren. Mein Name ist John Raymond LeGrasse. Ich bin Polizeiinspektor in New Orleans.
1: Ja. Wenn Sie die weite Reise hierher auf sich genommen haben, muss es sich um etwas durchaus Wichtiges handeln. Bitte, Inspektor LeGrasse, erzählen Sie uns davon.
6: Das will ich gern tun. Im Grunde geht es hierum, um diese Statue, die wir, meine Kollegen und ich, unter merkwürdigen Umständen in den Sümpfen fanden. Ich darf sie mal rumreichen.
1: Guter Gott, das ist doch... Wie ist das möglich?
0: Zeigen Sie mal her, Professor Webb.
1: Bitte.
0: Du meine Güte. Hey, was ist das für eine grauenhafte Scheußlichkeit? So etwas habe ich ja noch nie gesehen.
4: Der Inspektor präsentierte der Versammlung der erstaunten Wissenschaftler eine Statuette, die eben jenes Ding darstellte, das mein Onkel 17 Jahre später in dem Kunstwerk des jungen Bildhauers Wilcox wiedererkannte. Jene Monstrosität mit den Fledermausflügeln, den grässlichen Krallen und dem massigen Tintenfisch- oder krakenartigen Kopf mit den vielen langen Tentakeln hockte, genauso wie Wilcox es in seinem Flachrelief dargestellt hatte, auf einem Block oder einer Art Schrifttafel mit den gleichen Hieroglyphen.
6: Das Götzenbild war Bestandteil einer Voodoo-Orgie in den Sümpfen von New Orleans, die wir im Rahmen einer groß angelegten Razzia zerschlagen haben.
1: Sehr interessant.
0: Ja, womöglich haben wir es hier mit einem bisher noch vollkommen unbekannten Kult zu tun.
6: Na, der Meinung waren meine Kollegen und ich auch, nachdem wir mit angesehen hatten, was die Anhänger dieser verschworenen Gemeinschaft dort in der Abgeschiedenheit alles Grauenhaftes getan hatten. Er erschien uns weit teuflischer als all das, was über die Jahrhunderte an dunklen Riten aus Afrika und über die Karibik zu uns geschwappt war.
1: Bitte gehen Sie mehr ins Detail, Inspektor. Das interessiert uns wirklich sehr.
6: Was wir von den festgenommenen Orgiasten erfahren haben, ergab leider kein geschlossenes Bild. Daher hoffe ich darauf, dass Sie mir weiterhelfen können. Vielleicht ist es Ihnen mit Ihrer Erfahrung ja möglich, das dargestellte Wesen einzuordnen.
0: Ja, dieses entsetzliche Gebilde scheint eine wahrhaft alte Darstellung zu sein. Mhm. Ja, es ist mit Sicherheit ein antikes Stück. Aber ich muss gestehen, dass ich etwas in dieser Art noch nie zuvor gesehen habe. Ich könnte es keiner Kunstrichtung in der Morgenröte der Menschheit zuordnen.
1: Ich auch nicht. Aber es ist gewiss einige tausend Jahre alt. Mhm. Das Material ist äußerst erstaunlich. Ein marmorierter grüner Stein mit goldenen Einschlüssen und merkwürdig irisierenden Flecken aller Orten. Mhm. Sehen Sie mal, Enfer.
7: Ja. Es ist unglaublich. Also, so etwas habe ich niemals zuvor gesehen.
6: Sagen einem von Ihnen vielleicht diese Schriftzeichen auf dem Sockel etwas?
7: Nein. Auch was das betrifft, muss ich leider passen. Professor Webb, Sie überlegen anscheinend noch.
1: Ja, ich... Moment. Natürlich. Das ist es. Hm? Ich habe so etwas Ähnliches schon einmal gesehen.
7: Ach.
1: Das war vor 48 Jahren in Grönland, im Rahmen einer Expedition zu Zeiten meiner Studententage. Wir hofften, in Grönland und Island Runenschriften zu finden, was jedoch nicht gelang. Dafür fanden wir etwas anderes. Ja, jetzt fällt mir alles wieder ein. Das war erstaunlich.
7: Ja, bitte, wir hören.
1: Mein Name ist William Channing Webb, Inspektor. Ich lehre Anthropologie in Princeton.
6: Freut mich, Sie kennenzulernen, Professor.
1: Sehr weit oben an der Küste Westgrönlands waren meine Kollegen und ich auf einen einsamen Stamm oder vielmehr eine Kultgemeinschaft, bestehend aus degenerierten Eskimos, gestoßen. Ihre Religion, eine bisher unbekannte Art der Teufelsanbetung, war besonders blutrünstig und widerlich. Dieser Kult war ihrer Aussage nach bereits lange vor Erschaffung der Welt entstanden. Neben unaussprechlichen Ritualen, die vor allem auch Menschenopfer einschlossen, zeichnete sich der Kult vornehmlich durch einen merkwürdigen Gesang aus, der an den höchsten Teufel, den sie anbeteten, gerichtet war.
7: Ach ja, das ist ja sehr interessant.
6: Allerdings.
1: Moment. Ich besitze noch eine phonetische Niederschrift, angefertigt von einem der alten Priester, der die Laute auf unseren Wunsch hin, so gut er es vermochte, in römische Buchstaben übertrug. Ich hab's gleich. Jedenfalls stimmten sie diesen Gesang immer besonders dann an, wenn das Nordlicht hoch über den Eisfeldern stand. Sie umtanzten dann eine Götzendarstellung, die ihrer Figur sehr ähnlich war, Inspektor. Ja, ich wusste doch gleich, dass ich etwas Ähnliches schon einmal gesehen hatte. Es handelte sich in diesem Fall um ein recht grob ausgeführtes, in Stein gehauenes Flachrelief, das, genau wie bei ihrer Statuette, eine monströse Figur und diese merkwürdigen Schriftzeichen zeigte.
7: Sie wollen damit andeuten, lieber Kollege, dass eine Verwandtschaft zwischen diesem Fund aus den Sümpfen um New Orleans und dem Götzenbild im Hohen Norden bestehen könnte?
1: So verrückt es auch klingen mag. Ja, genau dieser Eindruck drängt sich mir gerade auf. Es besteht ganz ohne Zweifel eine gewisse Verwandtschaft zu den hervorstechenden Merkmalen dieser ungeheuren Arbeit, die Inspektor Legras uns da mitgebracht hat.
7: Es ist ja nicht so was.
6: Ich habe einige Floskeln der Ritualtexte hier damals niedergeschrieben. Es wäre natürlich von sehr großem Interesse, diese mit Ihren Aufzeichnungen zu vergleichen.
1: In der Tat wäre es das. Ich habe sie gleich gefunden. Hier, zeigen Sie mal Ihre Mitschrift.
6: Bitte.
1: Du meine Güte.
7: Was ist denn?
1: Das ist genau der gleiche Wortlaut.
7: Wie bitte?
1: Und das, obwohl...
6: Obwohl abertausende Meilen zwischen den Eskimos im Norden und den Voodoo-Orgiasten in New Orleans liegen.
7: Aber...
1: Nglui, Mignf, Naf, Cthulhu, Relay, Vgar, Nagel, Vtagen.
7: Erstaunlich. Absolut erstaunlich. Aber was das wohl bedeuten mag?
1: Das vermochten wir damals von den Eskimos leider nicht zu erfahren.
7: Ja, schade, schade.
6: Was das betrifft, scheine ich Ihnen somit einen Schritt voraus zu sein.
1: Ach ja?
6: Ja.
7: Sie haben eine Übersetzung der merkwürdigen Phrasen erhalten?
6: Ja, von einem der Kultmitglieder.
1: Lassen Sie schon hören.
6: In seinem Haus in Relais wartet träumend der tote Cthulhu.
1: Ja.
7: Ja, Was soll das bedeuten?
6: Damit kann ich leider nicht dienen.
8: Erzählen Sie uns bitte alles, was es rund um diesen Kult und Ihre Razzia zu wissen gibt.
7: Ja. Ja, das halte ich auch für eine gute Idee.
6: Am 1. November 1907 hat uns ein panischer Hilferuf aus der Sumpflandschaft im Süden erreicht.
8: Aha.
6: Die dortigen Siedler sind zumeist primitive, aber gutmütige Abkömmlinge der Männer Lafitte. Sie waren von so heftiger Angst ergriffen, Angst vor etwas nicht Fassbarem, das angeblich des Nachts über sie gekommen war. Es hatte ihrer Meinung nach etwas mit Voodoo zu tun. Doch Voodoo von einer so grauenhaften Ausprägung wie nie zuvor. Einige ihrer Frauen und Kinder waren verschwunden. Unmittelbar nachdem die Trommeln ihr unaufhörliches Schlagen tief in den verfluchten dunklen Wäldern begonnen hatten, in die kein Siedler sich bisher je vorgewagt hatte. Rufe von Wahnsinnigen und qualvolle Schreie seien dann von dort zu hören gewesen. Man hörte angeblich unheimliche Gesänge und sah den Schein von zuckenden, teuflischen Flammen. Die Menschen, so fügte der völlig verängstigte Bote hinzu, den sie losgeschickt hatten, könnten all das nun nicht mehr länger ertragen. Und so setzte sich am späten Nachmittag eine Mannschaft von 20 Polizisten unter meiner Führung in zwei Kutschen und einem Automobil mit dem zitternden Siedler als Führer in Bewegung. Als wir an das Ende der befahrbaren Wege kamen, stiegen wir aus und marschierten ohne zu sprechen querfeldein durch den Zypressenwald, wo niemals auch nur ein einziger Lichtstrahl hinfällt. Abstoßend anzusehende Wurzeln und widerliche herabhängende Schlingen von Moos machten unser Vorwärtskommen nicht gerade einfach. Schließlich erreichten wir die kleine Siedlung. Es war, wie erwartet, eine elende Ansammlung von äußerst schäbigen Hütten. Die hysterischen Siedler rannten heraus und scharten sich angstvoll um unsere Gruppe mit unseren Laternen. Der gedämpfte Rhythmus von Trommeln war schwach hörbar. Und ab und an drangen schauerliche Schreie aus der uns umgebenden Dunkelheit zu uns her. Ein rötlicher Schein fiel durch das fahle Unterholz.
9: Auf, Männer! Worauf warten wir noch? Wir sind immerhin hergekommen, um uns Klarheit zu verschaffen, was hier los ist. Also.
10: Ich fürchte, Inspektor, wir werden ab jetzt auf uns allein gestellt sein.
9: Was soll das heißen, Connors?
10: Unser Führer weigert sich, uns weiter in den Wald zu bringen. Und von den anderen Siedlern ist auch niemand bereit, das zu tun.
9: Ich verstehe. Na, was soll's? Die Trommeln sind nicht zu überhören. Und außerdem können wir uns an dem Licht orientieren. Das sollte also alles kein Problem sein.
10: Ja, das sehe ich auch so. Vorwärts, Männer!
9: Und haltet die Waffen schussbereit.
6: Somit tauchten meine Männer und ich in die schwarzen Arkaden des Schreckens ein, in die keiner von uns jemals zuvor einen Fuß gesetzt hatte.
10: Das Gebiet hatte schon immer einen schlechten Ruf.
11: Kein Weißer würde sich freiwillig hierhin wagen. So viel ist sicher.
10: Ich habe Legenden über einen im Wald verborgenen See gehört, den kein Sterblicher je erblickt haben soll. Und in welchem angeblich ein unförmiges Ding mit Tintenfischarmen und grell leuchtenden Augen haust.
11: Connors, also wirklich.
10: Ich sage nur, was ich gehört habe, Inspektor. Die Siedler rannten sich außerdem Geschichten von Teufeln mit Fledermausschwingen zu, die aus unterirdischen Höhlen ausschwärmten, um dieses Ding im See zu mitternächtlicher Stunde anzubeten. Sie sagten, es hause hier bereits seit Urzeiten. Es sei die vollkommenste Verkörperung eines Albtraums. Und wer es erblicke, müsse auf der Stelle sterben. Es sei außerdem in der Lage, den Menschen Träume von sich zu schicken, sodass sie genug von ihm wüssten, um ihm fern zu bleiben.
11: Wie praktisch. Womit haben wir es eigentlich verdient, hier des Nachts durch den Schlamm warten zu müssen?
10: Ich weiß es nicht zu sagen, Inspektor.
6: Je näher wir dem roten Licht vor uns kamen, desto deutlicher waren Laute von enthemmter, an Tiere erinnernder Raserei und orgiastische Zügellosigkeit, Klänge wie aus der Hölle zu hören, welche durch den nächtlichen Wald hallten.
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6: Dann und wann verstummte das Jaulen und ein rauer Chor war zu vernehmen.
10: Hören Sie nur, was ist das?
11: Das werden wir gleich wissen. Weiter!
10: Ihr habt den Inspektor gehört. Also los!
6: Wir gelangten wenig später zu einer Stelle, wo die Bäume spärlicher standen. Urplötzlich sahen wir das Spektakel. Vier meiner Männer begannen unkontrollierbar zu zittern, angesichts dessen, was wir vor uns sahen. Einer wurde auf der Stelle ohnmächtig und musste von seinem Kameraden gestützt werden.
10: Das muss dieser See sein. Und die Insel darin.
11: Ich fürchte, Sie haben recht, Connors.
6: Auf dem Eiland wirbelte eine unbeschreibliche Rotte von schlimmstem menschlichem Abschaum herum, den man sich nur vorstellen kann. Splitternackt, bellend und kreischend, sprang diese Mischlingsbrut in eckigen Bewegungen um ein gewaltiges, ringförmiges Feuer, in dessen Zentrum sich ein großer Granitmonolith erhob. Auf dessen Spitze thronte in geradezu widersinniger Winzigkeit diese scheußliche Statuette, die ich Ihnen gezeigt habe.
10: Sehen Sie nur, dort, guter Gott, diese blutrünstigen Bestien, was haben Sie noch getan?
6: In einem weiten Kreis standen 10 Holzgerüste in regelmäßigen Abständen um den flammenumzüngelten Stein. Und an ihnen hingen kopfüber die verkohlten Leichen der entführten Siedler. Darunter waren auch Frauen und Kinder.
10: Was sind das nur für Barbaren?
6: Innerhalb dieses Kreises sprang und brüllte der Zirkel und gebärdete sich wie ein Tors Wahnsinniger. Gottlob hatten sich meine Männer ziemlich schnell wieder gefasst.
11: Das Wasser ist nicht tief. Wir werden uns anschleichen und sie mit Hilfe unserer Feuerwaffen überwältigen.
10: Vorwärts! Aber keine schnellen Bewegungen, habt ihr verstanden?
6: Das nun folgende Geschehen entzieht sich jeder Beschreibung. Wir drohten und schossen, nachdem wir uns erfolgreich angeschlichen hatten. Dennoch, ich muss es bekennen, gelang einigen Orgiasten in dem sich anschließenden Chaos die Flucht.
11: Und?
10: 5 dieser Heiden sind tot. 2 sehr schwer verletzt. Wir haben sie bereits soweit versorgt und Bahren improvisiert.
6: Gut gemacht. Wie viele Gefangene haben wir?
10: 47.
6: Besser als nichts. Dann sagen Sie diesem Abschaum mal, dass sie sich anziehen sollen. Dann geht es für Sie alle zwischen 2 Reihen Polizisten in Richtung Stadt.
10: Wird erledigt.
6: Ich werde das Götzenbild von dem Granitblock runterholen und mitnehmen. Nach einem strapaziösen Rückweg wurden die Gefangenen im Polizeirevier sogleich vernommen. Sie stellten sich ausnahmslos als Menschen eines Schlags heraus, den man nur als äußerst minderwertig, gemischt rassig und geistig minderbemittelt bezeichnen kann. Die meisten von ihnen waren Seemänner und eine Mischung aus Farbigen und Mulatten. Sie kamen hauptsächlich von den westindischen oder kapverdischen Inseln. So war dem Kult wohl eine gute Portion Voodoo beigemischt worden. Schon die ersten Befragungen brachten ans Licht, dass wir es hier mit etwas weitaus Gefährlicherem und Älterem zu tun hatten als nur einem Negriden-Fetischkult. So aus der Art geschlagen und dumm diese Kreaturen auch im Einzelnen sein mochten, sie hielten auch in gänzlich nüchternem Zustand in den nächsten Tagen stets mit überraschender Beharrlichkeit an der Grundidee ihres widerlichen Kultes fest.
13: Verehren die großen Alten. Sie haben schon lange vor den Menschen gelebt und sind vom Himmel auf die damals noch junge Welt gekommen. Diese großen Alten haben sich vor Urzeiten ins Innere der Erde und unter das Meer zurückgezogen. Doch ihre toten Leiber haben den ersten Menschen im Traum ihre Geheimnisse mitgeteilt. Daraufhin haben diese einen Kult gebildet, der nie ausgestorben ist. Und er wird weiter existieren. Verborgen in fernen Wüsten und an finsteren Orten, überall auf der Welt. bis zu dem Tag, da der hohe Priester Cthulhu selbst aus seinem dunklen Haus in der mächtigen Stadt Relay unter den tiefen Wassern auferstehen und den Erdball wieder unter seine Gewalt bringen wird. Eines Tages, wenn die Sterne günstig stehen, erschallt sein Ruf, Cthulhus Ruf, und wir, sein geheimer Kult, werden dann zur Stelle sein, um ihn zu befreien.
9: Ja. Sonst noch was?
13: Mehr darf ich nicht offenbaren. Aber es gibt ein Geheimnis, das uns nicht einmal die Folter zu entreißen vermag.
9: Ach ja?
10: Sei dir da mal nicht zu sicher, Junge.
13: Die Menschheit war damals, als alles begann, nicht völlig allein unter den Geschöpfen der Erde. Schemenhafte Gestalten kamen aus der Dunkelheit, um die wenigen Gläubigen heimzusuchen. Doch waren dies nicht die großen Alten. Kein Mensch hat je die Alten erblickt. Das Götzenbild stellt den großen Cthulhu dar. Ja, doch vermag niemand zu sagen, ob die anderen auch so waren wie er. Niemand ist mehr übrig, der die alten Schriftzeichen entziffern kann.
10: Habt ihr nichts mündlich weitergegeben bekommen?
13: Doch, aber nur wenig.
9: Das gesungene Ritual, was bedeutet es?
13: In seinem Haus in Relay wartet träumend der tote Cthulhu.
9: Ach, schreiben Sie das auf, Connors.
10: Wiederhol das nochmal.
13: In seinem Haus in Relay wartet träumend der tote Cthulhu.
10: Ja. Tote Cthulhu. Also wenn Sie mich fragen, Inspektor, ist das doch alles nichts weiter als die Ausgeburt einer kranken Fantasie.
9: Das wird sich weisen. Was ist mit den Ritualmorden an den unschuldigen Siedlern?
13: Damit habe ich nichts zu tun gehabt.
10: Natürlich nicht.
13: Niemand von uns hat etwas damit zu tun.
10: Ach so? Ja, vermutlich haben die sich dann selber kopfüber an diese Gerüste gehängt, so dass ihr sie dann anschließend qualvoll in Flammen habt aufgehen lassen können, was?
13: Nein, aber sie waren es.
9: Hä? Wer?
13: Die Schwarzgeflügelten. Sie kamen in jener Nacht von ihren alten Versammlungsorten im Wald und haben sie getötet.
10: Na, wunderbar, die Schwarzgeflügelten also.
9: Tun Sie doch nicht so überrascht, Connors. Sie haben ja doch selbst von der alten Legende erzählt.
10: Also ich...
13: Fragen Sie den alten Castro, wenn Sie mir nicht glauben. Er weiß mehr als ich, sogar mehr als jeder Einzelne von uns.
9: Wer ist das?
13: Er hat Seereisen nach China unternommen und dort in den Bergen Kontakt gehabt mit anderen hochrangigen Mitgliedern des Kults. Frag den alten Castro, wenn ihr mehr wissen wollt.
10: Verrätst du uns auch, wo wir ihn finden, diesen alten Castro?
13: Fragt nach ihm im Hafen. Jeder kennt dort den alten Castro und weiß, wo er zu finden ist.
10: Na schön.
9: Nur zwei der Gefangenen wurden letztlich für geistig gesund genug befunden, um gehängt zu werden. Den Rest wies das Gericht in verschiedene Anstalten ein. Nach einigem Suchen hatten wir es tatsächlich geschafft, den alten Castro ausfindig zu machen.
7: Ich erinnere mich an Teile einer grässlichen Legende, die vermutlich die Theosophen erbleichen und die Menschheit und unsere Erde ungleich jung und hinfällig erscheinen lässt. Es hat Äonen gegeben, während derer andere Wesen diese Welt beherrscht haben. Sie haben in gewaltigen Städten gehaust, deren Ruinen, so hat zumindest der unsterbliche Chinese es mir gesagt, könne man noch als zyklopische Steine auf verstreuten Inseln im Pazifik finden. Ihre Urheber sind viele Zeitalter, bevor der Mensch auf der Bildfläche erschien, gestorben. Allerdings gibt es finstere Künste, mit denen man sie wiedererwecken kann. Bedingung ist jedoch, dass die Sterne erneut am rechten Platz im Kreis der Ewigkeit stehen. Das ist wichtig. Denn immerhin sind Sie ja selbst einmal von den Sternen gekommen. Dabei haben Sie auch Ihre Ebenbilder mitgebracht. Diese großen Alten sind sämtlich nicht aus Fleisch und Blut. Sie haben eine Gestalt, aber diese Gestalt ist nicht stofflich. Stehen die Sterne richtig, können Sie durch das Weltall von Welt zu Welt tauchen. Standen die Sterne aber ungünstig,
14: können sie nicht leben. Wenngleich sie nicht lebten in dem Sinne, in dem wir von Leben sprechen, so starben sie doch auch nie wirklich. Sie ruhen in Steinhäusern in ihrer gewaltigen Stadt Rillet, geschützt vom Bann des mächtigen Cthulhu. Sie warten auf ihre Auferstehung, dann, wenn die Sterne und die Erde wieder für sie bereit sind. Doch wenn es soweit ist, muss ihnen eine Kraft von außen helfend zur Seite stehen, um ihre Leiber zu befreien. Der Bann, der sie alle unverwest bleiben ließ, hinderte sie gleichzeitig daran, sich zu bewegen. Und so konnten sie nur hellwach in der Finsternis liegen und ihren Gedanken nachhängen, während Millionen Jahre verstrichen. Sie waren auch weiterhin darüber informiert, was im Weltall vor sich ging. Denn ihre Art, miteinander zu kommunizieren, war Gedankenübertragung. Auch jetzt tauschen sie sich in ihren Gräbern miteinander aus. Als nach einer langen Phase des Chaos die ersten Menschen die Erde zu bevölkern begannen, sprachen die großen Alten zu den Empfänglichen unter dieser Spezies, indem sie ihnen Träume sandten. Denn nur auf diese Weise konnte ihre Sprache den fleischlichen Verstand eines Säugetiers erreichen. Jene ersten Menschen gründeten daraufhin den Kult um die kleinen Götzenbilder, welche die großen Alten ihnen gegeben hatten. Götzenbilder, die in dunkler Zeit von den finsteren Planeten gekommen waren. Dieser Kult wird nie aussterben, bis die Gestirne wieder günstig stehen werden. Dann werden die geheimen Priester den großen Cthulhu aus dem Grabe rufen, um danach seine Untertanen wieder zu erwecken und seine Herrschaft über die Erde zu erneuern. Der Zeitpunkt, wenn das geschehen wird, ist leicht zu bestimmen. Denn dann wird die gesamte Menschheit wie die großen Alten geworden sein, frei und ungezähmt. Und jenseits von Gut und Böse wird sie sich dann präsentieren. Und jedes Gesetz und jede Moral wird zur Seite gefegt sein. Alle Menschen werden schreien, töten und sich in wilder Lust ergehen. Die auferstandenen Alten werden sie neue Wege lehren und die ganze Erde wird durch eine Fackel aus Ekstase und Freiheit in Flammen gesetzt. Bis dieser glorreiche Tag kommt, muss der Kult durch seine Riten die Erinnerung an jene uralten Wesen aufrechterhalten und ihre Rückkehr verkünden. In der Vergangenheit haben Auserwählte mit den ruhenden Alten in ihren Träumen gesprochen. Doch dann ist etwas passiert. Die gewaltige steinerne Stadt Rillet ist mit all ihren Monolithen und Grabmälern in den Wellen des Pazifik versunken. Doch die Erinnerung stirbt nie. Und die Hohepriester sagen, dass die Stadt eines nicht allzu fernen Tages wieder auftauchen werde. Wenn die Sterne günstig stehen, dann werden aus dem Erdboden die schwarzen Geister der Erde aufsteigen. Von ihnen wage ich nicht zu sprechen. Es ist nicht tot, was ewig liegt. Und in fremder Zeit wird selbst der Tod besiegt. Es ist nicht tot, was ewig liegt. Und in fremder Zeit wird selbst der Tod besiegt.
6: Die Mitglieder dieses Kults scheinen es ernst zu meinen mit der Geheimhaltung. Denn ich habe bisher

0: Nachdem ich all dies nun wusste, war es mir natürlich schon etwas erklärlicher, dass mein Onkel George gleich so begierig reagiert hatte, als ihm ein psychisch hypersensibler Bildhauer ein Kunstwerk präsentiert hatte, das denjenigen, die bei den blutrünstigen Eskimos und in den Sümpfen bei New Orleans gefunden wurden, bis zu den Hieroglyphen glich. Merkwürdig war, dass es sich um ein Kunstwerk handelte, das Wilcox in einem Traum geschaffen haben wollte. Überraschend war, dass die Worte Cthulhu, Relay und Phtagen in allen drei räumlich doch derart weit versprengt angesiedelten Kultgemeinschaften als Ritualtext Anwendung fanden.
1: Herein.
2: Es ist schon sehr spät. Haben Sie noch Wünsche, Sir? Andernfalls würde ich mich jetzt gerne...
1: Legen Sie sich schlafen, Carter. Gute Nacht.
2: Gute Nacht, Sir.
0: Einer Sache bin ich mir nun nach der Lektüre der ersten beiden Manuskripte bereits gewiss. Der Tod meines Onkels war kein natürlicher. Er brach zusammen, nachdem ein schwarzer Matrose ihn angerempelt hatte. Ich habe die gemischtrassigen Teilnehmer des Kultes in den Sümpfen von New Orleans nicht vergessen. Und ich wäre keineswegs überrascht, wenn es geheime Methoden und Riten zur Beseitigung unliebsamer Mitwisser in diesen Kreisen gäbe. Inspektor Le Gras und seine Männer hat man offensichtlich damals in Frieden gelassen. Aber was heißt das schon? Durchaus könnten die Nachforschungen meines Onkels nach der Begegnung mit dem jungen Bildhauer den falschen Menschen zu Ohren gelangt sein. Ich bin jedenfalls felsenfest überzeugt davon. Professor Angel musste sterben, weil er bereits zu viel wusste. Oder weil er auf einem guten Weg war, Dinge zu erfahren, die geheim bleiben sollten. Ob es mir selbst einmal auch so ergehen wird wie ihm, wird sich weisen. Denn auch ich verfüge schon jetzt über ein immenses Wissen, was den Cthulhu-Kult betrifft.

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4: Es ist kurz vor vier. Ich bin Oliver Urbanke. Spanien hat sich nach 16 Jahren wieder zum Fußball-Weltmeister gekrönt. Nach dem Triumph von 2010 in Südafrika gewann La Furia Roja das diesjährige Finale mit 1:0 nach Verlängerung gegen Argentinien. Den entscheidenden Siegtreffer erzielte Ferran Torres in der 106. Minute. Für Superstar Lionel Messi, der mit 8 Toren und 4 Vorlagen überragend in das Turnier gegangen war, ist der Traum von der Titelverteidigung damit geplatzt. Bundeskanzler Merz möchte nach dem Rücktritt von Fraktionschef Spahn keine lange Hängepartie. Er will die Nachfolge schnell regeln und zusammen mit CSU-Chef Söder bald einen Vorschlag machen, sagt er im ZDF. Dirk Zeitler berichtet.
5: Als Kandidat Nummer 1 gilt Kanzleramtschef frei. Er war schon nach der Bundestagswahl für den Fraktionsvorsitz im Gespräch. Geht es um die Spahn-Nachfolge, fallen oft auch die Namen von CDU-Generalsekretär Lindemann und Bundesinnenminister Dobrindt. Die einzige Frau, die in den Personalspekulationen eine Rolle spielt, ist Gesundheitsministerin Wagen.
4: Der Fall erinnert an den Tod des US-Amerikaners George Floyd. In Italien ist bei einem Polizeieinsatz ein 43 Jahre alter Mann ums Leben gekommen. Der Mann starb laut Augenzeugen, nachdem sich zwei Polizisten längere Zeit auf ihn gesetzt hatten, während er am Boden lag. Lokale Medien veröffentlichten ein Video, auf dem zu sehen ist, wie der Mann mehrfach um Hilfe ruft, ohne dass die beiden von ihm ablassen. Danach ist er tot. Der Mann marokkanischer Herkunft soll zuvor einen Wutanfall gehabt haben.
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5: Es ist kurz vor 5. Ich bin Oliver Urbanke. Guten Morgen. Lange war es ein zähes und torloses WM-Finale. Erst in der 106. Minute der Verlängerung erlöste Ferran Torres Spanien mit seinem Siegtreffer. La Furia Roja ist nach einem 1:0-Sieg gegen Argentinien damit Fußball-Weltmeister. Die Spanier schnappten sich damit als amtierender Europameister jetzt auch den WM-Titel. Das Team kassierte im gesamten Turnier nur einen einzigen Gegentreffer, nämlich beim 2:1-Sieg im Viertelfinale gegen Belgien. Krankheitsausfälle im Job sind nach einer Auswertung der Krankenkasse DAK Gesundheit in der ersten Hälfte dieses Jahres leicht zurückgegangen. Im Schnitt waren Erwerbstätige 9,6 Tage arbeitsunfähig geschrieben, im ersten Halbjahr 2025 waren es noch 9,9 Tage. Die häufigste Ursache für Fehlzeiten waren demnach psychische Erkrankungen, während es bei Atemwegserkrankungen einen deutlichen Rückgang gab. Nach dem Rücktritt von Unionsfraktionschef Spahn berät die CDU-Spitze heute über das weitere Vorgehen. Als möglicher Nachfolger gilt Kanzleramtschef Frei. Dirk Zeitler berichtet.
6: Bundeskanzler Merz will die Nachfolge von Spahn zügig regeln und hat dazu am Wochenende schon Gespräche mit CSU-Chef Söder geführt. Die beiden haben das Vorschlagsrecht für den Posten, doch gewählt wird der neue Chef oder die neue Chefin von der Fraktion. Und so warten auf Merz und Söder intensive Gespräche in den Gremien.
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7: Auf der A4 Richtung Dresden, da steht ein brennender LKW zwischen Weimar und Magdala. Da gibt es 2 Kilometer Stau und die braucht er 21 Minuten länger. Und der aktuellste Blitzer steht auf der A38 Richtung Göttingen am Dreieck Südharz. 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
7: Hello, guten Morgen, schön, dass ihr da seid. Ich bin Jakob und wir starten jetzt entspannt rein in die neue Woche. Erstmal kurz durchatmen, erstmal das Wochenende sacken lassen. Heute müssen wir auch keine Bäume ausreißen. Heute Hauptsache aufstehen. Kriegen wir hin. Die Motivation gibt's von uns. Fastball mit Beautiful Life jetzt für euch. Guten Morgen.
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0: Swim von BTS hier auf 89.0 RTL an diesem wunderschönen Montagmorgen. Es ist wirklich ein schöner Montag, sehr, sehr schöner Montag. Man muss es nicht nur oft genug sagen, dann glaubt man es auch irgendwann. Und Julia aus Lehrte, die hat es anscheinend so oft gesagt, die glaubt es wirklich.
1: Montag ist geil, weil die Läden wieder offen haben.
0: So Leute, wir reden uns heute einfach alles schön. Mit Shoppen kann man sowieso die schlechte Laune immer ganz gut wegtreiben. Und natürlich auch mit den besten Hits von heute. Just da gibt es jetzt für euch mit Turn the Lights Off. Kommt gut rein in die neue Woche.

Guten Morgen. Es ist geschafft, Leute. Hier ist 89.0 RTL und wir haben die Fußball-Männer-Weltmeisterschaft hinter uns gebracht. Man muss sagen, der letzte Teil war jetzt nicht mehr ganz so spannend für viele, weil es einfach Fußball groß macht gegen Fußball groß macht, ist das meistens nicht ganz so spannend. Aber wir haben einen Sieger gekürt. Es ist Spanien geworden. Argentinien ist auf dem zweiten Platz. Und der Trainer von Argentinien, der hat in der Pressekonferenz danach unter Tränen die Konferenz verlassen müssen, weil es doch ein bisschen hart war. Naja, wir gratulieren Spanien, aber fühlt euch nicht so sicher, denn es ist jetzt offiziell, Jürgen Klopp kommt ja als Bundestrainer zu uns, zur Nationalmannschaft, und wir wissen genau, wenn Kloppi da ist, ne, dann hat keiner mehr eine Chance. Hoffen wir zumindest. In 2 Jahren ist dann EM, in 4 Jahren wieder WM. Schauen wir mal, wie es ausgeht für uns. Jetzt starten wir aber erstmal rein in Montagmorgen. 5.14 Uhr und mit diesem Siegergefühl der Spanier. Das übernehmen wir einfach für uns, für unsere Woche. Wir sind die Sieger des Tages. Jetzt mit Robin Schulz. All we got. Guten Morgen.

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5: Ich bin Oliver Urbanke. Guten Morgen. Lange war es ein zähes und torloses WM-Finale. Erst in der 106. Minute der Verlängerung erlöste Ferran Torres Spanien mit seinem Siegtreffer. La Furia Roja ist nach einem 1:0-Sieg gegen Argentinien damit Fußball-Weltmeister. Die Spanier schnappten sich damit als amtierender Europameister jetzt auch den WM-Titel. Das Team kassierte im gesamten Turnier nur einen einzigen Gegentreffer, nämlich beim 2:1-Sieg im Viertelfinale gegen Belgien. Krankheitsausfälle im Job sind nach einer Auswertung der Krankenkasse DAK Gesundheit in der ersten Hälfte dieses Jahres leicht zurückgegangen. Im Schnitt waren Erwerbstätige 9,6 Tage arbeitsunfähig geschrieben, im ersten Halbjahr 2025 waren es noch 9,9 Tage. Die häufigste Ursache für Fehlzeiten waren demnach psychische Erkrankungen, während es bei Atemwegserkrankungen einen deutlichen Rückgang gab. Nach dem Rücktritt von Unionsfraktionschef Spahn berät die CDU-Spitze heute über das weitere Vorgehen. Als möglicher Nachfolger gilt Kanzleramtschef Frei. Dirk Zeitler berichtet.
6: Bundeskanzler Merz will die Nachfolge von Spahn zügig regeln und hat dazu am Wochenende schon Gespräche mit CSU-Chef Söder geführt. Die beiden haben das Vorschlagsrecht für den Posten, doch gewählt wird der neue Chef oder die neue Chefin von der Fraktion. Und so warten auf Merz und Söder intensive Gespräche in den Gremien.
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Guten Morgen. Ihr kommt heute nicht dran vorbei. Egal, was ihr aufmacht, Insta oder TikTok, alles ist voll mit der Fußball-Weltmeisterschaft. Spanien hat sich mit einem 1:0 gegen Argentinien zum Weltmeister geschossen. Aber das eigentlich Spannende war die Halftime-Show. Die gab es ja zum allerersten Mal bei einer WM. Und die war wirklich ein Fiebertraum, ne? Also Madonna war dabei, BTS war dabei, Justin Bieber hat was auf der Gitarre gespielt. 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Und das Allerwildeste war ein venezolanischer Dirigent gemeinsam mit den Muppets. Ganz richtig, mit den Muppets. Und die haben den norwegischen Fangesang nachgemacht. Das war schon ein bisschen geil, ehrlich gesagt. Und am Ende gab es auch eine ganz große Nummer, Coldplay und irgendein Kinderchor. Und alle sind zusammengekommen und haben gesungen, wir sind eins, die Welt ist zusammen. Naja, das war's mit der Fußball-Weltmeisterschaft. Jetzt können wir wieder nachts ausschlafen, ist doch schon mal ganz toll. Und als großen Abschluss gibt es natürlich auch hier auf 89.0 RTL Shakira und Burna Boy mit dem WM-Song Die Die. Ich bin Jakob, guten Morgen.

0: Einen wunderschönen guten Morgen. Ab heute ist die Welt wieder eine andere, wieder ein kleines bisschen besser. Hier ist 89.0 RTL und sie ist offiziell zurück. Die Diddlmaus. Die kleine Diddlmaus gibt es wieder zu kaufen und ich weiß nicht, wie es bei euch damals war, aber bei mir hatte jedes Mädchen in der Klasse mindestens einen Diddlbleistift oder Diddlblock oder so ein Diddlradiergummi. Also es ist wirklich schön, dass das zurückkommt. Und ich finde, das könnten wir auch weitermachen, so ein paar Dinge aus der Kindheit mal wieder zurückholen. Lisa aus Aschersleben, die hatte auch einen kleinen Vorschlag.
1: Meine Kindheitserinnerung an früher ist der Frufo-Joghurt. Wer den noch kennt, weiß, die Überraschung in der Mitte war der Hit und das war einfach mal mega lecker.
0: Kenne ich jetzt persönlich nicht, aber klingt auf jeden Fall sehr gut. Essen ist immer was Tolles. Und Basti aus Göttingen hat auch noch einen Vorschlag.
2: Ich würde ganz einfach die Plastikstrohhalme von Cabrisonne wieder haben wollen. Die aus Pappe funktionieren nämlich nicht.
0: So ist es. Leute, was ist bei euch? Was würdet ihr denn gerne wieder zurückholen aus eurer Kindheit? Schickt eine WhatsApp in die Show an die 0175 24 24 89.0. Und jetzt wacht gut auf und kommt gut rein in Montagmorgen mit 89.0 RTL. Ich bin Jakob und hier ist Haven mit I Run.

0: Guten Start in den Montagmorgen. Hier ist 89.0 RTL. Sollte die Woche ja auch ein bisschen ruhiger beginnen, deswegen Harry Styles für euch. American Girls, der trägt euch ganz sanft rein auf so eine Wolke in die neue Woche. Außerdem haben wir Runway von Lady Gaga und Doechii für euch und noch Nico Santos mit All Time High. Das sind die besten Hits von heute, nur hier auf 89.0 RTL.
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0: So, das Wetter noch ein bisschen verklatscht vom Wochenende. Heute wirklich alles möglich. Sonne kommt mal raus, gibt Regenschauer, gibt Wolken, maximal 21 Grad.
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0: 5 vor 6 und hier ist Elisa.
3: Schönen guten Morgen. Der neue Fußballweltmeister Spanien feiert. Argentinien weint mit Lionel Messi. Im WM-Finale haben die Spanier Argentinien mit 1:0 in der Verlängerung geschlagen. Auch die Auszeichnung für den besten WM-Spieler, Torhüter und Nachwuchsspieler sind allesamt an Spanien gegangen. An Rodri, Simon und Kubasi. Und Deutschland hat in ein paar Tagen wohl wieder einen neuen Bundestrainer. Jürgen Klopp hat bekannt gegeben, er hat sich mit seinem bisherigen Arbeitgeber Red Bull geeinigt. Spätestens Freitag soll Kloppo offiziell als Nationalcoach präsentiert werden. Keine Besserung in Sicht bei den Spritpreisen. Die Angriffe im Nahen Osten gehen weiter. Das US-Militär hat nach eigenen Angaben die 9. Nacht in Folge Ziele im Iran attackiert. Der Iran hat Ziele in Kuwait und Bahrain angegriffen. Die Diddlemaus ist zurück. Die Sachen kommen heute zurück in den Handel, aber den richtigen Hype gibt's um die Originale aus den 90ern und 2000ern. Laut Kleinanzeigen sind die Preise für Diddle-Sammelblöcke heute 360% höher als noch vor 5 Jahren.
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0: Ein totes Tier liegt auf der A72 Richtung Chemnitz zwischen Geithain und Rochlitz und ein brennender LKW steht auf der A4 Richtung Dresden zwischen Weimar und Magdala. Da gibt es 3 Kilometer Stau, da braucht ihr 30 Minuten länger. Und der aktuelle Blitzer steht auf der A38 Richtung Göttingen am Dreieck Südharz. 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
0: Einen wunderschönen guten Morgen und schön, dass ihr mit am Start seid. Einiges für euch vorbereitet, damit der Start in den Montag möglichst entspannt verläuft für euch. Harry Styles, American Girls, Nico Santos, All Time High. Gleich zocken wir eine Runde mit Big Nick. Und jetzt erstmal einen ordentlichen Knall in den Montagmorgen. Ich weiß nicht, wie ich es anders sagen soll. Lady Gaga und Doechii mit Runway, hello.
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0: 6:04 ist es. Hier ist 89.0 RTL. Schön, dass ihr mit am Start seid. Montag ist ja gerade ein bisschen anstrengender. Auf Arbeit gerade wenig los, weil alle im Urlaub sind. Wie ist es bei dir? Das sind aus Wittingen.
1: Aktuell ist die Lage so, dass alle meine Kollegen momentan Urlaub haben. Mich stört es nicht. Es ist zwar auch mega viel zu tun gerade, aber macht halt Spaß.
0: Das Gute ist, man hat halt ein bisschen Ruhe auf Arbeit. Man kann am Platz essen und man kann das Radio ganz laut aufdrehen. Und damit ihr trotzdem entspannt in die neue Woche reinkommt, gibt's für euch hier Harry Styles mit American Girls. Schön, dass ihr am Start seid. Guten Morgen.

Guten Morgen, 89.0 RTL ist an. Das war's jetzt also für Jens Spahn als CDU-Fraktionsvorsitzenden. Hat ja dolle Kritik bekommen zum Thema Leihmutterschaft. Erst war er strikt dagegen und jetzt kam raus, er hat selbst ein Kind von der Leihmutter aus den USA. Und nun ist er also zurückgetreten. Wobei, wer weiß, er scheint ja oft seine Meinung zu ändern. Vielleicht ist es ja noch nicht final. Gibt hier aber ein auf 89.0 RTL, der bleibt seiner Linie stets treu. Und das ist, er scheint ja oft seine Meinung zu ändern. Vielleicht ist es ja noch nicht final. Gibt hier aber ein auf 89.0 RTL, der bleibt seiner Linie stets treu. Und das ist Big Nick, der ruft euch immer wieder an.

0: Und ab jetzt.
1: Regen, Regenrinne, Reich, Reichtum, Religion, Religionsunterricht, Rasen, Rasenmäher, Rasenkantenstein, Rasenkante.
0: Zeit um.
1: Okay. Keine 10.
0: Keine 10, das stimmt. 10. Aber zumindest habe ich gerade die fröhlichste Person des Tages angerufen. Bei dem Wetter so gut drauf zu sein, das ist wirklich, also das ist ehrbar.
1: Ja, danke, danke.
2: Sehr, sehr gut. Und auch tolle Worte. Rasenkantenstein. Leute, ihr habt wirklich was im Repertoire, ne? Und wenn ihr noch mehr von diesen tollen Worten habt, dann checkt jetzt ein in die 89.0 RTL App und zockt mit bei Big Nicks Wortspielspiel. Als Belohnung, wenn ihr es schafft, gibt es eine geile JBL Soundbox im 89.0 RTL Design, damit Nico Santos mit All Time High noch viel, viel geiler klingt. Schönen Montagmorgen!

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1: Hallo, guten Morgen. Hier ist 89.0 RTL. Schön, dass ihr mit am Start seid. Und wirklich, die ganze Community ist ja schon wach. Laura aus Bad Grund hat sich schon gemeldet in die Show.
2: Hi, ich bin Laura. Ich komme aus Bad Grund und ich höre 89.0 RTL jeden Morgen auf dem Weg zur Arbeit.
1: Genauso gehört sich das heute. Und schickt gerne auch mal eine Sprachnachricht. Wo seid ihr gerade? Was macht ihr? Wie läuft euer Start in den Montagmorgen? Direkt eine WhatsApp in die Show an die 0175 24 24 89.0.

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4: Also wenn es nach meiner Mama geht, brauchen wir heute keinen Regenschirm. Die hat immer gesagt, ihr seid doch nicht aus Zucker. Wobei bei euch wäre ich mir da nicht so ganz sicher. Also packt mal lieber eine ein. Gibt heute immer mal wieder Regenschauer bei bis zu 21 Grad.
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4: 5:30.
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4: Und hier ist Elisa.
6: Guten Morgen. Spanien ist Fußballweltmeister. Das zweite Mal seit 2010. In der Verlängerung haben die Spanier Argentinien 1:0 geschlagen. Gab zum ersten Mal auch eine Halbzeitshow mit Stars wie Justin Bieber und Shakira. Dadurch war die Halbzeitpause fast doppelt so lang wie normalerweise. Die Union im Bundestag braucht dringend einen neuen Fraktionschef, der dem Kanzler die Mehrheiten für seine Regierungspläne besorgt. Heute berät der Vorstand drüber. Der bisherige Fraktionschef Spahn war Samstag zurückgetreten. Er hatte als Politiker Nein zur Leihmutterschaft in Deutschland gesagt, ist jetzt aber per Leihmutterschaft in den USA selbst Vater geworden. Über 80% der Kinder aus ärmeren Familien in Deutschland bekommen die 15 Euro im Monat nicht, die ihnen für Vereinssport und Co. eigentlich zustehen würden. Das zeigt eine neue Analyse der Bertelsmann Stiftung. Der Grund, der Betrag ist klein und die Anträge super kompliziert und da geben viele Familien auf. Der neue Film Die Odyssee von Batman-Regisseur Nolan lässt weltweit die Kinokassen klingeln. Er hat am ersten Wochenende geschätzte 264 Millionen Dollar eingespielt.
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4: Die A4 Richtung Dresden ist gesperrt zwischen Weimar und Magdala nach einem Unfall. Da laufen gerade die Bergungsarbeiten. Und ein Polizeieinsatz läuft auf der A7 Richtung Hamburg. Deswegen ist die Raststätte Harz gerade gesperrt. Der aktuellste Blitzer steht auf der A36 Richtung Braunschweig bei Wernigerode Nord. 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So Leute, und jetzt hupt alle weg und dann geht's rein in Montagmorgen. 6.26 Uhr haben wir es jetzt. Schön, dass ihr am Start seid.
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6.32 Uhr. Der Jürgen ist unsere neue große Hoffnung. Jürgen Klopp soll Ende der Woche vorgestellt werden als Bundestrainer der Fußballnationalelf. Das einzige Problem war ja, dass der noch einen Vertrag am Laufen hat mit Red Bull, aber die haben sich jetzt irgendwie geeinigt. Gab wohl eine Ausstiegsklausel oder so. Würde mich mal interessieren, wie das da aussieht. Vielleicht muss er jetzt so einen Stunt machen, so mit einem Motorrad aus dem Helikopter rausspringen und drei Loopings und sowas. Wer weiß. Hier ist 89.0 RTL. Ich bin Jakob, schön, dass ihr da seid.

0: Montagmorgen ist es. Noch ein bisschen verklatscht geht's rein in die neue Woche. Hier ist 89.0 RTL. Und dieser Montag ist ein ganz besonderer, denn wir haben ein Comeback zu feiern. Nach 12 Jahren gibt es endlich wieder Diddle. Die kleine Diddle-Maus. Ich weiß nicht, wie es bei euch war. Bei mir hatten damals jedes Mädchen in der Klasse mindestens so einen Diddle-Block oder so einen Diddle-Radiergummi oder einen Bleistift oder sowas. Und Nadine aus Munster, kennst du das auch noch?
1: Ja, total gesammelt.
0: Hast du da auch noch was da?
1: Nee, leider nicht. Also da habe ich mich auch schon richtig geärgert. Ich hatte so viele Diddle-Blätter und Plüs, eigentlich alles von Diddle.
0: Das Geile ist, das kann man dir ja wiederholen. Das Ding ist nur, so als Erwachsener, würdest du dann noch so mit Diddle-Blöcken und sowas schreiben?
1: Ja, hätte ich kein Problem mit.
0: Einfach auch auf Arbeit. Wenn man auf Arbeit die ganzen Papiere so mit Diddle macht, dann ist auf einmal alles viel fröhlicher, oder?
1: Süßer. Genau.
0: Hey, das ist doch voll geil, oder? Lass uns das bitte einführen. So Rechnungen, Mahnungen, alles jetzt nur noch auf so Diddle-Papier. Dann ist sogar so ein Montagmorgen gar nicht mehr so schlimm.
2: Tele

0: Dracula von Tame Impala, hier ist 89.0 RTL und gemeinsam ziehen wir diese Woche noch durch. Jentl aus Braunschweig hat eine Sprachnachricht geschickt.
1: Ich ziehe diese Woche noch durch und dann habe ich endlich 2 Wochen Urlaub. Sommer, Sonne, Sonnenschein. Also hoffe ich doch nicht, dass das Wetter so bleibt wie jetzt.
0: Aber wir drücken die Daumen, dass es noch besser wird. Also an alle, die jetzt hier Urlaubsvertretung machen, wir schaffen das. Wir rocken die Woche. Let's go!

0: vielleicht mal aufgefallen, so am Montagmorgen geht alles so ein bisschen langsamer. So die Kaffeemaschine muss erstmal warm laufen, die Arbeitsmaschinen müssen wieder anlaufen, die Computer sind es auch nicht mehr gewohnt zu arbeiten. Brauchen wir mal ein bisschen mehr Motivation hier. Aber dafür gibt es ja 89.0 RTL. Gleich haben wir für euch Samba mit Homewrecker. Wirklich absolut geiler Song, motiviert. Und falls ihr gleich ins Auto steigt und zur Arbeit fahrt, schön laut aufdrehen, könnt ihr mal alles rausschreien, damit ihr frei von allem Ballast vom Wochenende seid und frisch reinstarten könnt in die neue Woche. Außerdem gibt es für euch noch You Not Us mit Diamonds und Drop Dead von Olivia Rodrigo. Das sind die besten Hits von heute. Hier auf 89.0 RTL für euch. Guten Morgen.
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0: Es ist 6.52 Uhr, hier ist die 89.0 RTL Morning Show. Ich bin Jakob, guten Morgen.
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0: Heute könnt ihr einen kleinen Pullover mitnehmen. Es ist ein bisschen frischer, 21 Grad und es kann heute immer wieder Regen geben. Aber gerade zum Nachmittag kommt dann auch mal die Sonne raus.
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0: Es ist 5:07.
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0: Und das hat Elisa für euch.
12: Schönen guten Morgen. Ausnahmezustand und Feierei in Spanien. Spanien hat den WM-Titel geholt. 1:0 gegen Argentinien. Argentinien dagegen komplett am Boden. Der Trainer ist bei der Pressekonferenz in Tränen ausgebrochen. So wie schon Superstar Lionel Messi kurz nach dem Abpfiff. Fürs deutsche Nationalteam steht jetzt der Bundestrainer in den Startlöchern. Jürgen Klopp hat angekündigt, dass er sich mit seinem bisherigen Arbeitgeber Red Bull einig geworden ist und jetzt mit dem DFB noch die Details verhandelt. Bis spätestens Freitag soll es wohl offiziell werden. In Deutschland verschwinden immer mehr Google-Bewertungen von Restaurants und Hotels wegen angeblicher Beleidigung. Eine dpa-Stichprobe bei fast 4000 Betrieben zeigt, je nach Stadt haben bis zu 30% schon Bewertungen löschen lassen. Besonders viele in Frankfurt, Berlin und Köln. Und da sind wir auch europaweit Spitzenreiter. Ein Stück Weltraumschrott von SpaceX wird im August wohl auf dem Mond einschlagen. Und zwar ungeplant. Die Oberstufe einer Falcon 9-Rakete ist seit 1,5 Jahren im All unterwegs und rast jetzt laut NASA am 5. August auf den Mond, wird wohl von der Erde aus aber nicht zu sehen sein.
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0: Die A4 Richtung Dresden ist gesperrt zwischen Weimar und Magdala nach einem Unfall. Da laufen gerade die Bergungsarbeiten. Und es gibt einen Polizeieinsatz auf der A7 Richtung Hamburg. Da ist die Raststätte Harz gesperrt. Und der aktuelle Blitzer, der steht auf der A38 Richtung Göttingen am Dreieck Südharz. 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
0: Das war wieder ein teures Wochenende. WM-Finale, Lollapalooza, ganz viele Festivals, Konzert von BTS. Da bleibt ganz schön Kohle hängen im Sommer. Aber das ist gar kein Thema, denn mit uns könnt ihr das Konto wieder auffüllen. Wie genau, das verrate ich euch nach zwei Songs. Schön, dass ihr seid.
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0: Guten Morgen! Kennt ihr das auch noch von früher? 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So. 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Und den Part, den übernehmen wir jetzt.
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2: Nee, leider nicht.
3: Das geht natürlich gar nicht.
2: Ja, ich habe auch mit Englisch ein bisschen meine Probleme.
0: Dann wird es ja ein spannender Urlaub.
2: Ja, auch meine Freundin kann das schon gut.
0: Na, immerhin. 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

Olivia Rodrigo, Drop Dead. Hier ist 89.0 RTL für euch. Guten Morgen. Ich habe eine kleine Filmempfehlung. Und zwar war ich am Wochenende bei dem neuen Christopher Nolan-Film, Die Odyssee, und habe den für euch getestet. Und ich kann den wirklich sehr empfehlen, wenn ihr so auf geile Landschaftsbilder steht und sowas. Und auf Stars, weil da spielt wirklich halb Hollywood mit. Anne Hathaway ist dabei, Zendaya, Tom Holland, Matt Damon und so. Das einzige Manko an dem Film ist, der ist wirklich lang. Der ist super, super lang. Also trinkt vorher unbedingt Nespresso und einen Red Bull. Es gab sogar eine Pause in der Mitte, so lang war der. Der war so lang, als wir reingegangen sind, war Jens Spahn noch Fraktionsvorsitzender von der CDU. Hier ist 89.0 RTL. Mein Name ist Jakob und hier ist David Guetta. It's complicated.

0: 7.22 Uhr, die 89.0 RTL Morning Show ist an. Weiß ja auch ein bisschen verklatscht hat, ist nicht so schlimm. Lisa ist gerade fast in die falsche Tür reingelaufen.
1: Hallo, mich dann noch gefunden.
0: So ist es nämlich. Es ist auch Montag, man soll heute nicht so viel erwarten.
1: Ja, okay.
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0: Also so alles, was es wettertechnisch gibt, kann heute kommen, außer Schnee. 21 Grad, Sonne, Regen, Wolken, alles mit am Start.
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0: 7:55.
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0: Und Elisa ist am Start.
1: Guten Morgen. Der neue Fußball-Weltmeister Spanien feiert. Argentinien weint mit Lionel Messi. Im WM-Finale haben die Spanier Argentinien mit 1:0 in der Verlängerung geschlagen. Auch die Auszeichnungen für den besten WM-Spieler, Torhüter und Nachwuchsspieler sind allesamt an Spanien gegangen. An Rodri, Simon und Kubasi. Psychische Erkrankungen sind in Deutschland inzwischen der Hauptgrund für Krankschreibungen. Das zeigt eine Auswertung der Krankenkasse DAK. Im ersten Halbjahr waren Arbeitnehmer im Schnitt etwas seltener krankgeschrieben als noch vor einem Jahr, 9,6 Tage. Keine Besserung in Sicht bei den Spritpreisen. Die Angriffe im Nahen Osten gehen weiter. Das US-Militär hat nach eigenen Angaben die 9. Nacht in Folge Ziele im Iran attackiert. Der Iran hatte Ziele in Kuwait und Bahrain angegriffen. Die Dittelmaus ist zurück. Die Sachen kommen heute zurück in den Handel, aber den richtigen fetten Hype gibt's um die Originale aus den 90ern und 2000ern. Laut Kleinanzeigen sind die Preise für Dittel-Sammelblöcke um 360% in die Höhe geschossen.
0: Halleluja. Hast du da auch noch welche?
1: Ja, Shoutout an meine Mutter, die hebt ja alles auf. Ich hatte so eine Spardose und dieses Buch, was es gab. Also good times ahead, Leute.
0: Das ist die neue Altersvorsorge.
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0: Es liegen mehrere Steine auf der A2 Richtung Berlin zwischen Launau und Bad Nenndorf. Die A4 Richtung Dresden ist gesperrt zwischen Weimar und Magdala nach einem Unfall. Da wird gerade aufgeräumt. Und die A7 ist in beiden Richtungen gesperrt zwischen Rüden und Seesen. Da läuft gerade ein Polizeieinsatz. Der aktuelle Blitzer steht auf der A36 Richtung Braunschweig bei Wernigerode Nord. 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Schön, dass ihr mit am Start seid. Es ist 7.26 Uhr. Kommt gut auf Arbeit an und schön, dass ihr da seid. Hallo.
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0: Jürgen Klopp soll also neuer Bundestrainer werden von unserer Fußballnationalmannschaft. Diesen Freitag soll er offiziell vorgestellt werden. Hoffen wir mal, er macht genauso einen guten Job wie ihr jeden Tag.
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2: Celine aus Bernburg ist hier. Guten Morgen, hallo.
3: Hallo.
4: Hi.
2: Du bist ja gerade auf Arbeit wahrscheinlich und Jakob versucht genau das zu erraten, was du gerade eigentlich machst, anhand von super kreativen, tollen Fragen. Jakob, let's go.
4: Was ist jetzt los?
2: Ja klar, Zeit läuft
4: schon. Hast du studiert für deinen Job?
3: Nein.
4: Hast du einen komischen Hut auf?
3: Nein.
4: Was? Hast du einen normalen Hut auf?
3: Nein.
4: Arbeitest du mit Menschen zusammen?
3: Ja.
4: Mhm. Kommen die freiwillig zu dir?
3: Mehr oder weniger.
4: Okay. Arbeitest du mit Kindern?
3: Auch,
4: okay. Machst du was Medizinisches?
3: Ja.
4: Geht's den Menschen besser, wenn die bei dir waren?
3: Ja.
4: Gibt es komische Geräusche in deinem Beruf?
3: Ja.
4: Musst du manchmal schreien? Ganz laut?
3: Nee.
2: Die Zeit ist vorbei, Jakob, die Zeit ist sowieso vorbei. Dann verrate uns bitte, was du beruflich machst, Celine.
3: Ich arbeite beim Zahnarzt. Zahnmedizinischer Fachangestellter.
4: Okay, ja, komische Geräusche, aber zu 1000%. Wirklich, gibt kein schlimmeres Geräusch als diesen Bohrer bei euch.
3: Ja, das mögen die meisten nicht.
2: Hast du irgendeinen Tipp für Leute, die überhaupt nicht zum Zahnarzt gehen wollen, wie man es besser aushält?
3: Also irgendwas in den Händen auch knorkeln oder so, das hilft meistens auch.
4: Mhm. Also wenn ich beim Zahnarzt bin, dann gerne einfach wegballern mit Lachgas, dann spüre ich gar nichts und dann könnt ihr machen, was ihr wollt.
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Also, was war das denn? Habt ihr es auch gesehen? WM-Finale? Klar, Spanien hat 1-0 gegen Argentinien gewonnen. Herzlichen Glückwunsch. Aber die Halftime-Show, das war ja ein einziger Fiebertraum. Da haben die irgendwie ganz viele verschiedene Stars zusammengewürfelt. Erst Madonna, dann waren die Muppets da, BTS, Justin Bieber, zum Schluss noch Coldplay mit einem riesigen Kinderchor und alle sind zusammengekommen und Kermit der Frosch saß irgendwie auf dem Klavier. Also, Leute, liebe FIFA, wenn ihr nicht wisst, wohin mit eurem Geld, dann fangt doch mal an mit günstigeren Tickets. Hier ist 89.0 RTL. Ich bin Jakob. Das ist Bibi Rexha mit New Religion. Die

57, 89.0 RTL ist an und nur weil es Wochenende vorbei ist, heißt es ja nicht, dass wir nicht mehr feiern dürfen. Also, wenn ihr auf Arbeit reinkommt, alle Radios laut drehen und mit den Kollegen wird es hier weiter Party gemacht. Kygo, Khalid und Griffin, Save My Love.

0: Kennt ihr auch dieses eine Lied? Dieses Lied, für das man gerne noch ein bisschen länger im Auto sitzen bleibt, um das noch zu hören? Bleibt unbedingt sitzen, denn das gibt's gleich für euch. One Republic mit Need Your Love hier auf 89.0 RTL. Das ist purer romantischer Sound. Das sind die besten Hits von heute. Außerdem haben wir für euch noch Loy mit Get Lucky und Vertigo von Tiffany Harris. Also dranbleiben. Guten Morgen.
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0: Heute ist wirklich schwer vorherzusagen. Es kann sein, ihr geht vor die Tür und die Sonne scheint. Es kann sein, ihr geht vor die Tür und es regnet in Strömen. Wirklich heute alles mit dabei. Maximal 21 Grad.
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0: 5:08.
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6: Schönen guten Morgen. Deutschland hat in ein paar Tagen wohl wieder einen Fußball-Bundestrainer. Jürgen Klopp hat bekannt gegeben, er hat sich mit seinem bisherigen Arbeitgeber Red Bull geeinigt. Spätestens Freitag soll Klopp wohl offiziell als Nationalcoach präsentiert werden. Und Spanien ist Fußballweltmeister, das zweite Mal seit 2010. In der Verlängerung haben die Spanier Argentinien 1:0 geschlagen. Gab zum ersten Mal auch eine Halbzeitshow mit Stars wie Justin Bieber und Shakira. Dadurch war die Halbzeitpause fast doppelt so lang wie normalerweise. Die Union im Bundestag braucht dringend einen neuen Fraktionschef, der dem Kanzler in den eigenen Reihen die Mehrheiten für seine Regierungspläne sichert. Heute berät der Vorstand drüber. Der bisherige Fraktionschef Spahn war am Samstag zurückgetreten. Er hatte als Politiker Nein zur Leihmutterschaft in Deutschland gesagt, ist jetzt aber per Leihmutterschaft in den USA selbst Vater geworden. Der neue Film Die Odyssee von Batman-Regisseur Christopher Nolan lässt weltweit die Kinokassen klingeln. So, er hat am ersten Wochenende geschätzte 264 Millionen Dollar eingespielt.
0: Habe ich gesehen am Wochenende.
6: Und, war gut?
0: Und es war der erste Film, bei dem es eine Pause gab, bei dem ich jemals war.
6: Oh nee, das habe ich auch schon mal erlebt. Wie lange ist der denn?
0: Der, weiß ich, also wir waren über drei Stunden da drin und dann gab es in der Mitte einfach so eine kleine Hydration Break.
6: Ja, fand guck
0: ich
6: mal, toll. Das stimmt, Preis-Leistung.
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0: Gibt zwei Sperrungen, einmal auf der A4 Richtung Dresden zwischen Weimar und Magdala nach einem Unfall, da wird aufgeräumt. Und auf der A7 in beiden Richtungen zwischen Rüden und Seesen, da läuft gerade ein Polizeieinsatz, da ist die Autobahn auch dicht. Der aktuellste Blitzer steht auf der A38 Richtung Göttingen am Dreieck Südharz. 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
0: Ab heute gibt es wieder Diddle in den Läden. Ihr könnt euch so Diddle-Block oder so einen Diddle-Bleistift holen oder sowas. Und ich finde, das gibt noch so ein paar mehr Dinge, die wir von früher wieder zurückholen müssten. Darüber reden wir nach 3 Songs hier direkt nach Tiffany Harris, Coldplay und Loy jetzt mit Get Lucky. Guten Morgen.
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0: Hier ist 89.0 RTL und heute feiern wir ein riesengroßes Comeback. Und nach Stefan Raab, Thomas Gottschalk und Trump ist das endlich mal ein Comeback, über das man sich so richtig freuen kann. Nach 12 Jahren ist die Diddlmaus zurück. Endlich. Ich hatte sowas nicht, aber wirklich jedes Mädchen meiner Klasse hatte sowas. Und wir wussten früher in der Schule, wenn die Liebesbriefe auf Diddlpapier geschrieben waren, dann hat sie es ernst gemeint. Und ihr in der Community, ihr seid auch der Meinung, wir könnten von früher noch ganz viele andere Sachen zurückholen. Zum Beispiel Dennis aus Magdeburg möchte gerne den Gameboy wieder zurückhaben. Die ganze Kindheit dran gesessen. Larissa aus Braunschweig den Nintendo DS. Ihr seid ganz schnell Gamer in der Community. Und Chantal aus Hotteln, was ist denn bei dir?
1: In den letzten Monaten ganz viel geguckt, weil mein Freund jetzt 30 wird. Mhm. Der kriegt zum Beispiel einen Tamagotchi zum Geburtstag, weil ich das auch einfach so cool finde. Und es gibt ja wirklich diese originalen Tamagotchi noch oder wieder zu kaufen. Und das fand ich so cool zum 30. einfach.
0: Das ist voll geil. So ein Tamagotchi ist aber auch immer ein bisschen nervig gewesen. Es war so eine Woche richtig cool, dann hat man es 2 Tage vergessen und dann konnte man es wegwerfen, weil das Ding gestorben ist. Naja, was ist denn bei euch? Was wollt ihr denn wieder zurückhaben von früher? Schickt meine WhatsApp in die Show rein an die 0175 24 24 89 0.

Ey Leute, ist was ganz Wildes passiert. Hier ist 89.0 RTL. Ich habe es einfach eine Wohnungsanzeige von meiner ersten eigenen Wohnung gefunden. Die ist es wieder zu haben. Könnt ihr euch noch erinnern an eure erste Wohnung und wie ihr die so eingerichtet habt? Also man sieht auf den Bildern noch den Toilettensitz, den wir damals reingebaut haben, mit so Steinen oben drauf. Und mein Duschvorhang, der hängt auch noch. Da waren einfach Pinguine drauf. Das sind so Sachen, die würde ich heute nicht mehr machen. Ich hatte damals auch in meiner ersten Wohnung noch ein Festnetztelefon, aber da hätte ich jetzt ein bisschen einfach Pinguine drauf. Das sind so Sachen, die würde ich heute nicht mehr machen. Ich hatte damals auch in meiner ersten Wohnung noch ein Festnetztelefon, aber da hätte ich jetzt ein bisschen Angst, dass ich dann jederzeit einen spontanen

0: An. 10 Wörter in 10 Sekunden. Zeit läuft.
1: Garten, Gorilla, Geist, Glaube, Glocke, Gleise, Glas, Geier, die
0: Zeit,
1: Gier.
0: Zeit um.
1: Willkommen.
0: 8 waren es.
1: Oh Gott, scheiße. Man geht in meinem Kopf so zwischendurch, zwischen Arbeit und Telefon immer alle Wörter durch, also alle Buchstaben, und dann geht man das so durch und dann denkt man mal, ach komm, scheiß drauf. Den ruft der an, aber immer geht die Pumpe und denkt so, scheiße, was war ein A, was war ein B, was war ein C, und dir fällt einfach nichts mehr ein.
2: Aber war schon voll gut, und wenn ihr auch Bock habt, dann rein in die App und mitzocken. 8.13 Uhr ist es, guten Morgen.

0: Es ist 8.20 Uhr, hier ist die 89.0 RTL Morning Show. Ich bin Jakob, schön, dass ihr am Start seid. In dieser etwas durchwachsenen Woche, wettertechnisch soll es ja, sagen wir mal, eher mäßig beschissen werden. Viel Regen, mäßige Temperaturen, aber das ist gar nicht so schlimm. Tanja aus Laatzen, du bist da richtiger Freund von, wa?
1: Die Temperaturen sind super angenehm und ich liebe es, wenn es regnet und wenn es Gewitter gibt. Das mag ich total gerne und Luft nach dem Regen finde ich super schön.
0: Ja, es riecht dann immer so toll, ne? So frisch. Also, gibt ihm allem was Gutes. Das Auto wird auch wieder sauber. Man kann sich diese Woche auch die Sonnenblende sparen im Auto. Das übernehmen die Wolken. Ist doch herrlich, oder?

0: So Leute, das Schlimmste am Montag ist doch schon mal geschafft. Das Aufstehen. Das Wetter ist so ein bisschen mäßig beschissen, bisschen Sonne, viele Wolken und Regen. Aber das ist, man soll ja etwas Gutes sehen, das ist eigentlich perfekt. Ihr könnt heute ganz dramatische Videos von euch drehen, wie ihr am Fenster sitzt. Und der Regen prasselt so dramatisch an die Scheibe ran und ihr schaut so ganz poetisch nach draußen. Dazu 21 Grad, ist doch cool.
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0: Kurz vor 8:30.
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3: Morgen. Immer mehr Kriegsdienstverweigerer in Deutschland machen ihre Entscheidung rückgängig. Waren seit Jahresbeginn schon Hunderte, schreibt das Redaktionsnetzwerk Deutschland. Auf der anderen Seite wächst aber auch die Zahl derer, die den Dienst an der Waffe verweigern. Über 80% der Kinder aus ärmeren Familien in Deutschland bekommen die 15 Euro im Monat nicht, die ihnen für Vereinssport und Co. eigentlich zustehen. Das zeigt eine neue Analyse der Bertelsmann Stiftung. Der Grund, der Betrag ist klein, die Anträge sind kompliziert und viele Eltern geben deswegen auf. Ein Stück Weltraumschrott von SpaceX wird im August wohl auf dem Mond einschlagen, und zwar ungeplant. Die Oberstufe einer Falcon 9 Rakete ist seit anderthalb Jahren im All unterwegs und rast jetzt laut NASA am 5. August auf dem Mond, wird man wohl von der Erde aber nicht sehen können. Ausnahmezustand und Feierei in Spanien. Spanien hat den WM-Titel geholt mit einem 1:0 gegen Argentinien. Das Land ist dagegen komplett am Boden. Der argentinische Trainer ist bei der Pressekonferenz in Tränen ausgebrochen, genauso wie Superstar Lionel Messi nach dem Abpfiff.
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0: Gibt zwei Sperrungen, einmal auf der A4 Richtung Dresden zwischen Weimar und Magdala nach einem Unfall, da wird gerade aufgeräumt. Und die A7 ist in beiden Richtungen gesperrt zwischen Rüden und Seesen, da läuft gerade ein Polizeieinsatz. Der aktuellste Blitzer, der steht in Hannover auf der Spannhagenstraße in beiden Richtungen. Mit 89.0 RTL seid ihr immer sofort informiert, habt eine gute Fahrt, kommt gut an und schön, dass ihr mit am Start seid. Guten Morgen.
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0: Das ist auch ganz normal, der Sommer kostet manchmal ein bisschen Geld. Und ihr packt's einfach rein in die 89.0 RTL App und holt's euch wieder zurück. Nadine aus Munster, wofür brauchst du diesen Sommer Kohle?
3: Das ist einmal für Robin Schulz.
4: Geil.
0: Ja. Und wann ist das Konzert?
3: September.
0: Okay.
3: Im Timmendorfer Strand. Direkt am Strand, an der Seebrücke. Ja.
0: Geil, ey. Und mit wem gehst du dann hin?
3: Mit meiner Mama.
0: Das ist ja wirklich perfekt. Mutter-Tochter-Ausflug, danach am Strand und geiles Konzert. Das ist quasi, das klingt nach einem perfekten Sommertag.
3: Oh ja, oh ja.
0: Hammer. Ich finde auch gerade jetzt im Sommer muss man auch mal ein bisschen Geld in die Hand nehmen, um so geile Erinnerungen zu schaffen. So ein Konzert mit Mama, so ein Festival mit Friends. 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

Guten Morgen! Jürgen Klopp soll neuer Bundestrainer werden, der Fußballnationalmannschaft. Und das ist doch eigentlich perfekt, oder? Ich meine, wir kennen ihn alle schon. Er ist charismatisch. Und im Zweifel kann er mit seinem Lächeln einfach alle Gegner blenden und keiner hat mehr eine Chance. Wir drücken alle Daumen. Ich würde jetzt sagen, die Erwartungen sind groß, aber schlimmer kann es ja nicht werden. Hier ist 89.0 RTL mit Harry Styles, American Girls.

Leute, ihr seid einfach krass, wirklich. Halb Deutschland macht Urlaub und ihr zieht einfach weiter durch. Und damit ihr natürlich ganz motiviert bleibt, hier auf 89.0 RTL haben wir nur die besten Hits von heute für euch. Alex Warren und Fever Dream.

0: 8.54 Uhr, hier ist 89.0 RTL, ausgezeichnete Entscheidung. Teddy Swims mit Mr. Know-It-All gibt's gleich für euch. Berlin hat er schon überzeugt, er war am Wochenende auf Lollapalooza. Jetzt muss er natürlich noch in der 89.0 RTL Community bestehen, aber da sehe ich ganz gute Chancen. Geiler Typ ist das. Außerdem haben wir den 89.0 RTL Morning Mix für euch. DJ-Set extra für euch zusammengepuzzelt, damit ihr gut reinstartet in die neue Woche. Die besten Hits von heute gibt's hier für euch. Guten Morgen!
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0: Ihr könnt euch heute aussuchen, was ihr wollt. Wir haben alles im Angebot. Außer Schnee, gibt Regen, gibt Wolken, gibt Sonne und 21 Grad.
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0: 5 vor 9.
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0: Und hier ist Elisa.
8: Guten Morgen. Immer mehr Menschen in Deutschland nehmen ihre Kriegsdienstverweigerung zurück. Seit Anfang des Jahres schon mehr als 400, schreibt das Redaktionsnetzwerk Deutschland. Das ist hochgerechnet ein neuer Rekord. Gleichzeitig verweigern aber auch immer mehr den Dienst an der Waffe. Im ersten Halbjahr waren es schon mehr als im ganzen Jahr 2025. In Magdeburg steht ab heute ein Fußballfan wegen versuchten Mordes an einem Polizisten vor Gericht. Er soll bei Krawall nach dem Spiel Magdeburg-Dresden im Januar einen 15 Kilo schweren Pflasterstein geworfen haben. Insgesamt wurden bei den Ausschreitungen damals mehr als 70 Beamte verletzt. In Deutschland verschwinden immer mehr Google-Bewertungen von Restaurants und Hotels wegen angeblicher Beleidigungen. Eine Stichprobe bei fast 4000 Betrieben zeigt, je nach Stadt haben bis zu 30% schon Bewertungen löschen lassen. Besonders viele in Frankfurt, Berlin und Köln. Da sind wir auch europaweit Spitzenreiter. Die Diddlemaus ist zurück. Die Sachen kommen heute zurück in den Handel, aber den richtigen fetten Hype gibt's um die Originale aus den 90ern und 2000ern. Laut Kleinanzeigen sind die Preise für Diddle-Sammelblöcke zum Beispiel durch die Decke gegangen.
0: Bei Diddle wusstest du immer, wenn der Liebesbrief auf einem Diddlemaus-Papier geschrieben ist, dann ist es ernst gemeint.
8: Ich habe da nie drauf geschrieben, ich habe die immer nur auf dem Schulhof gedealt. Die waren ja wertvoll, da kann man doch nicht drauf schreiben.
0: Gedealt, die gab's so unter der Hand immer nur.
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0: Die A4 Richtung Dresden ist gesperrt zwischen Weimar und Magdala nach einem Unfall. Da laufen gerade die Bergungsarbeiten. Es laufen Rehe auf der A7 rum zwischen der Raststätte Hannover-Wülferode West und Laatzen. Und die A38 Richtung Leipzig ist gesperrt zwischen Merseburg Nord und Leuna. Nee, nicht gesperrt, da gibt es so dichten Verkehr, da braucht ihr gerade 10 Minuten länger. So ist richtig. Und der aktuellste Blitzer steht auf der A38 Richtung Göttingen am Dreieck Südharz. 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
0: So, da denkt der Montag, hahaha, ist es Montag, da kann ich die Leute jetzt richtig schlecht gelaunt machen. Dann hat er nicht mit 89.0 RTL gerechnet. Wir haben für euch was vorbereitet. Unsere DJs haben sich rangesetzt, das ganze Wochenende die geilsten Lieder zusammengesucht und zusammengemixt. Und jetzt ist er hier für euch, der 89.0 RTL Morning Mix. Laut drehen und nochmals Wochenende genießen.
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0: Moin, es ist Montagmorgen und Ben aus Salzgitter, warum ist der Montag so geil?
1: Der Montag ist geil, wenn 89.0 RTL läuft.
0: So sieht's aus, vor allem mit dem Morning Mix. Das haben unsere 89.0 RTL DJs extra für euch zusammengemixt, damit ihr besser reinstarten könnt in die neue Woche. Und wenn ihr noch mehr davon haben wollt, dann gibt's das 24/7 kostenlos in der 89.0 RTL App. Da checkt ihr einfach mal den In-The-Mix-Stream aus. Ich bin Jakob und hier ist Fastboy, Beautiful Life.

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15: Verkehrsupdate. Die A4 Richtung Dresden ist gesperrt zwischen Weimar und Magdala nach einem Unfall. Da laufen gerade die Bergungsarbeiten. Es gab auch einen Unfall auf der A7 Richtung Hamburg zwischen Bad Fallingbostel und Dorfmark. Und es laufen Rehe auf der A7 in der Gegenrichtung nach Kassel zwischen der Raststätte Hannover-Wülferode und Laatzen. Der aktuellste Blitzer steht auf der A36 Richtung Braunschweig bei Wernigerode Nord. 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Und jetzt habt einen guten Start in den Montagmorgen. Schön, dass ihr hier seid.
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0: Das klingt doch gut, oder? Jürgen Klopp soll neuer Bundestrainer werden unserer Fußballnationalmannschaft. Am Freitag wird er dann offiziell vorgestellt. Also nicht, dass es da noch viel vorzustellen gibt. Wir kennen ihn ja schon alle. Wir haben große Hoffnungen, dass er einen guten Job machen wird. Genauso, wie ihr das jeden Tag macht.
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2: Celine aus Bernburg ist hier. Guten Morgen, hallo.
3: Hallo.
4: Hi.
2: Du bist ja gerade auf Arbeit wahrscheinlich und Jakob versucht genau das zu erraten, was du gerade eigentlich machst, anhand von super, super kreativen, tollen Fragen. Jakob, let's go.
4: Was ist los?
2: Ja klar, Zeit läuft.
4: Hast du studiert für deinen Job?
3: Nein.
4: Hast du einen komischen Hut auf?
3: Nein.
4: Was? Hast du einen normalen Hut auf?
3: Nein.
4: Arbeitest du mit Menschen zusammen?
3: Ja.
4: Kommen die freiwillig zu dir?
3: Ja, doch weniger.
4: Okay. Arbeitest du mit Kindern?
3: Auch,
4: okay. Machst du was Medizinisches?
3: Ja.
4: Geht's den Menschen besser, wenn die bei dir waren?
3: Ja.
4: Gibt es komische Geräusche in deinem Beruf?
3: Ja.
4: Musst du manchmal schreien? Ganz laut?
3: Nee.
2: Die Zeit ist vorbei, Jakob. Die Zeit ist sowieso vorbei. Dann verrate uns bitte, was du beruflich machst, Celine.
3: Ich arbeite beim Zahnarzt. Zahnmedizinischer Fachangestellter.
4: Okay, ja, komische Geräusche, aber zu 1000%. Wirklich, gibt kein schlimmeres Geräusch als diesen Bohrer bei euch.
3: Ja, das mögen die meisten nicht.
2: Hast du einen Tipp für Leute, die überhaupt nicht zum Zahnarzt gehen wollen, wie man es besser aushält?
3: Also irgendwas in den Händen auch knorkeln oder so, das hilft meistens auch.
4: Mhm. Also wenn ich beim Zahnarzt bin, dann gerne einfach wegballern mit Lachgas, dann spüre ich gar nichts und dann könnt ihr machen, was ihr wollt.

0: Kamrad, der pure Sonnenschein in Musikform hier auf 89.0 RTL mit Be Mine. Leute, auch wenn es gerade nicht so aussieht, es ist Sommer und den lassen wir so richtig krachen. Ehrlich, wenn die Kollegen hier am Meer liegen mit ihrem Cocktail, das können wir genauso machen. Einfach einen Cocktail in die Hand und damit vor einen Bildschirm setzen, dann ein schönes Video anmachen vom Strand und laut drehen bei Dracula, Tame Impala. Da ist auf jeden Fall auch Urlaubsstimmung da. Außerdem gibt es gleich für euch noch New Religion von Bebe Rexha und Temper City mit Self Aware, die besten Hits von heute. Die gibt es nur hier auf 89.0 RTL für euch. Guten Morgen.
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0: Ich finde es ganz gut vom Wetter, man muss sich ja auch mal überraschen lassen. Keiner weiß, was kommt als nächstes. Ist es Regen, ist es Sonne, sind es einfach nur ein paar Wolken? Heute ist auf jeden Fall alles mit dabei bei maximal 21 Grad.
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0: 5 vor 10.
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0: Mit Elisa.
14: Hi. Immer mehr Kriegsdienstverweigerer in Deutschland machen ihre Entscheidung rückgängig. Waren seit Jahresbeginn schon Hunderte, schreibt das Redaktionsnetzwerk Deutschland. Aber auf der anderen Seite wächst auch die Zahl derer, die den Dienst an der Waffe verweigern. Die Sorgen werden größer, dass sich der Krieg im Nahen Osten ausweitet. Die 9. Nacht in Folge haben sich die USA und der Iran gegenseitig attackiert. Und das werden wir auch beim Tanken merken. Der Ölpreis ist aktuell so hoch wie zuletzt Anfang Juni. Psychische Erkrankungen sind in Deutschland inzwischen der Hauptgrund für Krankschreibungen, zeigt eine Auswertung der Krankenkasse DRK. Im ersten Halbjahr waren Arbeitnehmer im Schnitt ein bisschen seltener krankgeschrieben als noch vor einem Jahr, 9,6 Tage. In Niedersachsen müsste die Dating-App eigentlich so richtig glühen. Die meisten Menschen in Niedersachsen sind Singles. Und Single Hochburg in Niedersachsen mit einem Anteil von 50% in der Stadt ist Hannover. Das steht so im Mikrozensus.
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0: Die A4 Richtung Dresden ist gesperrt zwischen Weimar und Magdala nach einem Unfall. Da laufen gerade die Bergungsarbeiten. Es gab einen Unfall auf der A7 Richtung Hamburg zwischen Bad Fallingbostel und Dorfmark. Und es liegen Reifenteile auf der A7 Richtung Kassel zwischen Nordheim-West und Nürten-Hardenberg. Der aktuellste Blitzer steht auf der A38 Richtung Göttingen am Dreieck Südharz mit 89.0 RTL. 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
6: Also der Stand ist wie folgt. Es heißt, bis zum Mittag rum ist es noch bewölkt und windig, dann soll die Sonne auch mal mit rauskommen, kann trotzdem immer wieder Regenschauer geben. Also heute ist es ein bisschen durcheinander am Himmel bei maximal 21 Grad.
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6: 5 vor 11.
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6: Und hier ist Elisa.
8: Hi. Immer mehr Menschen in Deutschland nehmen ihre Kriegsdienstverweigerung zurück. Im ersten Halbjahr schon mehr als 400, schreibt das Redaktionsnetzwerk Deutschland. Hochgerechnet könnte es ein neuer Rekord werden. Gleichzeitig steigt aber auch die Zahl derer, die den Dienst an der Waffe verweigern. Amazon zahlt seinen Logistikmitarbeitern in Deutschland ab September mehr, im Schnitt 18,87 Euro pro Stunde nach 2 Jahren im Betrieb. Das sind 4 Euro über Mindestlohn. Trotzdem bleibt die Gewerkschaft Verdi kritisch. Sie fordert weiter einen richtigen Tarifvertrag. Den lehnt Amazon bisher ab und setzt die Löhne selbst fest. E-Autos sind seit 2020 deutlich günstiger geworden und das, obwohl Reichweite und Motorleistung gestiegen sind. Eine neue Studie zeigt, rechnet man die Inflation mal raus, dann sind die Preise um fast ein Fünftel gefallen. Benziner und Diesel sind dagegen ein bisschen teurer geworden. Beim WM-Finale hat der Drake-Fluch wieder zugeschlagen. Der Rapper wettet regelmäßig Riesenbeträge bei Sportevents und liegt damit in den allermeisten Fällen daneben. Diesmal hat Drake 1,5 Millionen Dollar in den Sand gesetzt, denn er hatte gewettet, dass Argentinien in der regulären Spielzeit gegen Spanien gewinnt.
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6: Einiges los auf der A7 Richtung Hamburg. Zwischen Mellendorf und Berghof gab es gerade einen Unfall auf der linken Spur. Und es staut sich zwischen dem Dreieck Walsrode und Bad Fallingbostel auf 4 Kilometern. Da braucht ihr 20 Minuten länger. Der aktuellste Blitzer, der steht in Hannover auf der Spannhagenstraße in beiden Richtungen. 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
20: Irgendwie ist das Wetter ja auch ganz cool. Ne? Man guckt raus aus dem Fenster, scheint die Sonne, dann guckt man im nächsten Moment wieder raus und es regnet. Heute ist wirklich alles mit dabei bei maximal 21 Grad.
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20: Es ist 5 vor 12.
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20: Und hier ist Elisa.
22: Hi. Die Spritpreise steigen weiter. Zuletzt war Benzin wieder teurer als vor Start des Tankrabatts. Das hat der ADAC berechnet. E10 hat gestern im Schnitt 2,15 Euro gekostet, Diesel fast 2,18. Hintergrund sind die steigenden Ölpreise durch den Iran-Krieg. Immer mehr Kriegsdienstverweigerer in Deutschland machen ihre Entscheidung rückgängig. Waren seit Jahresbeginn schon Hunderte, schreibt das Redaktionsnetzwerk Deutschland. Auf der anderen Seite wächst aber auch die Zahl derer, die den Dienst an der Waffe verweigern. In Spanien ist ein 13-Jähriger bei einer WM-Siegesfeier von einer Steinsäule erschlagen worden, die auf die Feiernden gestürzt ist. In Argentiniens Hauptstadt Buenos Aires hat die Polizei am Abend Wasserwerfer, Tränengas und Gummigeschosse einsetzen müssen. Dort hatten Fans Flaschen und Steine auf Einsatzkräfte geworfen. Die Dating-Apps müssten in Niedersachsen eigentlich mal so richtig glühen, denn die meisten Menschen im Land sind Single. Und Single-Hochburg ist Hannover mit einem Anteil von 50% in der Stadt. Das steht so im Mikrozensus.
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20: Es gab zwei Unfälle, einmal auf der A2 Richtung Berlin zwischen dem Rastplatz Wüstenforst und Siesa auf der rechten Spur und der zweite ist auf der A7 Richtung Hamburg zwischen Mellendorf und Berghof. Da braucht ihr gerade 10 Minuten länger. Der aktuelle Blitzer steht in Hannover auf der Spannhagenstraße in beiden Richtungen. 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
4: Also die Sonne will es heute definitiv probieren. Im Moment sieht es eher aus wie ein schlecht gewaschener Jogginganzug, aber wir schaffen es bei 23 Grad.
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7: Es ist kurz vor 1, ich bin Joshua Heise. Der Rücktritt von Jens Spahn hat die Unionsfraktion ordentlich durcheinander gewirbelt. Deshalb haben die Chefs der Schwesterparteien Merz und Söder die Abgeordneten für den 29. Juli zu einer Sondersitzung nach Berlin beordert. In Präsenz und trotz Sommerpause. Es gilt als wahrscheinlich, dass durch die Neubesetzung des Fraktionsvorsitzes auch das Bundeskabinett neu aufgestellt wird. Im Prozess um einen Axtangriff in einem ICE ist das Urteil gefallen. Das Landgericht Regensburg ordnete an, dass der 21-jährige Täter weiter in einer Psychiatrie bleiben soll. Er gilt wegen einer Schizophrenie als schuldunfähig. Ihm waren unter anderem versuchter Totschlag und gefährliche Körperverletzung zur Last gelegt worden. Bei dem Angriff im Juli 2025 waren zwei Menschen schwer verletzt worden. Ganz schön teuer für einen Billiganbieter. Die EU hat den Online-Händler AliExpress wegen des Verkaufs illegaler Produkte zu einer Strafe von 550 Millionen Euro verdonnert. Der chinesische Konzern habe gefälschte Kleidung, unsicheres Spielzeug und gefährliche Kosmetika wochenlang nicht von der Plattform genommen, hieß es zur Begründung.
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4: Unfall auf der A2 Richtung Berlin zwischen dem Rastplatz Wüstenforst und Cesa auf der rechten Spur und Crash auf der A7 Richtung Hamburg. Zwischen Mellendorf und Berghof dauert es 10 Minuten im Moment länger. Der aktuellste Blitzer zwischen Wölmershausen und Bennyhausen mit 89.0 RTL immer sofort informiert.
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9: Die Regenwahrscheinlichkeit liegt übrigens bei 35%. Also wer jetzt ohne Schirm rausgeht, wird wahrscheinlich noch die Frisur des Grauens gratis geliefert bekommen.
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11: Es ist kurz vor zwei, ich bin Joshua Heise. Die Unionsfraktion im Bundestag wählt am 29. Juli eine neue Spitze. Dafür haben die Parteichefs Merz und Söder eine Sondersitzung in der Sommerpause einberufen. Heiß im Rennen für den Posten sind Kanzleramtschef Frei und Innenminister Dobrindt. Hintergrund ist der Rücktritt von Jens Spahn nach der Debatte um seine Leihmutterschaft in den USA. Ist er die Lucky Number 7? Andy Burnham ist neuer Premierminister des Vereinigten Königreichs. Wie die britische Nachrichtenagentur PA meldet, beauftragte König Charles den Labour-Chef mit der Regierungsbildung. Burnham ist der 7. Regierungschef in 10 Jahren. Er folgt auf Keir Starmer, der nach mehreren politischen Fehlschlägen im Juni zurückgetreten war. Der sogenannte Gender Pay Gap ist im letzten Jahr kleiner geworden. Laut Bundesarbeitsagentur verdienten Frauen im Schnitt 309 Euro weniger im Monat als Männer. Im Jahr davor waren es noch 346 Euro. Hauptverantwortlich für die Lohnlücke sind demnach unterschiedliche Berufsfelder und familienbedingte Jobauszeiten, die Frauen häufiger nehmen als Männer.
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9: Unfall auf der A2 Richtung Berlin zwischen dem Rastplatz Wüstenforst und Ciesa auf der rechten Spur und der aktuellste Blitzer in Hannover. Spannhagenstraße in beiden Richtungen mit 89.0 RTL immer sofort informiert.
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9: Montagnachmittag, draußen hier und da Regen, drinnen euer Big Nicky Boy. Und diese Stunde lachen wir übrigens mal zusammen über Leute, denen es gerade deutlich schlechter geht als euch. Verkaterte Weltmeister-Fans und Touristen, die im eigenen Saft frittieren. Also lehnt euch bitte zurück und genießt diesen Montagnachmittag mit Top-Sound von Mike Perry, Kamrad und alle Farben. Und dann bin ich für euch zurück.
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Während es von Hannover bis Leipzig heute hin und wieder mal regnet. Auf Mallorca 40 Grad, gefühlt 50 wegen der Luftfeuchte. Quasi der Ballermann ist der größte Airfryer Europas und wir sitzen im Regen und spannen uns die Sonnencreme. Also irgendwas Gutes hat's doch. Ist so. Sahara-Staub rieselt auch auf die Insel. Und da sind die Touristen begeistert. So gleichmäßig haben sie ihren Selbstbräuner noch nie aufgetragen. Och, das fühlt sich aber gut an. Jetzt Teddy Swims. Hier ist 89.0 RTL.

Können wir mal ganz kurz über die Snooze-Taste reden? 9 Minuten? Also vor allem, warum 9? Also wer hat entschieden, dass 9 Minuten die perfekte Menge Schlaf sind, um mich noch verwirrter durch den Tag zu gleiten? Naja, gut, ich meine, wenn ich jetzt mal auf die Uhr gucke, sollten wir alle jetzt wach sein. Olivia Rodrigo, Drop Dead, hilft da auch ein kleines bisschen. Ihr hört 89.0 RTL. Ich bin Big Nick und freue mich, dass ihr hier seid. Einen tollen Wochenstart euch noch. Eine

0: gibt ja den einen oder anderen, der jetzt im Auto sitzt. Der Rückreiseverkehr vom Wochenende hängt noch überall. Dranbleiben. In 20 Minuten klärt ihr euch eine sexy JBL Soundbox hier in der Big Nick Show.
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0: Defekter LKW auf der A2 Richtung Berlin zwischen Braunschweig Flughafen und Braunschweig Ost. Hier ist die Fahrbahn auf 2 Fahrstreifen verengt. Metallteile auf der A2 Richtung Berlin zwischen Hannover-Bodfeld und Hannover-Lahe. Und Baustelle auf der A7 Richtung Kassel zwischen dem Dreieck Hannover-Süd und Hildesheim. Da ruckelt es auf 5 Kilometern. Der aktuellste Blitzer steht zwischen Wellmershausen und Bennyhausen mit 89.0 RTL. 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Um kurz vor 3, ihr hört die Big Nick Show. So, ein neuer Anlauf für die Woche. Den Montag müsst ihr nicht alleine wuppen. Ich bin ja da.
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0: Und bei welchem Song bekommt ihr sofort gute Laune? Ist es Timber City mit Self-Aware? Dann gibt's den Song gleich, vorher wird gezockt.
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0: Der Big Nick ist hier.
2: Jetzt?
0: Ja, natürlich jetzt. Super spontan.
2: Oh mein Gott. Ich hoffe, ich knack das.
0: Geh wie Gartenarbeitszwang. 10 Wörter in 10 Sekunden. Zeit läuft.
2: Garten, Gorilla, Geist, Glaube, Glocke, Gleise, Glas, Geier, die
0: Zeit,
2: Gier.
0: Zeit um.
2: Willkommen.
0: 8 waren's.
2: Oh Gott, scheiße. Man geht in meinem Kopf so zwischendurch, zwischen Arbeit und Telefon immer alle Wörter durch, also alle Buchstaben, und dann geht man das so durch und dann denkt man mal, ach komm, scheiß drauf. Den ruft der an, aber immer geht die Pumpe und denkt so, scheiße, was von A, was von B, was von C, und dir fällt einfach nichts ein.
0: Wir wollen es euch ja nicht zu einfach machen, ne? Es geht hier um eine JBL Soundbox im 89.0 RTL Design. Wenn ihr euch traut, ihr seid mutig, rein in unsere App. Lasst uns mal zocken. Mein Wortspiel.

0: Hier ist 89.0 RTL. Leute, erzählt mal ganz kurz, wann habt ihr das letzte Mal so wirklich ausgiebig geweint? So zum Beispiel wie der argentinische Nationaltrainer.
1: Se vuelve a formar y me duele el alma. Lo siento.
0: Aber wann war das? Als heute zum 20. euer Kontostand zu euch gesagt hat, geh wieder nach Hause. Wenn ihr euch nachts um 3 den kleinen Zeh gegen die Bettkante zimmert. Oder, weiß ich nicht, mein persönlicher Favorit ist ja immer noch, wenn der Dönerchef plötzlich 9,50 Euro für die Tasche mit Extrasoße will. Und man sagt, nimm mir doch nicht meine gesamte Lebensfreude. Bitte. WhatsApp an die 0175 24 24. 89.0. Hier ist die Picknick Show. Schönen Montagnachmittag.

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0: Noch ein paar Stunden Montag, dann seid ihr durch mit der Arbeit. Und die nächste Stunde gehört Sarah Larsson und Tyler. Und Need Your Love von One Republic spiele ich. Out of the Dark von Clock Clock. New Religion, Bibi Rasher. Mehr Musik gibt's doch bei keinem anderen. Obendrauf die teuerste Sportwette des Jahres. 1,5 Millionen mit einem Schnipp einfach weg. Dranbleiben.
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0: Sag mal, die Sonne versucht's zwar, aber der Himmel hat gerade die Ausstrahlung von so einer ungewaschenen grauen Jogginghose. 18 Grad Wolkenlotto vom Feinsten hier.
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9: Es ist kurz vor drei, ich bin Joshua Heise. Kinder und Jugendliche aus ärmeren Familien haben ein Recht auf einen sogenannten Teilhabebetrag. Der Zuschuss in Höhe von 15 Euro kann etwa für soziale und kulturelle Aktivitäten genutzt werden. Aber das Geld kommt bei über 80% der Berechtigten nicht an. Laut einer Studie der Bertelsmann Stiftung liegt das daran, dass der Betrag zu klein und der Aufwand bei der Beantragung zu groß ist. Der neue britische Premier Burnham hat nach seiner Ernennung durch König Charles die größten Veränderungen der letzten 40 Jahre angekündigt. Allen voran wolle er die Obdachlosigkeit im Land beenden, sagte der 56-Jährige in einer kurzen Rede. Großbritannien müsse der Welt zeigen, dass es die Stabilität wiedererlangen könne. Burnham war bisher Bürgermeister von Manchester. Wer folgt auf Jens Spahn an der Unionsfraktionsspitze? Das will die Bundestagsfraktion am 29. Juli in einer Sondersitzung entscheiden. Ursula Winkler berichtet.
10: Bei den Spekulationen wird am häufigsten Kanzleramt Chefrey genannt. Aber auch etwa CDU-Generalsekretär Linnemann oder Innenminister Dobrindt sind im Gespräch. Gut möglich, dass dann auch das Kabinett umgebildet wird. Vergangene Woche hatten Spahn und sein Ehemann bekannt gegeben, dass sie Eltern eines Sohnes geworden sind, mit Hilfe einer Leihmutter in den USA.
9: Die frischgebackenen spanischen Fußballweltmeister sind in Madrid gelandet. Die Behörden erwarten bis zu 1 Million Menschen, die das Team dann später im Zentrum der Hauptstadt feiern werden. Zuvor gibt's Empfänge beim spanischen König und beim Ministerpräsidenten. Die Spanier hatten das WM-Finale gegen Titelverteidiger Argentinien mit 1:0 nach Verlängerung gewonnen.
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0: Baustelle auf der A7 Richtung Kassel zwischen dem Dreieck Hannover Süd und Hildesheim. 5 Kilometer Stop and Go und eine Plane auf der A38 Richtung Leipzig zwischen dem Rastplatz Helmetal und Sangerhausen West auf der linken Spur. Seid vorsichtig. Und der aktuellste Blitzer in Braunschweig, Bevenroder Straße Richtung Gießmarode. Da ist nur 30 erlaubt. 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
0: Und mal ehrlich, wer kurz vor drei noch arbeitet, hat sich Ablenkung verdient. Und das machen wir jetzt mit Top Sound von One Republic, Need Your Love, Sean, Finn und Tyler. She Did It Again. Und ich würde gerne mit euch diese Stunde mal in Deutschlands Schlafzimmer schauen. Mit einer Geschichte, bei der ihr euren Nachbarn nie wieder normal in die Augen gucken könnt. Ich glaube, die Stunde wird gut. Bleibt einfach dran.
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0: Deutschlands lauteste Hochzeit ist durch. Knossi hat seine Lia geheiratet. Naja, Halb-Influencer Deutschland war da. Sie wollten es ohne Kameras machen. Hat auch super geklappt. Wir haben es ja alle erst danach erfahren. Im Grunde genommen wäre das der perfekte Ort für Taylor Swift gewesen. Wer war alles dabei? Richtig viele Leute. Also Kai Pflaume zum Beispiel, Montana Black, Bill Kaulitz. Waren alle da. Und für Knossi war es wahrscheinlich der anstrengendste Tag seines Lebens. So lange stillstehen am Altar.
1: Diese Überraschungen sind so geisteskrank.
0: Hier ist 89.0 RTL mit Holly Humberstone.

Und ich schreibe gerade mit Paul aus Göttingen, der schwört auf offenes Fenster. Laut neuer Umfrage schläft fast jeder vierte Deutsche komplett nackt. Offenes Fenster, laut neuer Umfrage schläft fast jeder vierte Deutsche komplett nackt. Die Big Nick Show. Ja, und Milliarden Stechmücken, gefällt das? Stefanie aus Parheim.

0: Na, habt ein kleines Hungerloch um kurz vor halb. Durchhalten, in 10 Minuten kommt die absurdeste Arbeitgeberidee des Jahres. Und danach wollt ihr eurem Chef fast dankbar sein, dass er keine Teambuilding-Maßnahme fürs nächste halbe Jahr angekündigt habt. Hier ist die Big Nick Show.
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0: Hier ist 989RTL, hier ist die Big Nick Show. Ja, irgendwie stecken sie alle gerade im Sommerurlaub. Ihr merkt es ja auch auf Arbeit, ne? Die Büros sind leerer, der Dienstplan so total ausgedünnt. Jetzt kommt der Knüller, wir haben heute Montag. Ich habe am Freitag eine WhatsApp hier in die Show bekommen und ich möchte euch diese Sprachnachricht nicht vorenthalten. Sie ist, ja, gut, 2 Tage zu spät. Aber das, was Kevin aus Dresden uns da geschickt hat, gilt auch heute noch.
1: Hallihallo, hier ist der Kevin und ich wollte meinen ganzen Arbeitskollegen mal danken, dass sie die Woche auch ohne mich so weit überlebt haben und die Firma noch steht.
0: Der Jim ist der absolute Knüller. Solche Kollegen mit so viel Humor wünscht man sich doch. Und wisst ihr, warum die Sprachnachricht heute immer noch aktuell ist? Kevin hat dazu geschrieben, er hat diese Woche auch noch frei. Kevin, ich drück deinen Kollegen die Daumen, dass sie die Bude nicht abfackeln.

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0: Gleich in der Big Nick Show. Ich verrate euch, warum der Himmel über Mallorca gerade aussieht wie so ein Instagram-Filter, den aber keiner bestellt hat. Und dazu Top Sound von Alex Warren. Fever Dream gleich, Topic mit Sorry Puppy, American Girls von Harry Styles und Jungs von BTS. Bei uns läuft mehr Musik als überall sonst. Bleibt einfach dran.
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0: Ich habe optimale Zeit, um dem Chef zu erklären, dass man wegen plötzlicher solarer Einstrahlung dringend eine kleine Kaffeepause braucht. Die Sonne traut sich zwischen diesen fetten, dicken Schafswolken mal vor und liefert uns 19 Grad.
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20: Es ist kurz vor vier, ich bin Joshua Heise. Zur Miete wohnen ist in Deutschland wieder teurer geworden. Laut Institut der Deutschen Wirtschaft verlangten die Vermieter im zweiten Quartal bundesweit 4% mehr als im Vorjahreszeitraum. Extrem verteuert haben sich die Mieten demnach in Köln und Hamburg mit rund 8 bzw. 6%, während sie in Stuttgart und Berlin um rund 1% stiegen. Die Bundesregierung hat der Opfer des missglückten Hitler-Attentats vor 82 Jahren gedacht. Bildungsministerin Prien sagte, der Widerstand erinnere daran, dass Demokratie von Menschen lebe, die bereit seien, Verantwortung zu übernehmen. Am 20. Juli 1944 hatte eine Gruppe um Graf von Stauffenberg versucht, Hitler mit einer Bombe zu töten. Der Versuch misslang und die Verschwörer wurden noch in derselben Nacht erschossen. Mit einem 10-Jahres-Plan will der neue britische Premier Burnham seinem Land mehr Luft zum Atmen geben. Das hat der 56-Jährige bei seiner Antrittsrede vor 10 Downing Street verkündet. Eins seiner Ziele? Die Obdachlosigkeit beenden. Außerdem will Burnham die politische Macht dezentralisieren, also weniger Regulierung aus London und mehr Selbstkontrolle für den Rest des Vereinigten Königreichs.
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0: Unfall auf der A2 Richtung Hannover zwischen Braunschweig Flughafen und dem Kreuz Braunschweig Nord und Unfall auf der A7 Richtung Hamburg zwischen Bad Fallingbostel und Dorfmark. Der aktuellste Blitzer steht in Braunschweig. Auf der Bevenroder Straße Richtung Gliesmarode ist nur 30 erlaubt. 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
0: Kurz vor vier, das ist eure Feierabend-Zielgerade, die jetzt anfängt. Diese Stunde zeige ich euch einen TikTok-Trend, den ihr morgen alle nachmacht und übermorgen alle leugnet. Ich habe ihn natürlich auch schon mal ausprobiert für die 89.0 RTL TikTok-Seite und Insta-Page, also fürs Radio, ne? Rein dienstlich natürlich, und morgen werden wir darüber nicht mehr reden. Big Nick ist hier.
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kurze Sache, die mich ein bisschen beschäftigt. Ohrwürmer. Kennt ihr Ohrwürmer? Also warum bleibt so ein Song eigentlich im Kopf hängen? Ich habe recherchiert und die Theorie ist, unser Gehirn hasst unfertige Sachen. Also wenn ein Song abbricht oder man den nur so zum Teil hört, spielt in der Kopf immer wieder und immer wieder, bis er fertig ist. Und deswegen, Ohrwurm loswerden geht am besten, indem ihr einen Song ganz zu Ende hört. Dann machen wir das doch jetzt mit Harry Styles, American Girls oder nicht. Hier ist 89.0 RTL, ich bin Big Nick.

0: Ihr hört die Big Nick Show und habt's auch mitgekriegt am Wochenende. Jens Spahn ist als Fraktionschef zurückgetreten, weil die Kritik aus der eigenen Partei an der Leihmutterschaft zu laut wurde. Und da habe ich gedacht, ah, okay, ja. Sagst du was dazu oder guckst du mal, ob du dir einen guten Gag aus den USA leihen kannst? Ich weiß es ehrlich gesagt noch nicht. Ich weiß nur, dass ich euch sagen möchte, kommt gut nach Hause. Macht euch einen schönen Feierabend wie Pascal.
1: Schön groß aus dem Harz, jetzt auf dem Weg nach Düsseldorf. 4 Stunden Fahrt.
0: Naja, mit 9 Nationalitäten soll das ja kein Problem werden. Pascal, war vorsichtig jetzt. BTS und Swim. 16:14 Uhr.

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1: Reifenteile auf der A2 Richtung Berlin zwischen Helmstedt-West und Marienborn-Helmstedt. Personen auf der A2 Richtung Hannover zwischen Bad Nenndorf und Wunstorf-Kohlenfeld in beiden Richtungen. Und Unfall auf der A38 Richtung Dresden. Auffahrtkreuz Leipzig-Süd von der A72 auskommend Richtung Chemnitz. Da ist es passiert. Und der aktuellste Blitzer steht in Hannover auf der Hochgräfestraße Richtung B6 mit 89 RTL. Immer sofort informiert um kurz vor 5. Big Nick ist hier und ab jetzt zählt ja quasi jede halbe Stunde Richtung Feierabend. Und diese, die machen wir uns jetzt mal richtig schön.
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0: So muss ein sauberer Feierabend klingen.
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0: Hier ist die Big Nick Show und im Netz geht alles Mögliche viral. Und vor allem dieses eine Video bei der Pokalübergabe bei der Fußball-Weltmeisterschaft, wie die spanischen Spieler locker eine halbe Minute warten mussten, um loszujubeln, weil Donald Trump die Bühne einfach nicht verlassen wollte. Und der hat da auch so ein bisschen verwirrt gewirkt. Und ich weiß gar nicht, was sich alle drüber aufregen. Entschuldigung, Leute. Dieser Infantino hat dem Trump einfach versprochen, dass er den Pokal verleihen wird. Und Trump hat nur darauf gewartet, dass er ihn auch bitte wieder zurückbekommt. Der hat das halt immer noch nicht richtig verstanden. Ist doch halt so. Ich freue mich, dass ihr euren Feierabend mit mir genießt. Jetzt mit Michael Schulte und 5 AM. Big Nick ist hier.

Über Mallorca hängt seit heute Kalima, feiner Sahara-Staub. Der Himmel ist bräunlich, es rieselt alles so auf die Leute runter. Und die ganzen britischen Touristen, die sind ganz begeistert, weil so gleichmäßig haben sie ihren Selbstbräuner noch nie aufgetragen. Oh, well, that looks really gorgeous. Die haben da gefühlt 50 Grad durch die hohe Luftfeuchte. Also, der Ballermann ist zum größten Airfryer Europas geworden und ihr seid bei 89.0 RTL.

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0: Stefanie aus Nordhausen hat uns ein Video bei WhatsApp geschickt. In ihrer Tanztruppe feiern die diesen Song gerade ab. Und wenn ich dieses Video sehe, ich wünschte, ich könnte so toll tanzen wie ihr Mädels da in der Truppe. Toll. 89 RTL läuft mit Flow, Leak It gleich. Die meiste Musik, weil kein anderer spielt euch mehr Musik. Und wenn das mir nicht glaubt, zählt einfach mal durch. Fastboy, Beautiful Life, Tame Impala, Dracula kommt und Kamerad mit Be Mine. Hier ist die Big Nick Show. Einfach dranbleiben.
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0: So, die graue Suppe verzieht sich immer weiter. Wer jetzt noch Überstunden schiebt, hat definitiv kein Privatleben, Leute. Was los? Macht euch nach Hause. Startet den Fluchtmodus bei 19 Grad.
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9: Es ist kurz vor fünf, ich bin Joshua Heise. Der neue britische Premier Burnham hat nach seiner Ernennung durch König Charles die größten Veränderungen der letzten 40 Jahre angekündigt. Allen voran wolle er die Obdachlosigkeit im Land beenden, sagte der 56-Jährige in einer kurzen Rede. Großbritannien müsse der Welt zeigen, dass es die Stabilität wiedererlangen könne. Burnham war bisher Bürgermeister von Manchester. Mit der Arbeitsunfähigkeitsbescheinigung ab Tag 1 will die Bundesregierung den Krankenstand in Deutschland verringern. Eine neue DAK-Auswertung zeigt jetzt, die Krankheitsausfälle gehen eh schon zurück. Demnach waren Erwerbstätige im ersten Halbjahr im Schnitt 9,6 Tage krankgeschrieben, ein Minus von 0,3 Tagen. Häufigster Grund waren psychische Erkrankungen. Ein Bahnmitarbeiter, der bei einer eskalierten Ticketkontrolle aus einem fahrenden Regionalzug gefallen ist, ist außer Lebensgefahr. Der 26-Jährige war am Freitagabend bei Tempo 120 aus dem Zug gestürzt. Der tatverdächtige Fahrgast ist auf freiem Fuß, weil das Amtsgericht Karlsruhe einen Haftbefehl abgelehnt hat. Die Staatsanwaltschaft prüft jetzt Beschwerde dagegen.
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0: Defekter LKW auf der A7 Richtung Hamburg in der Auffahrt am Rastplatz Altwormbüchener Moor. Rechte Spur ist gesperrt. Reifenteile auf der A71 Richtung Suhl zwischen Erfurt-Bindersleben und dem Kreuz Erfurt auf allen Spuren. Und Unfall A38 Richtung Dresden. Auffahrt Kreuz Leipzig-Süd von der A72 aus Richtung Chemnitz kommend. Und haben wir noch den aktuellsten Blitzer. Will ich euch nicht unterschlagen. Wolfsburg-Sandkrugstraße Richtung Zollstraße. 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
0: Tame Impala mit Dracula. Dracula beißt die erstmal schön rein hier in die Halsschlagader unserer Playlist. Rap. Feierabendluft, ihr habt's fast geschafft. Diese Stunde gibt's eine schicke JBL Soundbox zu gewinnen im 89.0 RTL Design. Und ich habe ein Wortspiel vorbereitet, auf das ich unangemessen stolz bin, wenn ich ehrlich sein soll. Und wenn ihr mutig seid, spielen wir hier zusammen um 17.35 Uhr. Also rein mit euch schon mal in die App.
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Stand jetzt Spanien Fußball-Weltmeister. Aber reden wir doch mal über Argentinien. Erst in der 115. Minute der erste Torschuss. 115 Minuten warten, bis da mal was passiert. Das klingt wie Warteschleife bei der Telekom, wenn ich ehrlich sein soll. Also Argentinien kriegt wahrscheinlich noch den FIFA-Sonderpreis für die erfolgreichste Altherrenmannschaft 2026. Jetzt Kamerad, be mine. Hier ist 89.0 RTL. Schönen Feierabend euch.

0: kurz vor sechs gibt es unseren In The Mix Feierabendmix. Es wird Party gefeiert, das kann man wahrscheinlich etwas unauffälliger. Im Sommer sind ja eh keine Kollegen da, wie bei Daniel aus Erfurt.
1: Also momentan ist es bei uns auf Arbeit eigentlich relativ entspannt. Gefühlt haben irgendwie alle Urlaub, nur ich scheinbar nicht. Irgendwas muss ich falsch machen. Naja.
0: Daniel, fühle, hier ist 89.0 RTL.

0: Der Heimwegstau auf der A38 ist heute wieder, ja, doch schon charakterbildend. Bleibt bitte entspannt. In gut einer halben Stunde gibt's unseren Feierabendmix. Einfach dranbleiben.
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0: Defekter LKW auf der A7 Richtung Hamburg. An der Auffahrt vom Rastplatz Altwarmbüchner Moor ist die rechte Spur deswegen gesperrt und Unfall auf der A38 Richtung Dresden. Die Auffahrt Kreuz Leipzig Süd von der A72 aus Richtung Chemnitz kommend. Der aktuellste Blitzer auf der B244 in Schöningen, Helmstedter Straße Richtung Esbeck mit 89.0 RTL immer sofort informiert. Und kurz vor 5:30, die Big Nick Show ist hier, die Frequenz 89.0. Heute bitte nicht mehr wechseln. Das Schwerste habt ihr ja schon mal hinter euch. Macht euch nach Hause.
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0: Gleich Shakira mit Die Die, der absolute Fußball-Weltmeisterschaftssong. Schauen wir mal, ob ihr auch jetzt weltmeisterschaftlich durch mein Wortspielspiel euch so durchschleicht und tingelt.
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0: Der Big Nick ist hier.
2: Jetzt?
0: Ja, natürlich jetzt. Super spontan.
2: Oh mein Gott. Ich hoffe, ich knack das.
0: G wie Gartenarbeitszwang. 10 Wörter in 10 Sekunden. Zeit läuft.
2: Garten, Gorilla, Geist, Glaube, Glocke, Gleise, Glas, Geier, die
0: Zeit,
2: Gier.
0: Zeit um.
2: Willkommen.
0: 8 waren's.
2: Oh Gott, scheiße. Man geht in meinem Kopf so zwischendurch, zwischen Arbeit und Telefon, immer alle Wörter durch, also alle Buchstaben, und dann geht man das so durch und dann denkt man immer, ach komm, scheiß drauf. Den ruft der an, aber immer geht die Pumpe und denkt so, scheiße, was war ein A, was war ein B, was war ein C, und dir fällt einfach nichts ein.
0: Einfach will ich es euch ja nicht machen. Ey, hallo, JBL Soundbox. Die ist fett, der Sound ist wirklich boom. Nachbarn beschweren sich. Habe ich gehört von einem Freund. Und im 89.0 RTL Design kriegt man nirgendwo. Nur hier rein in unsere App, falls ihr euch traut.

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0: Die Big Nick Show heißt auch Give me the tea, give me the goss. Kommende Stunde hört ihr die größte Influencer-Hochzeit Deutschlands und ausgerechnet da zwei Ex-Partner am selben Buffet. Außerdem ganz viel Musik. Wir spielen euch die meiste gleich mit Harry Styles, American Girls, Body Talk von alle Farben und unser In the Mix Feierabend Mix, den gibt's auch gleich noch. Bleibt einfach hier.
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0: Pünktlich zum Ausstempeln zieht der Himmel nochmal blank. Sonne. Nicht schlecht. Kann man sich doch nochmal so ein erstes Kaltgetränk des Abends in den Rachen jagen bei 18 Grad.
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11: Es ist kurz vor 6. Ich bin Joshua Heise. Mit einem 10-Jahres-Plan will der neue britische Premier Burnham seinem Land mehr Luft zum Atmen geben. Das hat der 56-Jährige bei seiner Antrittsrede vor 10 Downing Street verkündet. Eins seiner Ziele? Die Obdachlosigkeit beenden. Außerdem will Burnham die politische Macht dezentralisieren, also weniger Regulierung aus London und mehr Selbstkontrolle für den Rest des Vereinigten Königreichs. Das italienische Bahnunternehmen Italo hat 26 Hochgeschwindigkeitszüge bei Siemens Mobility bestellt. Kostenpunkt 3 Milliarden Euro. Außerdem gibt es nach Unternehmensangaben eine Option auf 14 weitere Züge. Italo will ab 2028 in den deutschen Markt einsteigen und die Strecken München-Köln-Dortmund sowie München-Berlin-Hamburg bedienen. Die Unionsfraktion im Bundestag wählt am 29. Juli eine neue Spitze. Dafür haben die Parteichefs Merz und Söder eine Sondersitzung in der Sommerpause einberufen. Heiß im Rennen für den Posten sind Kanzleramtschef Frei und Innenminister Dobrindt. Hintergrund ist der Rücktritt von Jens Spahn nach der Debatte um seine Leihmutterschaft in den USA. Die englische Fußballlegende Kevin Keegan ist tot. Das hat seine Familie mitgeteilt. Der 75-Jährige hatte erst Anfang Juni bekannt gegeben, dass er an Krebs in fortgeschrittenem Stadium litt. Die Erkrankung war bei einer OP nach einem Autounfall entdeckt worden. Keegan war nicht nur englischer Nationalspieler, sondern auch Stürmer beim Hamburger SV, mit dem er 1979 die deutsche Meisterschaft holte.
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0: Defekter LKW auf der A7 Richtung Hamburg. Die Auffahrt vom Rastplatz Altwarmbüchener Moor ist im Moment gesperrt. Besonders die rechte Spur, das wechselt immer hin und her. Und der aktuellste Blitzer in Wolfsburg-Sandkrugstraße Richtung Zollstraße. 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
0: Also kurz vor sechs jetzt bitte den Stift fallen lassen. Laptop zu, klack, bam, weg, aber die Tasche. Das war's für heute. Jetzt übernimmt der 89.0 RTL in the Mix Feierabendmix. Es wird gemixt am Stück. Ihr müsst nichts mehr machen, außer heile zu Hause ankommen. Von Hannover über Magdeburg, Halle bis Leipzig und Dresden wird jetzt ein bisschen Party gemacht. Wenn die Sonne schon ein Stückchen rausguckt, dann nutzt es bitte auch.
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Ja, wenn du tanzt. Und wer jetzt nicht mitgefeiert hat, also sorry, mein Beileid. Der hat dann doch nochmal irgendwie einen Haufen Arbeit bekommen, muss einkaufen, quält sich an der Kasse vorbei oder hupt sich die Finger wund an der sogenannten A-Loch-Ampel. Jetzt alle Farben mit Body Talk, hier ist 89.0 RTL und mehr bekommt ihr auch in unserer App drin. Da ist der In-The-Mix-Stream, by the way. Big Nick ist hier.

Noch mal kurz ins Schlafzimmer geschaut. Bei den Franzosen geht jeder Dritte nackt ins Bett, wenn es heiß ist. Oder wenn er oder sie heiß ist. Bei uns Deutschen ist es nur jeder Vierte. Der Rest schläft wahrscheinlich in Funktionskleidung, vermute ich jetzt einfach mal. Eins Blaue. Ne. Beamte hier in Deutschland, da ist es anders. Die schlafen nur ganz selten sehr nackt, weil das gibt ja auch noch Ärger im Büro. Auch nicht so gut, ne? Gut, dass ihr hier seid, jetzt mit Miles Smith auf 89.9 RTL. Die Big Nick Show läuft. Watching you walk away.

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Und noch ein Update zum Dracula-Trend von Tame Impala. Hört ja auch in der 89.0 RTL-Playlist. Mittlerweile laufen ja Leute in Supermärkten, Bahnhöfen, in Büros. Alle laufen sie dramatisch wieder auf Kameras zu. Das war ein Trend schon Anfang des Jahres und der Trend kommt gerade wieder. Also man macht ja schon so seine Klicks. Von Hannover bis Erfurt üben alle für ihren Auftritt. Falls euch heute noch jemand in Zeitlupe entgegenkommt, nicht erschrecken. Einfach filmen lassen.

Dieser Song ist so geil, ich liebe den gerade wirklich, mein absoluter Favorite. Tugel, Moving to the Sun. Ich hoffe, ihr seid schon zu Hause angekommen. Kühlschrank auf, erstmal nichts Gescheites drin. Kenn ich, hier ist die Big Nick Show auf 89.0 RTL. Ich freue mich, dass ihr da seid. Also Schuhe aus, Sofa an. Schön, dass wir den Tag zusammen zu Ende bringen können, oder? Alle Farben läuft mit Bad Ideas. 89.0 RTL ist hier.

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10: Also Wetter ist ganz einfach für morgen, ne? Machen wir einfach Copy-Paste zu heute. 18 Grad.
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11: Es ist kurz vor 7. Ich bin Florian Klaus. Die EU hat den Online-Marktplatz AliExpress zu einer Strafe von 550 Millionen Euro verdonnert. Warum? Der Billiganbieter soll wochenlang illegale Produkte wie gefälschte Kleidung, unsicheres Spielzeug oder gefährliche Kosmetika nicht von der Plattform genommen und teilweise sogar beworben haben. 1. Mai hatte die EU eine 200 Millionen Euro Strafe gegen Temu verhängt. Der neue britische Premier Andy Burnham hat nach seiner Ernennung durch König Charles die größten Veränderungen der letzten 40 Jahre angekündigt. Allen voran wolle er die Obdachlosigkeit im Land beenden, sagte der 56-Jährige in einer kurzen Rede. Großbritannien müsse der Welt zeigen, dass es die Stabilität wiedererlangen könne. Burnham war bisher Bürgermeister von Manchester. Wer übernimmt nach Jens Spahn an der Unionsfraktionsspitze? Die Entscheidung soll in einer Sondersitzung in der nächsten Woche fallen. Ursula Winkler berichtet aus Berlin.
12: Die 208 Abgeordneten der Unionsfraktion sind zum Teil schon im Urlaub, aber den müssen sie für die Sondersitzung in Berlin kurz unterbrechen. Aktuell wird über mehrere mögliche Spahn-Nachfolger spekuliert. Etwa Kanzleramtschef Frei wird oft genannt oder Generalsekretär Linnemann. Der Posten könnte auch erstmalig an eine Frau oder an die CSU gehen, denn auch Gesundheitsministerin Wacken und Innenminister Dobrindt sind im Gespräch.
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14: Kurz vor 7 jetzt Mr. Know-It-All, Teddy Swims, und ich beende die Big Nick Show heute mit meiner kleinen Lieblingsgeschichte des Wochenendes. Es geht um sehr, sehr viel Geld, sehr wenig Glück und einen Wälzer, der einfach nicht aufhören kann. Danach seid ihr entspannt im Feierabend versprochen und ihr habt morgen früh gleich nach dem Aufstehen was ihr euren Freunden und den Kollegen erzählen könnt. Letzte Stunde Big Nick Show. Gut, dass ihr hier seid.
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Die meisten Klicks hat die letzten Tage eine Homepage gemacht, auf der man quasi sehen kann, wie stark Drake verflucht ist. Der Typ hat ja wirklich bei 87 öffentlichen Wetten über 1,5 Millionen Dollar versenkt. Und auf der Seite kann man mal gucken, wie oft der Drake so falsch liegt. Und auf der Seite kann man sogar drauf wetten, ob Drake wieder falsch liegt. Macht aber halt kaum einer, wenn ihr mal gesehen, wie es ihm geht. Ne? Ja, siehst du, 1,5 Millionen zum Verzocken hätte ich auch immer noch übrig. Big Nick ist mein Name. Ariana Grande spiele ich euch. Hate That I Made You Love Me auf 89.0 RTL.

Ich habe euch ja gesagt, ich habe noch eine gute Nachricht, habe ich euch versprochen. Dieser Regenmontag, damit war es wohl. Ab morgen klettern die Temperaturen angeblich. Selbst meine Wetter-App sagt's. Und ich hoffe, das Ding funktioniert. Dienstag bis 24 Grad von Hildesheim über Halle bis Gera. Also plant vielleicht schon mal den Feierabend draußen. Der Sommer meldet sich zurück. Hier ist 89.0 RTL.

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Damit geht eine Firma aus NRW viral. Die machen Teambuilding-Maßnahme. Was machen sie mit den Kollegen? Sie gehen Schafe scheren. Ne? Die besuchen eine Schafsherde und scheren die. Marie aus Stendal hat eine WhatsApp geschickt und hat geschrieben, wir mussten mal Floß bauen. Und Chef ist als erster abgesoffen. War geil. Aber so Schafe scheren ganz nett. Zumindest können Kollegen lernen, sich im nächsten halben Jahr nicht in die Wolle zu kriegen. Ne? Hier ist die Big Nick Show. Hier ist 89.0 RTL.

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6: Es ist kurz vor 8. Ich bin Florian Klaus. Die Mietpreise in Deutschland steigen immer weiter. Im zweiten Quartal waren die Angebotsmieten bundesweit 4% höher als ein Jahr zuvor. Das hat das Institut der Deutschen Wirtschaft untersucht. David Riemer berichtet.
7: Vor allem in vielen Großstädten haben die Mieten kräftig zugelegt. Gleichzeitig ist dort das Mietangebot deutlich geschrumpft. Begründung des IW: Viele Menschen bleiben in ihren Wohnungen, weil sie ältere Mietverträge mit günstigen Mieten nicht aufgeben wollen. Anders sieht es beim Kauf von Immobilien aus. Die Preise legten bundesweit nur moderat zu.
6: Als siebter Regierungschef innerhalb von 10 Jahren will Großbritanniens neuer Premier Andy Burnham es besser machen als seine Vorgänger. Das Land müsse zeigen, dass es wieder stabil werden könne, sagte er. Burnham hat die größten Veränderungen der letzten 40 Jahre versprochen. Er will unter anderem die Obdachlosigkeit besiegen und Dinge wie Wasser, Energie, Wohnungsbau und ÖPNV wieder stärker unter die Kontrolle der öffentlichen Hand bringen. Beim Online-Händler AliExpress werden Produkte angeboten, die oft billig sind, nach Ansicht der EU-Kommission aber auch immer wieder illegal. Das Unternehmen muss 550 Millionen Euro zahlen, weil unter anderem gefälschte Kleidung und unsicheres Spielzeug wochenlang nicht von der Plattform genommen worden sind. Eine so hohe Strafe hat die EU unter dem seit 2024 geltenden Gesetz über digitale Dienste noch nie verhängt. Es würde aber auch noch deutlich höhere Strafen zulassen.
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1: Jürgen Klopp soll neuer Bundestrainer werden, der Fußballnationalmannschaft. Und das ist doch eigentlich perfekt, oder? Ich meine, wir kennen ihn alle schon. Er ist charismatisch. Und im Zweifel kann er mit seinem Lächeln einfach alle Gegner blenden und keiner hat mehr eine Chance. Wir drücken alle Daumen. Ich würde jetzt sagen, die Erwartungen sind groß, aber schlimmer kann es ja nicht werden.
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4: Es ist kurz vor neun. Ich bin Florian Klaus. Die Übernahme von Warner Brothers durch Paramount könnte nicht nur Hollywood verändern. 12 US-Bundesstaaten, die den Deal kippen wollen, haben vor Gericht einen ersten Erfolg erzielt. Für zunächst 2 Wochen liegt die Übernahme auf Eis. In der Zeit soll über eine längerfristige einstweilige Verfügung verhandelt werden. Die Bundesstaaten argumentieren unter anderem, dass der Zusammenschluss der beiden Filmgiganten den Wettbewerb verzerren würde. Mit einem 10-Jahres-Plan will der neue britische Premier Burnham seinem Land mehr Luft zum Atmen geben. Das hat der 56-Jährige bei seiner Antrittsrede in der Downing Street verkündet. Eins seiner Ziele, die Obdachlosigkeit beenden. Außerdem will Burnham die politische Macht dezentralisieren, also weniger Regulierung aus London und mehr Selbstkontrolle für den Rest des Vereinigten Königreichs. Billig, aber zu oft auch illegal. Weil der Online-Händler AliExpress aus Sicht der EU-Kommission zu wenig gegen nicht erlaubte Produkte auf seiner Plattform tut, hat sie eine Strafe in Höhe von 550 Millionen Euro verhängt. Michael Brandt berichtet aus Brüssel.
5: Gefälschte T-Shirts und Schuhe, unsicheres Spielzeug oder gefährliche Kosmetika. Unter anderem solche illegalen Produkte seien wochenlang nicht vom Online-Marktplatz AliExpress genommen worden. Wie die EU-Kommission weiter mitteilte, hat der Alibaba-Konzern nicht genug getan, um die Verbraucher davor zu schützen. Das Verhalten von AliExpress sei unfair gegenüber Unternehmen, die sich an Regeln hielten.
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1: Es ist kurz vor 10. Ich bin Florian Klaus. Andy Burnham ist neuer Premierminister des Vereinigten Königreichs und er hat sich einiges vorgenommen. Philipp Detlefs berichtet aus London.
2: Andy Burnham gilt als neue Hoffnung der Labour-Partei. Der frühere Bürgermeister von Manchester soll 2 Jahre nach dem Wahlsieg von Vorgänger Starmer die politische Wende schaffen. Auf den neuen Premier warten viele Probleme. Eine schwache Wirtschaft, Wohnungsnot, hohe Energiekosten und wachsende soziale Ungleichheit. Burnham kündigte mehr staatlichen Einfluss bei Wasser, Energie, Wohnungsbau und Nahverkehr an und versprach, die politische Macht stärker auf die Regionen zu verteilen.
1: Wer besonders in Großstädten nach einer bezahlbaren Mietwohnung sucht, hat es immer schwerer. Die Angebotsmieten waren im 2. Quartal im Bundesschnitt um 4% höher als ein Jahr zuvor. Das hat das Institut der Deutschen Wirtschaft ausgewertet. Gleichzeitig werden demnach auch immer weniger Mietwohnungen angeboten. Ein Grund dafür sei, dass viele Menschen nicht aus ihren noch vergleichsweise günstigen Wohnungen ausziehen wollen, auch wenn die eigentlich nicht mehr passen. Gefälschte Kleidung, unsicheres Spielzeug, gefährliche Kosmetika. Das alles soll der Online-Marktplatz AliExpress wochenlang nicht von seiner Seite genommen haben. Die EU hat darum eine Strafe von 550 Millionen Euro verhängt. AliExpress nannte die Höhe unverhältnismäßig. Das Unternehmen habe schon Verbesserungen vorgenommen.
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4: Es ist kurz vor 11. Ich bin Katrin Steinberger. In Großbritannien soll ein frischer Wind wehen. Der neue Premierminister Burnham hat in seiner Antrittsrede die größten Veränderungen seit 40 Jahren angekündigt. Dafür hat er einen 10-Jahres-Plan versprochen. Zu seinen erklärten Zielen gehört unter anderem, die Obdachlosigkeit im Land zu besiegen. Außerdem sollen Dinge wie Wasser, Energie, Wohnungsbau und der Nahverkehr wieder mehr und mehr unter die Kontrolle der öffentlichen Hand kommen. Die Übernahme von Warner Brothers durch Paramount könnte nicht nur Hollywood verändern. 12 US-Bundesstaaten, die den Deal kippen wollen, haben vor Gericht einen ersten Erfolg erzielt. Für zunächst 2 Wochen liegt die Übernahme auf Eis. In der Zeit soll über eine längerfristige einstweilige Verfügung verhandelt werden. Die Bundesstaaten argumentieren unter anderem, dass der Zusammenschluss der beiden Filmgiganten den Wettbewerb verzerren würde. Wer übernimmt nach Jens Spahn an der Unionsfraktionsspitze? Die Entscheidung soll in einer Sondersitzung in der nächsten Woche fallen. Ursula Winkler berichtet aus Berlin.
5: Die 208 Abgeordneten der Unionsfraktion sind zum Teil schon im Urlaub, aber den müssen sie für die Sondersitzung in Berlin kurz unterbrechen. Aktuell wird über mehrere mögliche Spahn-Nachfolger spekuliert. Etwa Kanzleramtschef Frei wird oft genannt oder Generalsekretär Linnemann. Der Posten könnte auch erstmalig an eine Frau oder an die CSU gehen, denn auch Gesundheitsministerin Wacken und Innenminister Dobrindt sind im Gespräch.
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5: Es ist kurz vor 12, ich bin Katrin Steinberger. Ermittlern aus Deutschland und den USA ist ein wichtiger Schlag gegen einen großen Phishing-Service gelungen. Die Ermittler haben die Infrastruktur des Dienstes Kratos zerschlagen und mehr als 200 Server abgeschaltet. Damit wurden Angriffe auf hunderttausende potenzielle Opfer aus über 30 Ländern verhindert. Laut BKA war Kratos ein digitaler Baukasten für täuschend echte Microsoft-Login-Seiten. Die Spritpreise sind in den vergangenen zwei Wochen wieder stark gestiegen. Die Bundesregierung plant aber im Moment keine neuen Entlastungen für Autofahrer. Das hat ein Regierungssprecher jetzt betont. Ursula Winkler berichtet.
6: Seit Beginn des Monats greift der Tankrabatt nicht mehr und zuletzt ist auch der Ölpreis kräftig nach oben gegangen. Der ADAC rechnet bald mit einem neuen Preisrekord bei E10, sollte sich die Lage nicht ändern. Auch der Regierungssprecher verweist bei den Preisschwankungen auf die Lage im Irankrieg. Damit werde man noch eine Weile leben müssen, sagte er. Er versicherte, die Bundesregierung werde die Entwicklung genau beobachten. Aber momentan gäbe es keine Notwendigkeit für neue Entlastungen.
5: Andy Burnham ist neuer Premierminister in Großbritannien und hat noch am selben Tag mit Bundeskanzler Friedrich Merz telefoniert. Beide wollen die enge Partnerschaft zwischen Deutschland und Großbritannien fortsetzen. Auch beim Thema Ukraine waren sich Merz und Burnham einig. Kiew soll umfassend unterstützt und der Druck auf Russland erhöht werden, mit dem Ziel eines gerechten und dauerhaften Friedens.
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7: Hallo und herzlich willkommen zu Verbrechen von nebenan, Folge, weiß ich jetzt gar nicht.
8: Ja, das sollte man ein bisschen drauf haben, so als Host auch.
7: Folge 72 ist es, es ist mir wieder eingefallen.
8: Echt schon?
7: Ja.
8: Was habe ich die letzten 20 Folgen gemacht, da war ich ja gar nicht dabei.
7: Ne, du warst jetzt seit 10 Folgen nicht mehr dabei
8: und es
7: wurde
8: so
7: sich
8: lange
7: sehr, sehr gewünscht. Es wurde sich sehr, sehr gewünscht, kann man das sagen? Die Menschen haben es sich gewünscht, dass du wiederkommst.
8: Und die Menschen, die guten Menschen.
7: Ich hab's. Ja, auch.
8: Danke euch.
7: Gewünscht.
8: Du auch. Nicht mehr, ehrlich gesagt, nicht, aber nein, doch. Lass mal, das finde ich gut.
7: Das ist richtig schön und vor allem, ich habe auch noch gestern eine Nachricht bekommen, lest doch mal wieder Zuschauerpost vor. Und ich habe gedacht, wenn es eine Frau gibt, die die Stimme hat, um diese Zuschauerpost gut vorzutragen.
8: Ja, an dieser Stelle nochmal eine schöne Grüße an alle, die mich immer mit der Staatsanwältin aus dem Münster-Tatort vergleichen. So eine tiefe Stimme habe ich nicht.
7: Nein, du hast eine glockenhelle Engelsstimme.
8: Vielleicht in 10 Folgen. Ich werde nochmal mit ein bisschen Jack Daniels und darf man hier Werbung machen, mit ein bisschen Whisky und Zigaretten. Ich arbeite ja dran.
7: Wir arbeiten gemeinsam an deiner Engelsstimme.
8: Aber ich lese sehr gerne deine Post, Schatz.
7: Ja, bitte, du darfst anfangen.
8: Die Tammy schreibt zu Folge 57, die sich da nannte Tödlicher Chat.
7: Du erinnerst dich, die Folge haben wir zusammen gemacht. Das war diese Geschichte mit Knuddels.
8: Das war so eine Dating-Seite.
7: Ja, richtig.
8: Ah, oh, das war so ein fiesen Möb.
7: Ja, das war ein ganz fieser Fall. Ja.
8: Okay, sie schreibt, hallo Philipp. Normalerweise gehöre ich zu den stillen Lesern und Zuhörern, doch jetzt möchte ich auch gerne etwas dazu sagen. Viele Fälle schocken sehr und manche sind schlimmer als andere, aber die aktuelle Folge geht mir persönlich sehr nah, denn es geht um ein Thema, welches viel zu oft unter den Teppich gekehrt wird. Ich selbst musste die Erfahrung machen, denn ich gehöre zu den Mädchen, die nach einem Internetflirt ein Date hatten, bei dem ich vergewaltigt wurde. Ich war damals erst 15. Mein komplettes Leben wurde daraufhin aus der Bahn geworfen und ich brauchte lange, um wieder zurechtzukommen. Heute bin ich Kripo-Beamtin, das ist ja irre.
7: Ja.
8: Heute bin ich Kripo-Beamtin und sehe alles aus einer anderen Perspektive. Ich sehe regelmäßig Frauen, die vergewaltigt werden oder Familien, die ihr Kind vermissen, weil es nach einem Treffen nicht mehr nach Hause gekommen ist. Die letzte Folge sollten deutlich mehr Menschen hören und sich diese wirklich verinnerlichen. Es passiert so viel, wovon niemals gesprochen wird. Außerdem sollten viel mehr Frauen den Mut haben, über das zu sprechen, was ihnen geschehen ist. Denn sie haben niemals Schuld daran. Auch das musste ich erst lernen. Anschließend möchte ich sagen, Mach weiter so. Ich wünsche weiterhin viel Erfolg mit deinem Podcast und alles Gute. Bleib gesund. Viele Grüße, Tammy. Cool.
7: Ja, oder?
8: Heftig und toll.
7: Ja, ich habe, als ich die Nachricht angefangen habe zu lesen, dachte, boah, wie krass. Und dann hat es aber am Ende ja irgendwie doch noch so eine Art Happy End gegeben. Und das finde ich so schön und soll auch eigentlich Mut machen für all diejenigen, denen was Schlimmes passiert ist. Also man kann da rauskommen, aber es ist natürlich nicht leicht. Sandra habe ich hier noch, die schreibt bei Instagram zu Folge 58, die schwarze Witwe. Guten Tag, ich höre gerade die Folge 58, die schwarze Witwe habe ich aus beruflichen Gründen persönlich kennengelernt und sie auch über mehrere Wochen betreut. Sie ist eine absolut charismatische, freundliche und manipulative Frau. Ich habe sie stets nett, freundlich und immer nett zurechtgemacht kennengelernt. Sie war und ist sich ihrem Verbrechen auch absolut nicht bewusst. Dir nochmal vielen Dank für den tollen Podcast. Mach weiter so, liebe Grüße aus Niedersachsen. Das ist auch so eine Nachricht, die ich total spannend finde, weil die Frau, die sich hinter dem Titel Schwarze Witwe verbirgt, könnt ihr auch alles in der Folge nochmal nachhören, ja höchstwahrscheinlich sehr viele Männer um ihr Leben und dann um ihr Geld gebracht hat. Mhm. Und da merkt man mal wieder, man sieht es den Leuten halt nicht an. Ne? So eine nette, freundliche, fein zurechtgemachte Omi und die bringt dann den Opi um.
8: Die kann ja nichts Böses tun.
7: Die kann ja nichts Böses tun, aber eben dann doch.
8: Es sei denn, sie taucht bei Philipp Fleiter im Podcast auf, dann stimmt ja irgendwas.
7: Ja, das stimmt.
8: Fabienne hat ja auch geschrieben, zu Folge 61, Tod eines Fußballers. Hallo Philipp, ich war sehr überrascht und aufgeregt, als ich gesehen habe, dass ihr in eurer Folge über Lutz Eigendorf sprecht. Ich habe eine sehr persönliche Bindung zu diesem Fall. Mein Vater erzählte mir diese Geschichte schon von klein auf. Ich kann euch nur sagen, das ist definitiv kein Unfall war. Mein Vater wuchs in der DDR auf und kennt denjenigen, der die Ausführung dieses Unfalls in Anführungsstrichen bei der Stasi unterschrieben hat. Es ist absolut absurd, was das für eine Zeit war. Ich bin froh darüber, dass das alles irgendwie ans Tageslicht kommt, auch wenn die Leute, die dafür verantwortlich sind, niemals zur Rechenschaft gezogen werden. Danke für die immer spannenden Folgen und liebe Grüße aus Berlin. Ach.
7: Dankeschön, das freut mich, weil das ja auch meine Theorie aus der Folge bestätigt, dass der Tod von Lutz Eigendorf eben wahrscheinlich kein Unfall war. Und jetzt habe ich noch eine gruselige Nachricht bekommen, und zwar von dem Neil, der schreibt zu Folge 13, der Mörderhof von Hille. Guten Abend, ich bin gestern zufällig auf diesen Podcast gestoßen und will dir etwas zu Folge 13 erzählen. Anfang 2018 haben mein bester Kumpel und ich uns überlegt, zusammenzuziehen als WG. Nach ein paar Wochen Suche haben wir eine passende Wohnung in einem mega kleinen Dörfchen namens Nordhämmern, Landkreis Minden-Lübbecke, Gemeinde Hille gefunden. Vielleicht klingelt da jetzt schon was. Auf dem Weg nach Hille sind wir spontan bei der örtlichen Frittenbude angehalten. Draußen stand ein Typ und war am Rauchen und wir sind an ihm vorbei und haben halt unser Essen bestellt und gewartet. Irgendwann kam der Typ rein, sprach uns an wegen meinem Auto und dass er die Tischlerei kennt, dessen Anhänger bei mir angekoppelt war. Er plapperte munter vor sich hin, ihm gehöre da die Pferdekoppel in Hille-Neuenbaum, er käme gebürtig aus Duisburg. Mir persönlich kam der Typ ein bisschen einsam vor, als ob er einfach mal seine Lebensgeschichte erzählen wollen würde. Er erzählte beiläufig, dass er auch bei der Fremdenlegion war und wüsste, wie man Menschen tötet. Irgendwann kam dann das Thema Autos. Er erzählte, dass der Mercedes draußen ihm gehöre, es ein E500 wäre und wir gerne mal eine Runde drehen könnten. Haben wir dann aber dankend abgelehnt. Irgendwann war dann sein Essen fertig, er trank seine Jack Daniels Cola-Dose aus, griff sich die Tüte und hat sich dann verabschiedet. Wir haben uns gar nicht weiter Gedanken darüber gemacht, bis ich ein paar Tage später bei Facebook in einer örtlichen Gruppe gesehen habe, dass genau dieser Typ, Jörg W., in einem Mordfall gesucht wird und abgehauen ist. Als wir dann im Laufe der nächsten Tage noch gelesen haben, dass er mehrere Menschen getötet hat, wurde uns ganz anders. Und wir fragen uns noch heute, was denn passiert wäre, wenn wir in sein Auto gestiegen wären.
8: Was, das ist spooky?
7: Das ist so gruselig.
8: Ganz im Ernst, du triffst einen in der Imbissbude und der erzählt ihr, dass er schon irgendwie, dass er weiß, wie man Menschen tötet. Also,
7: Ja, manchmal ist es ganz gut, auf das Bauchgefühl zu hören, glaube ich. Das trifft übrigens auch auf die heutige Folge zu. Da geht's auch um Bauchgefühl. Und du hattest dir ja beim letzten Mal, als du da warst, gewünscht, ich möchte so gerne eine Folge ohne Blut und ohne Grausamkeit haben.
8: Genau so werde ich das vorgetragen haben.
7: Ungefähr so.
8: Aber ja, es darf gerne was Mysteriöses sein, aber es muss ja nicht immer Mord und Totschlag sein. Und da hast du was gefunden.
7: Richtig. Genau diesen Wunsch, den erfülle ich dir jetzt. So bin ich
8: doch gar nicht mehr Weihnachten.
7: Ja, ein etwas anderer Fall, deswegen diesmal gibt's auch keine Triggerwarnung. Allerdings habe ich einige Namen geändert. Bist du bereit für diesen Fall.
8: So wie wir alle gerade.
7: Sehr schön.
8: Fangen wir an.
7: Seit mehr als 2 Stunden suchen sie jetzt in der alten, verwinkelten Villa schon nach einem Toten. Es ist der 7. Mai 2020. Vor etwas mehr als einer Woche war die Polizei schon mal hier in dem roten Backsteinhaus direkt neben einem Restaurant in dem 5000 Einwohnerdorf Schwarmstedt in Niedersachsen. Offiziell lebt nur die 86-jährige Theresia Hesse, deren Eltern in dem Gebäude früher einen Lebensmittelladen betrieben haben in der Villa. Aber die Beamten des mobilen Einsatzkommandos, die an diesem Donnerstag jeden Quadratzentimeter des Gebäudes auf den Kopf stellen, glauben, dass sie hier auch einen Toten finden. Bei ihrer letzten Durchsuchung konnten sie den Mann nicht entdecken, aber nach der Auswertung der Spuren sind sie sich jetzt noch sicherer, dass der Tote irgendwo hier sein muss. Dieses Mal haben sie sich einen Grundriss des Gebäudes organisiert und werden nicht lockerlassen, bis sie den Mann gefunden haben. Seit knapp 3 Stunden sind sie mittlerweile im Einsatz. Mit einer Taschenlampe versucht ein Beamter des mobilen Einsatzkommandos, sich durch den dunklen, vollgestellten Dachboden des Hauses zu arbeiten, als ihm plötzlich etwas auffällt. Er hat es nur im Augenwinkel gesehen, ein ganz kurzes Blitzen. Er leuchtet wieder mit der Taschenlampe in die Richtung und es blitzt nochmal hinter einem Stapel Kartons, wie ein Stückchen Metall, das das Licht der Lampe reflektiert. Als der Polizist hinter die Kartons schaut, weiß er, dass seine Suche ein Ende hat. Das Blitzen war ein goldener Ehering, der an der Hand des Mannes steckt, den er und seine Kollegen schon so lange suchen.
8: Okay, stopp, ich habe schon sehr, sehr viele Fragen. Wer ist dieser Mann, der ja nun offensichtlich tot ist? Warum ist er auf diesem Dachboden und warum wurde nach ihm gesucht?
7: Ja, ich werde dir diese Fragen natürlich alle beantworten, also dir und euch. Dafür müssen wir aber erstmal 7 Monate zurückgehen. Ich weiß, das ist jetzt gemein, aber man muss jetzt die Geschichte mal von vorne aufrollen. Wir gehen zurück.
8: Von vorne ist gut.
7: Wir gehen zurück an den Nachmittag des 7. Oktober 2019. Es ist 16.35 Uhr, als die Santiano den Hafen Kiel-Schilksee an der Kieler Förde mit nördlichem Kurs verlässt. Besonders viel los ist nicht an diesem Tag. Viele der Boote und Yachten befinden sich um diese Jahreszeit schon in ihrem Winterquartier. Die Santiano ist ein 5,70 Meter langes Motorboot aus Fiberglas mit offener Kajüte, gebaut von der Firma Silverline in den USA im Jahr 1979. Am Steuer des Motorbootes steht ein schlanker, blonder Mann namens Carsten Hesse. Das Wasser der Ostsee ist ruhig und etwa 10 Grad kalt. In 2 Stunden wird die Sonne untergehen, aber bis dahin will Hesse längst im dänischen Bakenkop sein, wo er sich eine Unterkunft für 2 Nächte gebucht hat. Doch er wird dort nie ankommen. Einen Tag später sieht ein Angler im 30 Kilometer entfernten Schöneberg in Schleswig-Holstein etwas im Wasser dümpeln, etwa 400 Meter vom Strand entfernt. Vielleicht ein Motorboot, das sich losgerissen hat. Der Mann denkt nicht weiter darüber nach. Darum soll sich die Seenotrettung kümmern. Die patrouillieren hier am Schöneberger Strand sowieso regelmäßig. Am 10. Oktober 2019, also 3 Tage nachdem die Santiano den Kieler Hafen verlassen hat, taucht eine schlanke blonde Frau namens Olga Hesse bei der Wasserschutzpolizei in Kiel auf, um ihren Ehemann Carsten als vermisst zu melden. Der 52-Jährige wollte mit seinem Boot nach Bagenkop in Dänemark und hat sich seitdem nicht mehr bei ihr gemeldet. Als erstes versucht die Wasserschutzpolizei, das Handy des Vermissten zu orten, das zuletzt in einem dänischen Funkmast eingeloggt war und seitdem ausgeschaltet ist. Die Beamten machen Olga Hesse nicht viel Hoffnung. Bei Wassertemperaturen knapp über 10 Grad könnte ihr Mann selbst mit einer Schwimmweste nur 1 oder 2 Stunden im Wasser überleben. Olga Hesse nimmt das ziemlich ruhig zur Kenntnis. Sie habe zu Hause eine aufgerissene Pappverpackung für ein Schlauchboot gefunden. Vielleicht habe sich Carsten mit dem Boot irgendwie retten können. Wenn Carsten Hesse es bis in das Schlauchboot geschafft hat, dann müssten ihn Wind und Strömung zurück in Richtung der deutschen Küste getrieben haben. Der Wetterbericht hat für diesen Tag Regen angekündigt. Um 18.47 Uhr startet die Seenotleitung Bremen den Sucheinsatz, an dem sich insgesamt 8 Seenotrettungsboote beteiligen. Darunter die Hans Hackmack aus Grömitz, die Gerhard Elsner aus Eckernförde, die Ursula Dettmann aus Gelting und das Bundespolizeiboot Bayreuth. Auch ein Hubschrauber und ein Flugzeug beteiligen sich an der Suche nach der Santiano und nach Carsten Hesse. Alle Schiffe in der Kieler Bucht werden per Funk aufgefordert, ebenfalls suchen zu helfen. Nach 26 Stunden wird die Suche erfolglos abgebrochen. Jetzt übernimmt die Kriminalpolizei. Der Fall landet am Freitag, den 11. Oktober 2019 im Kommissariat 11 auf dem Schreibtisch von Timo Maaßen. Der 23-Jährige ist ein engagierter junger Kommissar mit kurzen hellbraunen Haaren, der in seiner Freizeit gerne Fußball spielt. Maaßen arbeitet erst seit 10 Wochen in dieser Dienststelle. Die Suche nach Carsten Hesse wird sein allererster Fall. Noch am selben Tag wird am Strand von Schöneberg vom THW das Boot geborgen, das der Angler 3 Tage vorher mit dem Bug nach oben im Meer hat dümpeln sehen. Kommissar Maaßen ist vor Ort, als der Kran das havarierte Boot aus dem Wasser zieht. An der weißen Bordwand sieht er den Schriftzug Santiano. Treffer. Äußerlich scheint die Santiano unbeschädigt zu sein, nur die Rettungsmittel wie Leinen oder Rettungsringe fehlen. Auch Blutspuren sind keine zu sehen. Ist Carsten Hesse vielleicht bei hohem Seegang einfach über Bord gegangen? Dagegen spricht, dass das Wetter am 7. Oktober gut war und die Wellen nicht besonders hoch. Vielleicht ein Motorschaden? Auch das scheint wenig wahrscheinlich. Nach Angaben von Carstens Ehefrau Olga Hesse wurde der Motor der Santiano erst vor einem Monat in einer Werft General überholt. Timo Maaßen fährt mit einer Kollegin nach Kiel, um mit Olga Hesse zu sprechen. Die gepflegte, schmale Frau berichtet mit schwerem slawischen Akzent, dass ihr Ehemann seit seinem 12. Lebensjahr mit dem Meer vertraut sei. Schon dessen Vater habe ihn mit zum Segeln genommen. Außer einer Tasche mit Essen und Kaffee habe Carsten nichts dabei gehabt, als er sich vom Hafen Kiel-Schilksee auf in Richtung Dänemark gemacht habe. Kommissar Maaßen hakt noch einmal nach. Essen und Kaffee, aber keine Kleidung zum Wechseln, das kommt ihm für einen 3-tägigen Bootstrip etwas wenig vor. Olga Hesse hat auf die Frage keine richtige Antwort. Und dann erzählt sie Kommissar Maaßen, dass ihr Ehemann eine Risikolebensversicherung zu ihren Gunsten abgeschlossen habe, in Höhe von 250.000 Euro.
8: Klingelingeling, Alarm, Alarm, wenn das mal kein Motiv ist.
7: Ja, das ist zumindest eine von mehreren möglichen Varianten. Eine weitere Theorie, die Timo Maaßen am Anfang untersucht, ist, dass die Werft beim Durchchecken des Motors, also des Bootsmotors, einen Fehler gemacht hat. Das wäre dann eventuell fahrlässige Tötung. Aber diese Theorie zerschlägt sich ziemlich schnell, als Timo Maaßen das Gutachten zu der Santiano auf seinen Schreibtisch bekommt. Der Gutachter hat festgestellt, dass jemand die Schlauchschellen der Abgasleitung am Motor gelöst hat. Das führt dazu, dass Meerwasser, das eigentlich nur den Motor kühlen soll, statt zurück ins Meer, in das Innere des Bootes gepumpt wird. Außerdem entdeckt der Schiffstechniker, dass am Antriebspropeller eine Dichtung defekt ist, über die ebenfalls Wasser ins Boot gelangt, und er findet heraus, dass die Lenzschraube im Heckspiegel fehlt. Die wird normalerweise nur an Land aufgedreht, um eingedrungenes Wasser abzulassen. Auf hoher See sollte die Lenzschraube immer geschlossen sein. Also habe ich auch mal was gelernt, ne? Lenzschraube muss geschlossen sein.
8: Ich frage dich das nächste Woche nochmal, ob du das noch weißt.
7: Ja, es ist gut, dass man sich manche Sachen auch ein bisschen anlesen kann. Alles in allem sieht sehr stark danach aus, als ob jemand das Boot mit voller Absicht versenkt hat. Dazu kommen noch die vielen Fliesen, die lose auf dem Boot herumfliegen. Auch das kommt dem Gutachter seltsam vor. Hat da jemand versucht, die Santiano schwerer zu machen, damit sie noch schneller sinkt? Timo Maaßen wird klar, dass er Verstärkung braucht. Kurze Zeit später stößt Kriminalhauptkommissarin Sandra Anders zu seinem Team, eine erfahrene Finanzermittlerin. Wir haben sie dazugeholt, um erstmal ein Gefühl für die finanzielle Situation des Vermissten zu bekommen, erklärt der Kommissar später in einem Interview. Und Anders findet auch ziemlich schnell etwas Interessantes heraus. Sie entdeckt ein mittlerweile aufgelöstes Pfändungsschutzkonto. Das wird normalerweise nur eingerichtet, damit man trotzdem weiter seine laufenden Kosten wie Miete und Strom bezahlen kann, wenn der Rest des Einkommens gepfändet wird. Außerdem findet Anders heraus, dass weder Carsten noch seine Ehefrau Olga Hesse in der letzten Zeit Geld verdient haben. Der einzige Zahlungseingang auf Hesses Konto sind die 1.000 Euro, die ihm seine Mutter Theresia jeden Monat überweist. Im Monat von Carsten Hesses Verschwinden waren es ausnahmsweise mal 2.000 Euro. Hatte der angeblich so erfolgreiche Zahnarzt Carsten Hesse also finanzielle Probleme?
8: Auf jeden Fall hatte er Geld für eine Lebensversicherung.
7: Ja, und es wird noch seltsamer. Am 5. November 2019, also einen Monat nach Carsten Hesses Verschwinden, taucht seine Ehefrau Olga im Büro von Kommissar Maaßen auf. Sie erklärt ihm, dass sie kaum noch schlafen kann und wissen will, wie sie an das Geld ihres Mannes herankommt. Also ne, kleiner Einhaker, sie kann nicht mehr nicht schlafen, weil sie so an ihren Mann denken muss.
8: Ja, ja.
7: Sondern weil sie an das Geld denken muss. Als der Kommissar Olga für die Fahndung nach einem aktuellen Foto ihres Mannes fragt, ist sie überrascht. Olga Hesse erklärt ihm, dass man das Gesicht ihres Mannes sowieso nicht mehr erkennen könne, wenn man ihn jetzt finden würde. Ich frage jetzt mal dich, ja, versuch dich mal in die Lage reinzuversetzen. Ich wäre verschollen und du wärst meine trauernde Witwe. Ich weiß, es fällt dir schwer, dir das vorzustellen.
8: Ja, als Geld würde ich natürlich auch denken, aber ja, ich stelle das vor.
7: Würdest du dann nicht irgendwie alles versuchen, um nach der Suche nach mir irgendwie zu helfen?
8: Ja, und zwar schon viel eher. Und ich hätte auch ein Foto, meine Damen und Herren.
7: Also, ja. Das.
8: Gut, das ist vielleicht nicht das vorteilhafteste Foto, aber ich hätte eins.
7: Das ist das Schlimme. Tanina hat sehr viele schlimme Fotos von mir.
8: Man sollte ihn niemals von unten fotografieren.
7: Du bist ein böser Mensch. Ich weiß. Olga Hesse jedenfalls möchte vor allem, dass die Polizei ihren Mann für tot erklärt. Sie wolle, Zitat, den Status einer Witwe. So schreibt sie es dem Kommissar später in einer E-Mail. Der muss sie vertrösten und erklärt ihr, dass vermisste Personen in der Regel erst nach 10 Jahren für tot erklärt werden können.
8: Ist das wirklich so? Ich habe gerade so ein bisschen, weil wir auch so viel über Boote gesprochen haben, ehrlich gesagt, den Fall Daniel Kübelböck vor Augen.
7: Ja, also es ist tatsächlich so, dass es bei auf See Verschollenen etwas anders ist, laut Paragraph 5 des Verschollenengesetzes. Auch das war für mich ein Learning. Ich wusste nicht, dass wir in Deutschland ein Verschollenengesetz haben, aber natürlich haben wir in Deutschland für alles ein Gesetz. Laut Paragraph 5 dieses Verschollenengesetzes kann jemand für tot erklärt werden, wenn seit dem Untergang des Schiffes 6 Monate verstrichen sind. Und da man im Fall von Carsten Hesse das Wrack der Santiano gefunden hat, könnte Olga Hesse ihren Ehemann im April 2020 für tot erklären lassen.
8: Und könnte so an das Geld der Lebensversicherung kommen, worauf sie es ja offensichtlich auch ganz heiß abgesehen hat.
7: Ganz genau. Und Kommissar Maaßen und sein Team finden noch mehr interessante Details über den verschwundenen Carsten Hesse heraus. Der hat nämlich aktuell gleich 2 Strafverfahren gegen sich laufen. Da gibt es zum Beispiel ein Verfahren am Amtsgericht Walsrode wegen der sogenannten Stiftung Deutsche Leukämiehilfe, die die Eltern von Carsten Hesse 2008 gegründet haben und die von den Behörden im selben Jahr anerkannt wurde. Zweck der Stiftung ist es, Leukämiekranken zu helfen und zu forschen, so heißt es in den Unterlagen. Im April 2016 berichtet das Anzeigenblatt Schwarmstädter Rundschau auf seiner Titelseite über die Stiftung, die angeblich eine große Lotterie für den guten Zweck durchführt und 111 Gewinne im Gesamtwert von 600.000 Euro verspricht. Das Los für nur 100 Euro. Auf dem Foto dazu lächeln Carsten Hesse und seine Mutter um die Wette. Wie später herauskommt, gibt es keinen einzigen der angeblich 111 Preise. Die Lotteriegenehmigung hat sich Familie Hesse mit gefälschten Kontoauszügen erschlichen. Laut der Anklage am Landgericht Walsrode hat Carsten Hesse für die Stiftung einen 5-stelligen Betrag an Spenden eingenommen. Das meiste davon ist wohl in seine eigene Tasche gewandert. Und auch am Amtsgericht Kiel läuft gerade ein Verfahren gegen Hesse. Er soll sich als Mitarbeiter der Deutschen Krebshilfe ausgegeben und so einen Kredit in Höhe von 40.000 Euro erschlichen haben.
8: Also mich dünkt so ganz langsam, dass es sich hier um einen Betrüger, Verbrecher handeln könnte. Ist der Mann überhaupt Zahnarzt?
7: Ja, dazu kommen wir gleich mal. Also er ist auf jeden Fall jemand, der gerne das Geld anderer Leute einsammelt. Mhm. Ungefähr zu diesem Zeitpunkt kommt Kommissar Timo Maaßen auf die Idee, dass auch Hesses Tod auf See ein einziger Betrug sein könnte, um das Geld der Lebensversicherung einzusacken. Bisher haben Maaßen und seine Kollegin, die Finanzermittlerin Sandra Anders, eine Risikolebensversicherung über 250.000 Euro entdeckt. Aber seinen Tod vorzutäuschen ist ein großes Unterfangen. Zu groß, um es für 250.000 Euro durchzuführen, wird Kommissar Maaßen später vor Gericht erklären. Kannst du dir vorstellen, warum 250.000 Euro zu wenig sind für so eine Todesvortäuschungsgeschichte?
8: Also der Mann muss ja auch verschwinden und der muss ja auch wegbleiben und der muss doch auch von irgendwas leben. Das, wenn er denn noch lebt. Also,
7: das ist ja, das ist genau der Punkt, ne? Weil, wenn du jetzt offiziell tot bist, dann kannst du ja schlecht irgendwo arbeiten oder einen Kredit beantragen, weil du bist ja tot.
8: Der kann sich nur noch in einer Schrebergartenhütte verstecken.
7: Ja, genau. Also das
8: ins Ausland.
7: Irgendwo genau. Und das Geld, das du für deinen Tod einnimmst, das sollte möglichst so viel sein, dass es bis an dein wirkliches Lebensende reicht. Wenn die Theorie der Ermittler Maaßen und Anders stimmt, dann müsste es also eigentlich noch mehr Lebensversicherungen geben als nur die eine. Deshalb würde Finanzermittlerin Anders jetzt gerne andere Versicherungsunternehmen abtelefonieren, um herauszufinden, ob es noch mehr Risikolebensversicherungen auf den Namen Carsten Hesse gibt. Aber sie darf nicht. Die Ermittler haben sich nämlich im Dezember 2019 mit ihren bisherigen Ermittlungsergebnissen an die Staatsanwaltschaft Kiel gewandt, damit die ein Strafverfahren einleitet und Maaßen und Anders bei ihren Ermittlungen mehr Befugnisse bekommen, zum Beispiel die Möglichkeit, auch in der Wohnung von Carsten und Olga Hesse nach möglichen Beweisen zu suchen. Aber die Staatsanwaltschaft lehnt ab, die Beweislage sei zu dünn.
8: Ja, ist jetzt blöd in dem Fall.
7: Das ist allerdings blöd. Jetzt braucht es entweder ganz viel Glück oder einen ganz großen Zufall, um die Ermittlungen voranzubringen. Und genau das passiert jetzt. Olga Hesse war in der Zwischenzeit nämlich fleißig und hat den Tod ihres Mannes bei zahlreichen anderen Versicherungsanbietern gemeldet. Zum Beispiel beim Volkswohlbund und bei Patenius. Das ist eine Gesellschaft, die vor allem Yachtversicherungen anbietet. Und diese Versicherer melden sich jetzt bei Kommissar Maaßen und seinen Kollegen, um sich nach dem Stand der Ermittlungen zu erkundigen. Nach kurzer Zeit wissen die Ermittler von 5 Lebensversicherungen, die alle auf Carsten Hesse abgeschlossen worden sind. Mittlerweile haben Maaßen und seine Kollegen einiges zusammengetragen. Da ist das manipulierte Boot, die Lebensversicherung und die anderen Verfahren wegen Betruges. Und das überzeugt jetzt auch die Staatsanwaltschaft in Kiel, die im April 2020 ein Ermittlungsverfahren einleitet. Jetzt kann Hauptkommissarin Sandra Anders endlich auf alle Konten und Verträge der Familie gucken und macht eine erstaunliche Entdeckung. Insgesamt ist das Leben des verschollenen Carsten Hesse mit 4,1 Millionen Euro versichert, aufgeteilt auf insgesamt 14 Versicherungen. Eine Versicherung läuft auf ihn selbst, 5 auf seine Frau Olga und 8 auf seine Mutter Theresia. Seit Sommer 2018 zahlen die Hesses für die 14 Versicherungen jeden Monat insgesamt 589 Euro.
8: Also für mehr als 1 Million ist das jetzt nicht so viel.
7: Nö, wenn man denkt, dass man dann im Schadensfall am Ende irgendwie über 4 Millionen rauskriegt, lohnt sich das durchaus. Dafür kann man auch mal auf hoher See verschwinden. Mittlerweile sind die Ermittler sich ziemlich sicher, dass die Hesses alle unter einer Decke stecken. Deshalb fangen sie an, ihre Telefonate mitzuschneiden. Als erstes fallen ihnen die Telefongespräche der 86-jährigen Theresia Hesse auf. Wenn sich jemand am Telefon fragt, wie es ihrem Sohn geht, antwortet sie, ja, gut, und wechselt dann schnell das Thema. Und das, wo sie ja offiziell glaubt, dass Carsten irgendwo in der Ostsee ertrunken ist. Und obwohl Theresia Hesse am Telefon sagt, dass sie alleine sei, ist im Hintergrund gemurmelt zu hören, dass wie eine Männerstimme klingt. Noch seltsamer wird es, wenn Olga Hesse mit dem Anschluss von Schwiegermutter Theresia in Schwarmstedt telefoniert. Am anderen Ende der Leitung ist eine hohe Kopfstimme zu hören, die definitiv nicht Theresia Hesse gehört, obwohl Olga sie immer wieder mit Mama anspricht. Für die Ermittler klingt das wie ein Mann, der seine Stimme verstellt. Kommissar Maaßen und sein Team sind sich sicher, nach einem halben Jahr Suche haben sie den angeblich verschollenen Carsten Hesse gefunden. Definitiv nicht Theresia Hesse gehört, obwohl Olga sie immer wieder mit Mama anspricht. Für die Ermittler klingt das wie ein Mann, der seine Stimme verstellt. Kommissar Maaßen und sein Team sind sich sicher, nach einem halben Jahr Suche haben sie den angeblich verschollenen Carsten Hesse gefunden.

0: morgen beginnen die Durchsuchungen. Olga Hesse steht völlig neben sich. Immer wieder beteuert sie, aber Carsten ist doch tot. Auch ihre Schwiegermutter im 220 Kilometer entfernten Dörfchen Schwarmstedt ist keine große Hilfe. Theresia Hesse öffnet den Beamten barfuß und im Nachthemd die Tür und reagiert erst gar nicht, als die Polizisten erklären, warum sie ihr Haus durchsuchen. Den Durchsuchungsbeschluss, den ihr die Beamten unter die Nase halten, kann die 86-Jährige angeblich nicht lesen und ihre Lesebrille hat sie irgendwie verlegt. Mittlerweile haben die Ermittler in der alten Villa einen riesigen verschlossenen Tresor entdeckt. Sie fragen Theresia Hesse nach dem Tresorschlüssel, aber auch den hat sie angeblich verlegt. Also öffnen die Beamten das Ungetüm mit einer Flex. Doch der Tresor enthält nichts Wichtiges, ganz anders als der Schreibtisch in Carsten Hesses Kinderzimmer. In einer Schublade finden die Ermittler Hesses Ausweis und seinen Reisepass. Beides Dokumente, die er angeblich dabei hatte, als er mit der Santiano verschwand. Außerdem entdecken die Ermittler einen Stapel voller Schulhefte mit Notizen und mehrere Briefe. Einen davon hat Hesse am 5. Juli 2018 an seine Mutter Theresia geschrieben, kurz nachdem die Behörden ihm und seiner Fake-Lotterie für den angeblich guten Zweck auf die Spur gekommen sind. Kurzum, die Lage ist beschissen. Legal kommen wir nicht mehr auf den grünen Zweig. Was wir brauchen, ist ein nicht auszurechnender Plan. Wer im Herbst auf der Ostsee über Bord geht, den gibt das Meer kaum wieder her. Carsten Hesse schlägt seiner Mutter also vor, seinen eigenen Tod zu faken und in den USA, wo er früher schon mal gelebt hat, unterzutauchen. Alle Zweifel, die Kommissar Maaßen und sein Team vielleicht noch hatten, ob sie auf der richtigen Spur sind, sind jetzt wie weggefegt. Aber der allerletzte Beweis, der angeblich ertrunkene Carsten Hesse, der ist immer noch spurlos verschwunden. Irgendwann geben die Ermittler auf an diesem Tag. Nach 8 Stunden Suche, wenn man denkt, man hätte jeden Stein schon 2-mal umgedreht, hört man auch mal auf, erinnert sich Kommissar Timo Maaßen später. Währenddessen wird Olga Hesse von den Kollegen in Kiel vernommen und nach stundenlangen Befragungen platzt es aus der 52-Jährigen heraus. Er ist bei seiner Mutter.
1: So viel zum Thema Tod. Also doch, bei der Mutti.
0: Richtig. Und beim nächsten Mal sind die Ermittler auch etwas besser vorbereitet. Sie haben sich einen Grundriss der verwinkelten alten Villa besorgt und bereits mögliche Verstecke herausgesucht. Außerdem haben Kommissar Maaßen und sein Team dieses Mal ein mobiles Einsatzkommando zur Verstärkung dazu gerufen. Das MEK hält sich nicht damit auf, an der Tür zu klingeln, sondern verschafft sich am Morgen des 7. Mai 2020 direkt Zugang zu dem Haus. 3 Stunden lang durchsuchen die Ermittler die verwinkelte alte Villa, bis einem von ihnen das Blitzen auf dem Dachboden auffällt. Hinter einem Kartonstapel auf einer Zwischendecke des Dachbodens versteckt sich der Mann, der angeblich vor einem halben Jahr in der kalten Ostsee ertrunken ist, Carsten Hesse.
1: Und er ist wahrscheinlich bei bester Gesundheit.
0: Oh ja.
1: Und freut sich des Lebens in so einer dunklen Kammer. Das ist natürlich nicht so schön. So, jetzt bin ich natürlich sehr gespannt auch auf die Vorgeschichte. Mhm. Wie ist dieser Carsten Hesse ja zu so einem Betrüger geworden? Warum? Was steckt dahinter?
0: Ja, wir können ja mal ein bisschen auf Spurensuche gehen. Carsten Hesse wird 1967 als Kind einer recht wohlhabenden Familie geboren. Sein Urgroßvater hat Ende des 19. Jahrhunderts die alte Stadtvilla in Schwarmstedt gebaut, auf einem großzügigen Grundstück mit alten Eichen. Sein Sohn, also Carstens Großvater, führt in dem Haus einen gut laufenden Laden für Lebensmittel, Porzellan und Papierwaren. Die Hesses sind eine angesehene Familie im Ort. Carsten hat von Anfang an eine sehr enge Beziehung zu seiner Mutter Theresia. Zu Schulzeiten näht sie ihm Spickzettel in seine Jacke ein, damit er bei Klassenarbeiten leichter schummeln kann. Ich glaube, so eine Mutter hätten wir uns damals...
1: Da geht's schon los.
0: Ja, da hätten wir uns damals irgendwie alle so eine Mutti gewünscht, die uns beim
1: Man
0: Schummeln
1: Man hätte dann hilft. Auch sagen können, ja, das habe ich da gar nicht, das war meine Mutter.
0: Richtig. Glaubt jetzt zwar keiner...
1: Auf das Gespräch zwischen Lehrer und Mutter, da wäre ich kein dabei gewesen.
0: Ja, und das zieht sich so ein bisschen durch. Ne? Carsten schummelt nicht nur gerne, er ist auch ein guter Schauspieler. Mit 19 spielte er in seiner Theater-AG am Gymnasium die Hauptrolle im Stück Unsere kleine Stadt. Das ganze Dorf redet damals über die Aufführung, in der die Laienschauspieler der Schule genauso gut gespielt haben wie die Profis vom Hannoveraner Stadttheater, die dasselbe Stück aufführen. Außerdem ist der junge Carsten ein Tüftler. Schon als Kind bastelt er ein Xylophon, das man über verschiedene Seilzüge spielen kann. Nach seinem Abi beginnt Carsten Hesse 1992 ein Zahnmedizinstudium im niedersächsischen Göttingen. Als er für die Uni ein Kiefermodell anfertigen soll, gibt er die Aufgabe lieber an die Profis aus einem Zahnlabor weiter. Doch die Uni Göttingen kommt ihm auf die Schliche und schmeißt ihn raus.

0: Also wechselt Carsten an die Uni nach Köln, aber auch dort bleibt er nicht. Danach geht's für ihn weiter nach Rostock. Insgesamt wird Carsten Hesse Zahnmedizin an 6 verschiedenen Unis studieren. An einer dieser Universitäten lernt Carsten seine erste Frau kennen, eine Dentalhygienikerin aus den USA. 1994 heiraten die beiden. 5 Jahre später zieht das Paar zusammen nach Kalifornien, wo ihr gemeinsamer Sohn geboren wird. Weil Carsten Hesse sein Zahnmedizinstudium zu diesem Zeitpunkt immer noch nicht abgeschlossen hat, arbeitet er als Geldverleiher. Unter dem Namen Fast Cash bietet er Kredite vor allem für weniger wohlhabende Kunden an. Das Prinzip ist einfach. Der Kunde leiht sich bei Hesse eine bestimmte Summe Geld und stellt ihm dafür einen Scheck in Höhe des Kredites aus. Wenn der Kunde das Geld nicht rechtzeitig zurückzahlen kann, löst Carsten Hesse einfach den Scheck ein. Dabei kommt es natürlich immer mal wieder vor, dass die Schecks nicht gedeckt sind. Ist ja irgendwie logisch bei Leuten, die dringend Geld brauchen. In dem Fall würde laut kalifornischem Gesetz eine Strafgebühr von $15 fällig. Carsten Hesse dagegen verlangt von seinen Schuldnern einfach die dreifache Summe des ursprünglichen Kredites als Schadensersatz und droht mit rechtlichen Konsequenzen. Eine Zeit lang lebt er davon ziemlich gut, aber dann kommen ihm die Behörden auf die Schliche und der kalifornische Generalstaatsanwalt ermittelt gegen ihn. Ich wusste nicht, dass das nicht legal ist, wird Carsten Hesse später erklären. Zur selben Zeit geht auch die Ehe mit seiner ersten Ehefrau in die Brüche und Carsten lernt die Ukrainerin Olga kennen. Er besucht sie in ihrer Heimat, der Krim. Danach zieht seine neue Freundin für kurze Zeit zu ihm in die USA. Dort läuft allerdings mittlerweile ein Gerichtsverfahren gegen ihn und seine erste Ehefrau verlangt von ihm Unterhalt für seinen Sohn. Und so setzt sich Carsten Hesse zum ersten Mal ab. Er zieht mit Olga zurück in seine alte Heimat nach Deutschland. Im Juli 2006 verurteilt ihn ein kalifornisches Zivilgericht in Abwesenheit wegen seiner Zinsgeschäfte zu einem Schadensersatz von mindestens 2 Millionen Euro. Doch da ist Carsten Hesse schon längst abgehauen. Sein Sohn hat er in Kalifornien zurückgelassen. Die beiden haben sich das letzte Mal, also aus heutiger Sicht, vor 16 Jahren gesehen. So erzählt der junge Amerikaner später vor Gericht. Außerdem verspreche ihm sein Vater immer wieder per WhatsApp Geld fürs College. Bisher sei aber kein Cent bei ihm angekommen.
1: Sympathisch. Man kann sich fast keinen besseren Vater vorstellen.
0: Definitiv.
1: Ironie Ende.
0: Ja, das sollte man vielleicht nochmal dazu sagen. Mittlerweile ist Carsten Hesse fast 40 und hat immer noch keinen Abschluss. Also geht er zurück an die Uni. Erst in Ulm, dann für eine kurze Zeit in der Ukraine, danach in Freiburg und am Schluss in Kiel. Finanziert von seinen Eltern, die ihm jeden Monat 1500 Euro für sein Studium überweisen. Aber auch deren Geld ist irgendwann aufgebraucht. Die Grundstücke der Familie sind mittlerweile alle verkauft und die alte Villa in Schwarmstedt mit 200.000 Euro belastet. Also gründen Carstens Eltern die angebliche Krebsstiftung, deren Vorsitzende seine Mutter wird. 2018 kommt dann noch die Lotterie dazu mit seiner mittlerweile zweiten Ehefrau Olga als Geschäftsführerin. Aber die Behörden kommen ihnen auf die Schliche, das habe ich ja eben schon erzählt. Und ziemlich bald hat Carsten Hesse 2 Strafverfahren am Hals, weil er sich in 2 Fällen 5-stellige Beträge, die eigentlich als Spenden für die Krebsforschung gedacht waren, in die eigene Tasche geschaufelt hat. Und auch eine weitere Möglichkeit, an Geld zu kommen, scheitert im Sommer 2018. Eine befreundete ältere Dame hatte Carstens Eltern schon vor längerer Zeit als Erben für ihr Vermögen von rund 150.000 Euro eingesetzt. Allerdings entscheidet das Landgericht Verden, nach dem Tod der Frau, die Rentnerin sei bereits dement gewesen, als sie ihr Testament zugunsten von Familie Hesse änderte und gibt damit der ursprünglichen Erbin der Frau Recht. Carsten Hesse zieht gegen diese Entscheidung bis vor den Bundesgerichtshof, doch der lehnt seine Beschwerde ab. Im Juli 2018 hat Carsten Hesse also immer noch kein Geld. Dafür fordert seine Ex-Frau $100.000 Kindesunterhalt von ihm. 2 Staatsanwaltschaften ermitteln gegen ihn und sowohl das Finanzamt als auch die Stiftungsaufsicht sind hinter ihm her. Irgendwann in dieser Zeit kommt er auf die Idee, für immer zu verschwinden. In einem Brief an seine Mutter Theresia erklärt er haarklein den Plan, seinen eigenen Tod vorzutäuschen. Mich umgibt kein Freundeskreis, von mir wollen alle nur Geld, schreibt Carsten Hesse, so ein bisschen selbstmitleidig,
1: ja.
0: Ganz bisschen. Als erstes will er 2 Girokonten in der Schweiz eröffnen, von denen die ganzen Raten für die verschiedenen Lebensversicherungen abgehen. Nur eine Lebensversicherung soll von seinem deutschen Konto bezahlt werden, damit niemand merkt, wie hoch die Versicherungssumme wirklich ist. Danach will sich Carsten Hesse ein Motorboot und ein kleines Schlauchboot organisieren. Auf dem Meer will Hesse das Motorboot kentern lassen und sich selber mit dem Schlauchboot ans Ufer retten, ohne dass ihn jemand dabei sieht. Dann müsste er sich nur für einige Zeit verstecken. Seine Mutter Theresia könne sich ja aufgrund ihres Alters und ihrer Rückenschmerzen für verhandlungsunfähig erklären lassen, falls es wegen ihrer Stiftung doch noch Ärger geben könnte. So schlägt er das zumindest vor. So wären alle Probleme auf einmal gelöst. Stellen wir es geschickt an, kaufen uns die Gerichte die Havarie ab. Wir schlagen zwei Fliegen mit einer Klappe. Keine Gerichte mehr, aber zahlende Versicherungen. Nachdem er das Geld kassiert hat, will Carsten Hesse mit seiner neuen Frau in die USA. Schließlich besitzt er immer noch einen amerikanischen Pass und glaubt, seine Verurteilung dort sei bis dahin verjährt. Seiner ersten Frau will er aus dem ergaunerten Versicherungsgeld $75.000 zahlen und damit den größten Teil seiner Unterhaltsschulden begleichen. Diesen Plan notiert sich Hesse in verschiedene Schulhefte mit so schönen Titeln wie The Brain, Survival of the Fittest, es wird noch besser, Gehirn oder Verschwindibus.
1: Wie hießen nochmal diese beiden Mäuse?
0: Pinky und Brain.
1: Ich glaube, der ist beides.
0: Der ist wirklich beides. Ein Jahr später kauft er sich dann die Santiano und der Countdown läuft.
1: Und funktioniert denn dann auch alles wie geplant? Also ein bisschen was wissen wir ja schon.
0: Er hat sich das alles so schön aufgeschrieben, aber ganz so, wie er sich's aufgeschrieben hat, funktioniert's dann doch nicht. Als die Santiano am 7. Oktober 2019 nicht schnell genug untergeht, wirft Carsten Hesse den Anker aus, um in Ruhe die Lenzschraube aufdrehen zu können, damit das Boot schneller vollläuft. Dann geht aber alles so schnell, dass er den Anker nicht mehr einholen kann und die Leine kappen muss. Darüber zerbricht er sich noch den Kopf, während er schon wieder an Land ist und sein Schlauchboot im passend geparkten Auto seiner Mutter verpackt. Mit dem Wagen fährt der Mann, der offiziell gerade ertrunken ist, nach Hamburg und schlüpft für einen Monat bei einer Freundin seiner Frau Olga unter. Der Freundin hat er erzählt, er sei für eine Zahnarztfortbildung in der Hansestadt. Um den Rest des Plans muss sich jetzt seine Ehefrau Olga kümmern. Dafür hat er sich eine neue SIM-Karte organisiert und schickt ihr Sprachnachrichten wie ein, ja, so ein überdrehter Motivationscoach.
1: Chaka.
0: Hallöchen, das wuppen wir, das kriegen wir hin, das funktioniert alles wunderbar. Aber Olga Hesse ist sich da nicht ganz so sicher und antwortet, ich glaube, etwas ist nicht gut, die Kriminalpolizei arbeitet.
1: Ja. Oh, ich liebe diese ganze Geschichte schon bis hier. Wie kann man sich so einen Schmonz ausdenken und wirklich glauben, dass man damit durchkommt? Das ist unfassbar, oder? Das muss doch auffliegen.
0: Ja, Olga hat nämlich recht, die Kriminalpolizei arbeitet zu diesem Zeitpunkt schon längst. Und ein weiteres Problem ist, dass Olga Hesse nicht so besonders gut Deutsch spricht und der ganze Versicherungs- und Ämterkram wahrscheinlich auch uns beide als Muttersprachler überfordern würde. Ende Oktober 2019, also knapp 4 Wochen nach dem Verschwinden ihres Ehemanns, jammert Olga ihm auf die Mailbox. Ich verstehe nur Bahnhof, wir müssen treffen. Einen Monat später dann, wo soll ich diese Adresse schreiben? Rechts, links? Sag mir alles genau. Zwischendurch will Olga Hesse sogar alles hinschmeißen. Entweder hilfst du oder ich lasse frei. Ihr Ehemann versucht sie mit schmalzigen Nachrichten aufzuheitern. Hallöchen, Hallöchen, Zaubermausi. Sieht gut aus. Du stehst kurz davor, in wenigen Wochen Millionärin zu werden. Mittlerweile hat Carsten Hesse das Versteck gewechselt und ist bei seiner Mutter untergekrochen. Auf dem Dachboden hat er sich eine Luftmatratze ausgebreitet, die Fenster klebt er mit Pappe ab und an der Dachluke befestigt er ein Seil, um sie jederzeit öffnen zu können. Über ein Babyfon bekommt er alles mit, was in der alten Villa unter ihm passiert. The Brain hat an alles gedacht.
1: Da ist aber mehr Pinky drin als Brain.
0: Wahrscheinlich doch mehr Pinky als Brain, da magst du recht haben.
1: Das ist schön.
0: Woran er natürlich nicht gedacht hat, ist, dass alle Versicherungen bis auf eine Sterbeurkunde vom Amtsgericht sehen wollen, bevor sie die Summe auszahlen. Und Carsten Hesse hat auch nicht mit der Hartnäckigkeit des jungen Kommissars Timo Maaßen gerechnet, der seinen ersten Fall unbedingt lösen will. Der Prozess gegen den Mann, der seinen eigenen Tod erfand, startet am 9. Dezember 2020 im Saal 232 am Landgericht in Kiel. Carsten, Olga und Theresia Hesse sind wegen gemeinschaftlich begangenen versuchten Betruges in einem besonders schweren Fall angeklagt. Aufgrund ihres Alters von mittlerweile 87 Jahren musste Theresia Hesse nicht in Untersuchungshaft. Ihr Verfahren wird abgetrennt, weil sie nicht verhandlungsfähig ist. Vor Gericht trägt Carsten Hesse einen grünen Pulli und eine seltsame Laborbrille. Er sieht mindestens 20 Jahre jünger aus als 53 Jahre. Seine gleichalte Frau Olga dagegen sieht in ihrem teuren dunkelblauen Regenmantel wesentlich älter aus. Tiefe Falten haben sich in ihr Gesicht gegraben.
1: Verstehe ich gar nicht. Hat doch einen super Typen abgekriegt. Was ist denn eine Laborbrille?
0: Ihr kennt sie nicht, diese riesigen Dinger, die man früher im Chemieunterricht...
1: Diese Halbgesichtsbrillen.
0: Ja, warum auch immer er die vor Gericht aufhatte. Also die Fotos sehen wirklich sehr, sehr irre aus. Ich guck mal, ob ich eins finde und bei Instagram hochladen kann.
1: Oh, das muss ich sehen.
0: Ja, ist wirklich, wirklich großartig. Die Journalistin Ute Eisenhardt schreibt über Olga Hesse, sie wirkt, als sei sie die Mutter des Angeklagten. Das möchtest du ja auch nicht unbedingt über dich in der Presse lesen.
1: Aber ich glaube, da war dir auch schon alles egal.
0: Wahrscheinlich. Als der Richter Carsten Hesse nach seinem Beruf fragt, antwortet der Student.
1: Ja, gut, weil er vielleicht so aussah. Der war doch irgendwie Zahnarzt, oder nicht?
0: Ja, das dachten seine Mutter und seine Ehefrau auch. Erst am 4. Prozesstag erfährt Olga, dass ihr Ehemann mit über 50 Jahren immer noch studiert.
1: Der geilste Fall ever hier.
0: Ja, ihr hatte er erzählt, dass er in Freiburg endlich sein Studium abgeschlossen habe und in Kiel ein praktisches Jahr als Zahnarzt absolviere. Als Olga Hesse erfährt, dass ihr Mann sie belogen hat, weint sie. Doch The Brain fällt natürlich auch dazu etwas ein. Er erklärt mit dramatischen Worten, dass er nur gelogen hat, weil er Angst hatte, dass Olga ihn sonst verlassen könnte. Ich bin ein schwieriger Mensch. Ich kann Frauen nicht an der Garderobe abgeben und mir eine neue suchen. Und als der Vorsitzende Richter wissen will, warum er sein Studium nie abgeschlossen hat, wird Carsten Hesse fast philosophisch. Je mehr man weiß, desto mehr weiß man, dass man nichts weiß.
1: Dann wissen wir das ja jetzt auch. Sag ich übrigens auch immer, wenn ich irgendwas gefragt werde.
0: Stimmt.
1: Also, wie fällt denn am Ende für so einen Menschen die Strafe aus?
0: Ich würde mal sagen, ziemlich mild. Die Kieler Staatsanwältin hat für Carsten Hesse 4 Jahre und für seine Frau 2 Jahre und 10 Monate Haft gefordert, wegen versuchten Betruges in insgesamt 14 Fällen mit einer Schadenshöhe von 4,1 Millionen Euro. Aber Carsten Hesse hat Glück, weil er so schnell überführt wurde, dass er seinen Betrug gar nicht richtig in die Tat umsetzen konnte. Bis zu seiner Verhaftung hatte Olga Hesse ja keine Sterbeurkunde vom Amtsgericht bekommen und die hätten die beiden gebraucht, um das Geld von den Versicherungen zu beantragen. Bei Betrug geht es nicht um die Aufrichtigkeit gegenüber der Polizei oder anderen Menschen, sondern es ist ein Vermögensdelikt, erklärt Hesses Verteidiger in einem Interview mit dem Spiegel. Und zum Zeitpunkt der Verhaftung war eben noch keine Auszahlung der Versicherungssumme beantragt. Also ist es nach Ansicht der Verteidigung eben noch nicht mal versuchter Betrug. Dieser Argumentation folgt das Kieler Landgericht in seinem Urteil am 10. Februar 2021. Die Richter verurteilen Carsten und Olga Hesse in nur einem der angeklagten Fälle wegen versuchten Betruges. Dabei geht es um die einzige Versicherung, die die Summe auch ohne Sterbeurkunde ausgezahlt hätte. Carsten Hesse wird zu 1 Jahr und 9 Monaten Haft verurteilt, seine Frau zu 1 Jahr. Beide Strafen werden zur Bewährung ausgesetzt. The Brain und seine Ehefrau sind auf freiem Fuß, zumindest noch. Sowohl die Staatsanwaltschaft als auch die beiden Verurteilten selbst haben gegen das Urteil Revision eingelegt.
1: Die Hesses auch?
0: Ja. Ich meine, man könnte jetzt eigentlich froh über das Urteil sein an deren Stelle. Sie sehen sich nämlich nur moralisch in der Pflicht und nicht strafrechtlich und wollen deshalb einen kompletten Freispruch erwirken. Aktuell ist das Urteil meines Wissens nach noch nicht rechtskräftig. Als die Stern Crime im Sommer 2021 mit Carsten Hesse über den Prozess sprechen will, sagt der nur, auch wieder ein schönes Zitat, derweil verhalte ich mich still und leise wie ein Eichenblatt, das zu Boden schwebt und auf die Raupen des Prozessionsspinners wartet. Und warten kann er ja.
1: Ja, und ich habe eigentlich auch nur Spinner dabei rausgehört. Aber gut, da muss man halt genauer hinkönnen. Was für ein schräger Fall. Das war mir ein Vergnügen.
0: Ach, das freut mich. Das, ich habe nämlich, als ich den Fall angefangen habe, direkt gedacht, ach ja, guck mal, Tanina hatte sich doch so einen Fall mal wieder gewünscht.
1: Ja.
0: Aber ich finde jetzt so im Nachhinein dieses Urteil, weiß ich nicht, was denkst du darüber? Ich meine, der hat ja jetzt ziemlich viel aufs Spiel gesetzt, hat nicht so ganz geklappt und letzten Endes ist er ja immer noch auf freiem Fuß.
1: Ja, also der hat zwar rumgelogen wie verrückt und sich dabei verbogen, seine Frau ist auch nicht mehr richtig klargekommen, hat irgendwie alles komplett durcheinander gebracht bei seiner Familie, aber wenn man wirklich mal guckt, einen großen Schaden hat er ja wirklich tatsächlich niemandem zugefügt, also wenn wir jetzt von diesem finanziellen Schaden sprechen.
0: Ja, zumindest jetzt in dem Fall mit dem vorgetäuschten Tod, ne? Also dieses so zu tun, als hätte man eine Stiftung Krebshilfe und da irgendwie Hoffnung zu wecken, das ist natürlich nochmal eine ganz andere Nummer.
1: Ja.
0: Aber ich finde ganz interessant, die Kollegin Uta Eisenhardt hat das sehr schön beschrieben. Irgendwie hat sich der Carsten ja immer schon so durchgemogelt. Das fängt auch schon bei seiner Mutter an und Uta Eisenhardt schreibt eben, die hat ihn zum Betrügen erzogen. Und das ist ein schöner, aber gleichzeitig auch ganz schlimmer Satz, wo aber, glaube ich, ein bisschen was dran ist.
1: Ja, wir wissen ja nicht, was sie da noch alles so, oder wie sie da so hinter ihm gestanden hat, bis auf jetzt diese Spickzettel
0: ja,
1: in den Klamotten
0: genau.
1: Genäht. Aber ja, das ist ja auch schon, also das hätte ich meine Mutter mal fragen sollen.
0: Ja, ich glaube, damit wäre ich zu Hause auch nicht gut angekommen, aber auf der anderen Seite, so ein Stückchen kennt man auch diese Art von Leuten, wo die Eltern mal sagen, das ist ein ganz toller. Ganz ein feiner.
1: Aber bei Lichmar, der studiert sein ganzes Leben lang, hat nichts auf die Kette gekriegt. Deswegen ist da auch keine Kohle.
0: Ja.
1: Und das hat der Mutter. Die Mutter ist das nicht aufgefallen. Keine Praxis, kein was?
0: Ja. Also irgendwann könnte man dann ja mal fragen. Aber klar, wenn das so diese
1: seltsame Familienverhältnisse.
0: Definitiv seltsame Familienverhältnisse. Aber das meine ich ja gerade mit diesen Leuten, die immer, wo die Eltern mal sagen, ganz, ganz toll. Ganz toll. Und wenn der Lehrer mal irgendwie schimpft, na, ist der Lehrer schuld.
1: Ja.
0: Ne? Also.
1: Ich glaube, heute nennt man das Helikoptereltern.
0: Ja.
1: Aber weißt du, was ich auch noch gedacht habe? Du solltest einen Roman schreiben. In der Hauptrolle Kommissar Maaßen.
0: Geil, ne?
1: Irgendwie habe ich mich ein bisschen in den verliebt.
0: Ja, ich freue mich
1: sein
0: auch für den.
1: Sein erster Fall irgendwie. Ich hatte, das ist echt wie eine Romanvorlage. Kommissar Maaßen, sein erster Fall.
0: Der gute Kommissar Maaßen, der in Wirklichkeit ein bisschen anders heißt, aber trotzdem geiler Typ einfach, weil ich glaube, wenn das bei jemand anderem auf dem Schreibtisch gelandet wäre, ja mein Gott, da ist der halt ertrunken, ist verschollen auf See, was soll man da jetzt hinterher gucken, ne? Aber der hatte eben, und deswegen meine ich ganz am Anfang, es hat was mit Bauchgefühl zu tun, der hatte eben dieses Bauchgefühl, irgendwas stimmt da nicht. Und damit hat er ja dann auch am Ende recht behalten.
1: Ja, oder wie du auch gesagt hast, dein erster Fall, da bist du wahrscheinlich auch erstmal so ein kleiner Terrier. Also, man will alles tipptopp machen.
0: Ja, zum Glück gibt es solche Polizistinnen und Polizisten in Deutschland, das muss man vielleicht auch nochmal deutlich sagen. Wir haben ja auch öfter mal Fälle, wo wir denken, was haben die denn da gemacht bei den Ermittlungen? Aber in diesem Fall, thank you for your service, sagt man gleich
1: ja.
0: In den USA.
1: Ich habe the brain geknackt.
0: Ja, und diese Schulhefte, also da komme ich immer noch nicht.
1: Großartig.
0: Aber toll. Aus dem hätte ja vielleicht auch richtig was werden können, weil ganz doof war der ja nicht. Der hat sich ja richtig viele Gedanken gemacht, alle Eventualitäten hat er da überlegt, der Carsten. Aber
1: so richtig schlau überlegt waren
0: ja,
1: die
0: so
1: auch
0: nicht.
1: Ja, so richtig
0: bis zum Ende überlegt war es dann.
1: Nein, es waren einfach zu viele Baustellen,
0: ja.
1: Die er da irgendwie unter einen Hut kriegen musste und in den Griff kriegen musste und Olga musste mitspielen und Mutti musste mitspielen und das war da hat er sich, glaube ich, komplett verzettelt.
0: Aber die Olga tut mir wirklich ein bisschen leid, ne? Weil ich glaube, dass die da so ein bisschen reingedrängelt wurde in diese Geschichte und die ja gar nicht so richtig verstanden hat, was da passiert ist. Und
1: nee, deswegen,
0: dann,
1: die kann froh sein wahrscheinlich noch, dass sie da
0: ich hoffe, sie
1: keine
0: hat,
1: große Strafe bisher abbekommen
0: ich
1: hat.
0: Ich hoffe, sie hat Reis ausgenommen. Das hoffe ich wirklich sehr.
1: Olga, alles Gute, auch von uns.
0: Ja, schöner hätte ich es am Ende der Folge gar nicht ausdrücken können.
1: Ja, das habe ich drauf.
0: Das hast du drauf. Das ist einfach dieses Radiomoderatoren.
1: Ja, weil ich möchte jetzt auch mal los.
0: Ja, Talina möchte nach Hause und ich finde, das ist durchaus legitim. Deswegen danke, dass du da warst. Hat mir sehr, sehr großen Spaß gemacht.
1: Oh, mir auch. Ein toller Fall.
0: Also, bis zum nächsten Mal. Dankeschön.
1: Baba.
0: Tschüss.
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1: Hier eine kleine Vorwarnung. In dieser Folge werden äußerst brutale und bestialische Morde beschrieben. Ziemlich harter Tobak. Sollte das also nichts für dich sein, hör am besten in die nächste Folge rein. Jeden Tag kommen junge Menschen nach Los Angeles. Und fast alle haben große Träume. Einige sehnen sich nach einem Durchbruch im Filmbusiness. Andere wollen es in der Musikindustrie schaffen oder als Fotomodell in der Modewelt. Aber nicht jede und jeder kann den Traum auch leben. Und ich bin mir ganz sicher, viele von euch haben selbst schon Geschichten über geplatzte Träume und Karrierestarts gehört. Es gibt viele, die es ins Rampenlicht schaffen wollten, aber gescheitert sind. Manche von ihnen halten sich mit Gelegenheitsjobs über Wasser, andere kehren zurück in die Kleinstädte, aus denen sie gekommen sind. Und für einige wenige endet der Traum von Glitzer und Glamour tödlich. Das gilt vor allem für einige Opfer des Hollywood Rippers, einem Serienmörder, der auch in der Filmmetropole sein Unwesen trieb. Es ist, finde ich, ein besonders krasser Fall, der mich wirklich schockiert hat, weil die Morde so brutal und auf den ersten Blick so willkürlich ausgeführt wurden. Der Hollywood Ripper überfällt junge Frauen und sticht mit einem Messer auf sie ein. Wie von Sinnen. Immer wieder. Ohne Gnade. Jahrelang hält der Serienkiller die heile Welt der Filmmetropole in Atem. Wer dem Hollywood Ripper zum Opfer fiel und was ausgerechnet Megastar Ashton Kutcher damit zu tun hat, das wollen wir jetzt herausfinden. Ich bin Steven Gätjen. Und das ist Hollywood Crime.

0: Wir machen gemeinsam eine kleine Zeitreise und befinden uns in Hollywood im Jahre 2000. Die hellen Lichter der Filmmetropole haben auch die 22-jährige Ashley Ellerin hergelockt. Die junge Frau aus dem idyllischen Städtchen Los Altos kommt mit großen Ambitionen nach Hollywood. Sie will in die Modeindustrie einsteigen. Dafür studiert sie am Los Angeles Fashion Institute of Design and Merchandising. Ihr Geld aber verdient sie nebenher als Model und Stripperin. Im Nachtleben von L.A. ist das Partygirl keine Unbekannte. Im Dezember 2000 lernt sie dort einen der begehrtesten Newcomer Hollywoods kennen. Sein Name, ihr ahnt es sicherlich schon, Ashton Kutcher. Er spielt damals in der Serie Die wilden 70er und gilt als aufstrebender Jungstar. Sie daten und verlieben sich. Und Ashton lädt seine Freundin ein, am 21. Februar 2001 mit ihm auf eine Grammy-Party zu gehen. Das ist für Ashley die Gelegenheit, mit der Hollywood-Prominenz in Kontakt zu kommen. Sie wollen sich um 20 Uhr treffen. Doch dazu soll es nicht mehr kommen. Ashley Ellerin, die nach Hollywood kam, um ihren Traum zu leben, stirbt an diesem Abend. Als Ashton Kutcher mit einer Verspätung von mehr als 2 Stunden nach 22 Uhr an Ashleys Tür klopft, um sie abzuholen, öffnet ihm niemand. Und er wundert sich, geht dann aber allein auf die Party. Interessante Entscheidung. Ashleys Mitbewohnerin kommt am nächsten Morgen gegen 9:15 nach Hause. Sie hat die Nacht bei ihrem Freund verbracht. Ashley liegt im Flur auf dem Boden. Und erst glaubt ihre Mitbewohnerin, Ashley würde ihr einen Streich spielen. Dann sieht sie Blut und ihre unnatürlich blasse Hautfarbe. Die Mitbewohnerin rennt aus dem Haus und ruft die Polizei. Die erscheint sofort am Tatort und ruft Verstärkung. Mordermittler Thomas Small vom LA Police Department beschreibt in der Doku-Serie People Magazine Investigates den Tatort.
1: Ashley was horrifically stabbed repeatedly. Her throat was gashed. I mean, she was decapitated.
0: Und jetzt wird's wirklich gruselig. Stellt euch das mal vor. 47 Mal sticht der unbekannte Täter auf sie ein. Einer der Messerstiche durchbohrt sogar ihren Schädelknochen. Der Kopf ist fast komplett abgetrennt. Wunden an den Armen zeigen, dass Ashley sich verzweifelt gewehrt haben muss. Ein Föhn liegt auf dem Boden und ein Kleid hängt noch auf einem Bügel im Bad. Alles deutet also darauf hin, dass Ashley getötet wurde, als sie sich für das Date mit Ashton Kutcher fertig gemacht hat. Es ist einer der wirklich schockierendsten Morde in der Geschichte Hollywoods. Aber warum musste Ashley Ellerin sterben? Einen Raubmord schließt Mordermittler Thomas Small aus, wie er dem Team von People Magazine Investigates erklärt.
1: We could see that if she's got ear studs, diamonds, she's still got a gold necklace on. There was $300 in cash in plain view on the bathroom sink. So we ruled out robbery.
0: Ashley trägt Ohrstecker aus Diamanten und ein goldenes Halsband. Außerdem liegen $300 auf dem Waschbecken. Wenn es kein Raubmord war, was denn dann? Eine persönliche Tat? Wer hasst die 22-jährige Ashley Ellerin dermaßen, um ihr so etwas anzutun? Oder, auch eine Möglichkeit, ist es eine rein zufällige Tat eines Verrückten? Die Spurensicherung findet keine Fingerabdrücke. Aber weil Ashley sich gewehrt hat, stehen die Chancen gut, dass sich unter dem Blut am Tatort auch das des Täters befindet. Glaubt zumindest das FBI. Nach Monaten des Wartens kommen endlich die Ergebnisse der DNA-Untersuchung. Es ist eine ziemlich herbe Enttäuschung. Das Blut am Tatort gehört niemand anderem als Ashley. Von ihrem Mörder keine Spur. Wie soll es auch anders sein? Die Verbindung mit Hollywood-Star Ashton Kutcher verwandelt den tragischen Tod von Ashley in eine Sensation für die Boulevardpresse. Aber Es steckt mehr hinter dieser Geschichte als der Gastauftritt eines Hollywood-Stars im Mordfall an einer jungen Studentin. In Wahrheit ist es nämlich noch ein bisschen anders. Es ist nämlich ein jahrzehntelanges Katz-und-Maus-Spiel zwischen Polizei und einem berechnenden Mörder. Ein Mann, der für seine grauenvollen Taten nicht nur diese eine Frau ins Visier nimmt. Ein Serienkiller, der bekannt werden wird als Hollywood Ripper. Die Ermittlungen laufen erstmal ins Leere. Es gibt keine Spuren und auch keine Hinweise auf den Täter. Der Fall bleibt zunächst ungelöst und wandert zu den Akten.

0: Wir machen wieder einen kleinen Zeitsprung. 4 Jahre nach dem Mord an Ashley Ellerin verlassen wir Hollywood fürs Erste und schauen ins Umland von L.A., nach El Monte. Dort lebt Maria Bruno. Sie ist 32 Jahre alt. Sie stammt aus El Salvador, hat 4 Kinder zwischen 2 und 5 Jahren. Nach einer ziemlich hässlichen Scheidung liegt das Sorgerecht erst einmal bei ihrem Ex-Mann. Aber sie will ihr Leben neu ordnen, einen Neuanfang wagen und zieht in ein Apartment in El Monte. Und tatsächlich nähern sie und ihr Ex-Mann sich wieder an. Am Abend des 1. Dezember 2005 gehen sie gemeinsam essen. Sie reden über Versöhnung und über die Chancen einer gemeinsamen Zukunft. Nach dem Abendessen fährt er sie zu ihrem Apartment und fährt dann allein weiter zu den Kindern nach Hause. Am nächsten Morgen kehrt er zurück, um sie zur Arbeit zu fahren. Aber als er in ihre Wohnung kommt, trifft er auf einen absoluten Albtraum. Wie auch schon bei Ashley Ellerin ist dieser Tatort unfassbar schrecklich anzusehen. Maria Brunos Hals ist weit aufgeschlitzt und ihr ganzer Körper ist übersät mit tiefen Stichwunden. Manche Stellen sind regelrecht aufgeschlitzt. Mark Lilyfield von der Mordkommission ist ein erfahrener Ermittler. Aber selbst für ihn ist der Tatort ein Albtraum, wie er in der TV-Dokumentation The Hollywood Ripper auf CBS News gesteht.
1: It was unlike any other scene actually I had ever seen. The violence that was visited upon her, if that's the right way to say it, was phenomenal. After she was dead, her body was somewhat mutilated, and you just, you know, that's crap you see in the movies. In real life, that is very rare. It just doesn't happen.
0: Der Täter hat Maria Bruno beide Brüste abgeschnitten, die Brustimplantate entfernt und ihr eine der eigenen Brüste in den Mund gesteckt. Die Gewalt, mit der auf Maria Bruno eingestochen wurde, schockiert die Polizei. Die Frage ist, wer ist zu so einem brutalen Mord überhaupt fähig? Der Tatort ist wie ein Puzzle, das die ErmittlerInnen zusammensetzen müssen. Sie können Einbruchsdiebstahl und Raubüberfall ausschließen. Und auch ein sexueller Angriff scheidet schnell aus. Es scheint, als wäre sie bloß getötet worden, um des Tötens willen. Allerdings verliert der Mörder diesmal etwas am Tatort. Vor dem Apartment von Maria Bruno liegt ein Schuhüberzug aus hellblauem Baumwollstoff. Darauf finden die ErmittlerInnen einen Blutstropfen und DNA. Endlich. Aber die stellt sich als die von Maria Bruno heraus. Ein Hinweis, aber erneut eine Sackgasse, denn ansonsten werden keine Beweismittel gefunden. Wieder ein paar Jahre später, am 28. April 2008, um genauer zu sein. 2,5 Jahre nach dem Mord an Maria Bruno geht kurz nach Mitternacht ein Notruf bei der Polizei in Santa Monica ein. Santa Monica grenzt direkt an Los Angeles und ist nur 1/2 Autostunde von Hollywood entfernt. Und wieder kam es zu einer schrecklichen Tat. Die Rede ist von einer Messerattacke, von versuchtem Mord. Richard Lewis, Polizist in Santa Monica, ist einer der ersten am Tatort. Das Opfer heißt diesmal Michelle Murphy und ist 26 Jahre alt. Und jetzt wird es bizarr. Sie wird wach, als ein Mann im Bett auf ihr kniet und ihr ein Messer in den Oberkörper rammt. Das berichtet Richard Lewis in der TV-Doku The Hollywood Ripper auf CBS News.
2: She was stabbed multiple times in her chest and shoulder and right arm. Suffered several wounds to both of her hands as she's grabbing this knife as it's being plunged down upon her, where those wounds all required surgery. And at some point there's a lull in the action, so to speak, and she was able to get her feet up and kick him off of her, and that's where he then took off running and left the location.

0: Folgendes ist passiert. Der Täter sticht immer wieder zu. Das Messer dringt in Michelles Brust und Schulter und die Hände und den rechten Arm ein. Trotzdem schafft sie wirklich Unglaubliches. Sie wehrt sich so vehement, dass sie es schafft, ihn von sich zu treten. Er flieht aus der Wohnung und jetzt passiert etwas völlig Absurdes. Im Rauslaufen sagt der Mann, der Michelle Murphy eben noch töten wollte, "I'm sorry, es tut mir leid." Warum? Auf seiner Flucht vom Tatort zieht er eine Blutspur hinter sich her, die Treppe runter bis zur Straße, wo die Spur dann allerdings endet. Die Blutproben kommen logischerweise ins Labor. Und 3,5 Wochen später stehen die Ergebnisse fest. Und sie ergeben tatsächlich, endlich einen Treffer in der Datenbank. Der Mann, dem die DNA zugeordnet werden kann, ist ein gewisser Michael Gaggiulo. Die ErmittlerInnen können kaum glauben, wo ihr Täter wohnt. Und zwar ein paar Schritte nur über die Straße, direkt gegenüber von der Wohnung von Michelle Murphy, die er attackiert hat. Nachdem Michael Gaggiulo identifiziert ist, muss die Polizei ihn nur noch finden. Aber er ist wie vom Erdboden verschluckt. Hat er die Stadt verlassen? Nein, denn am 6. Juni 2008 entdecken Undercover-PolizistInnen ihn in der Nähe seiner Wohnung. Sie nehmen die Verfolgung auf bis zum Parkplatz einer Drogerie. Und dort verhaften sie ihn wegen versuchten Mordes an Michelle Murphy. Identifiziert werden kann Michael Gaggiulo überhaupt nur, weil seine DNA in der Datenbank ist. Und zwar, weil er bei einem anderen Mord als Verdächtiger überprüft wurde. Der Mordfall, wegen dem Michael Gaggiulo eine DNA-Probe abgeben musste, liegt 15 Jahre zurück. Wir befinden uns im Jahr 1993. Ein ungewöhnlich kühler und nebliger Augustabend in Glenview, Illinois. Ausgerechnet an einem Freitag, den 13., geht die 18-jährige Trisha Picacho mit ihren FreundInnen aus. Irgendwann, nach 1 Uhr nachts, kommt Trisha nach Hause. Mit Schlüsseln in der Hand geht sie zum Seiteneingang. Aber sie wird es nie ins Haus schaffen. Am nächsten Morgen verlässt Trishas Vater Rick das Haus und findet seine Tochter. Ihr Oberteil ist blutüberströmt und ihr Körper ist übersät mit Messerstichen. Rick Picacho versucht, seine Tochter wiederzubeleben, aber ohne Erfolg. Trisha Picacho ist tot. Spuren und Hinweise auf den Täter gibt es zunächst keine. Besonders aufmerksam beobachtet der 17-jährige Nachbarsjunge, wie die Ermittler auf dem Grundstück nach Spuren suchen. Sein Name? Michael Gaggiulo. Er kennt Trisha flüchtig, befreundet sind sie aber nicht. Ein Jahr nach Trishas Tod beginnt Michael Gaggiulo plötzlich, sein Verhalten komplett zu ändern. Der zurückhaltende Nachbarsjunge bringt Trishas Eltern Blumen. Aus Blumen werden dann Essensgutscheine für ein Restaurant und Trishas Vater schenkte ein T-Shirt. Diese übertriebene Aufmerksamkeit kommt dem Ehepaar seltsam vor. Und sie melden es der Polizei. Die ErmittlerInnen nehmen Gaggiulo unter die Lupe. Sie finden heraus, dass er vorbestraft ist und wegen Diebstahls schon mal verhaftet wurde. Dann erzählt der Bruder der ermordeten Trisha den ErmittlerInnen von einem merkwürdigen Gespräch mit Gaggiulo. Jahre später wiederholt er seine Worte in der Fernsehdoku The Hollywood Ripper für die CBS-Reihe 48 Hours Mystery.
1: Then Doug Picacho told them about a curious conversation he once had with Mike.
2: And he looked at me and he said, if you knew who did this, would you kill them or could you kill them? I said, well, what do you think? Ask any father, any brother, anybody. I think you know the answer. The police called me. Later on, Detective Jack Reed and said, do you realize that Michael Gaggiulo called us and told us that you threatened him?
0: Und das Verhalten des jungen Mannes irritiert den Bruder der toten Trisha. Warum fragt er ihn erst, ob er den Mörder seiner Schwester umbringen würde, nur um ihn dann bei der Polizei anzuschwärzen, weil er ihn bedroht haben soll? Als das Interesse der Polizei an Gargiulo zunimmt, präsentiert der ihnen einen neuen Verdächtigen. Er liefert seinen guten Kumpel Eric Agazim ans Messer. Auch der ist ein Nachbar der getöteten Trisha Picacho. Gargiulo erzählt der Polizei, dass am Morgen nach dem Mord Eric Agazim bei ihm vor der Haustür gestanden hätte. Er soll Gargiulo gebeten haben, ihn zu begleiten, weil er etwas loswerden müsste. Und zwar eine Sporttasche. Gargiulo sagt zwar aus, dass er nicht weiß, was in der Tasche war, aber er deutet an, dass es sich um die Mordwaffe handeln könnte. Ein Messer. Und Gargiulos Ablenkungsmanöver funktioniert. Agazim weigert sich, mit der Polizei zu reden und wird der neue Hauptverdächtige. Zwar nimmt die Polizei von beiden Verdächtigen eine DNA-Probe, aber weder Agazim noch Gargiulo oder einer anderen Person können sie etwas nachweisen. Und irgendwann wandert Trisha Picachos Fall zu den Cold Cases, also zu den ungelösten Fällen. Erst 15 Jahre später stößt die Polizei durch den versuchten Mord an Michelle Murphy in der Datenbank auf Gargiulos DNA. Und wie bei einem Dominospiel löst der Treffer eine erstaunliche Kettenreaktion aus. Denn als die Presse berichtet, wie es Michelle Murphy gelungen ist, ihren Angreifer in die Flucht zu schlagen, kommt auch die Polizei von El Monte auf eine Idee. Den ErmittlerInnen, die einst den Mord an Maria Bruno zu den Akten legen mussten, kommt das Vorgehen Gargiulos bei seinem Opfer bekannt vor. Wir erinnern uns, auch auf die vierfache Mutter Maria Bruno wurde unzählige Male eingestochen. Am Ende hat ihr Mörder ihr sogar die Brüste abgetrennt. Jetzt, wo sie einen Namen haben, können sie prüfen, ob es damals vielleicht eine Verbindung zu der Toten gab. Und tatsächlich, Michael Gargiulo wohnte damals in unmittelbarer Nachbarschaft von Maria Bruno. Können Sie prüfen, ob es damals vielleicht eine Verbindung zu der Toten gab?

0: und sie landen einen Volltreffer. Auf dem Dachboden seines ehemaligen Zuhauses finden sie einen hellblauen Schuhüberzieher. Es ist exakt der gleiche, wie sie ihn vor der Tür von Mordopfer Maria Bruno gefunden hatten. Damit haben sie genügend Hinweise, um Michael Gargiulo wegen zweifachen Mordes und zusätzlich wegen versuchten Mordes den Prozess zu machen. Obwohl Gargiulo im Gefängnis seine Unschuld beteuert, finden die ErmittlerInnen Hinweise, dass weitere Morde auf sein Konto gehen könnten. Denn Mordermittler Thomas Small vom LA Police Department erkennt mittlerweile ein Muster. Ein Muster, wie Michael Gargiulo vorgeht und wie er seine Opfer aussucht und wie er sie schließlich tötet. All das erklärt er in der Doku-Serie People Magazine Investigates.
1: It's the same thing, again and again. He seeks out his target after he moves into an area. And from there, he's always watching, he's targeting. He's preparing, he's stalking, and then he attacks. And that's a pattern of a serial killer.
0: Gargiulo sucht sich seine Opfer in unmittelbarer Nachbarschaft, kundschaftet sie dann aus und schlägt irgendwann zu. Für Ermittler Smalls das typische Muster eines Serienkillers, das auch beim Mord an Ashley Ellerin, der damaligen Freundin von Ashton Kutcher, zu erkennen ist. Ist es also möglich, dass auch Ashley ein Opfer des Serienkillers ist? Während Gargiulo in Untersuchungshaft sitzt, nimmt die Polizei die Ermittlungen wieder auf. Sie befragen die damalige Mitbewohnerin und die Freundinnen der ermordeten Ashley Ellerin erneut. Und sprechen sie dann direkt auf den Namen Michael Gargiulo an. Und tatsächlich kennen sie den Mann. Gargiulo war ihr Heizungs- und Klimaanlagenbauer. Ihren Freundinnen zufolge hat Gargiulo Ashley nie angebaggert und nie auf ein Date eingeladen. Und dennoch scheint er von ihr besessen gewesen zu sein. Ashleys Ex-Mitbewohner Justin Peterson erinnert sich, dass er beim Spazierengehen Gargiulo in seinem Auto am Ende der Straße sitzen sieht. Der Motor vom Wagen läuft. Justin Peterson geht ins Haus und stellt Ashley zur Rede. Er will logischerweise von ihr wissen, warum mitten in der Nacht ein Kerl im Auto sitzt und ihr Haus beobachtet. Als Gargiulo am nächsten Tag auf einen Besuch vorbeikommt, konfrontiert Justin Peterson ihn. Die Antwort, die er von Gargiulo erhält, lässt ihn auch Jahre später nicht los. Wie er in der Hollywood Ripper Doku auf CBS News erklärt.
2: I said, what the hell were you doing in front of my house at 2-3 in the morning? He started to go on about how the fact that he couldn't go home last night because the FBI was waiting for him at his home to collect DNA samples from Chicago. Some murder, his best friend's girlfriend was murdered or whatever. And I said, well, what do you have to hide?
0: Was für eine komische Situation. Gargiulo kann nicht nach Hause, weil das FBI auf ihn wartet, um DNA-Proben zu nehmen. Statt einer Antwort auf die Frage, was er zu verheimlichen hat, zückt Gargiulo ein Messer, das er in seinem Stiefel versteckt hat. Justin Peterson wirft Gargiulo aus dem Haus. Er und seine Freundinnen messen dem Ereignis aber leider keine große Bedeutung bei. Ein fataler Fehler. Denn kurz darauf, wie wir wissen, ist Ashley Ellerin tot. Erst 18 Jahre später, erst als die PolizistInnen sie mit dem Namen Michael Gargiulo konfrontieren, erinnern sie sich wieder an diese Episode. Der Staatsanwalt will Michael Gargiulo jetzt auch für Ashley Ellerins Tod zur Rechenschaft ziehen. Drei Frauen soll Gargiulo ermordet haben. Und er soll versucht haben, noch eine weitere Frau zu töten. Aber alle Hinterbliebenen müssen lange warten, bis der Prozess gegen Gargiulo endlich beginnt. Es vergehen Jahre, sehr, sehr viele Jahre, ohne dass es zu einer Anklage kommen kann. Der Grund? Gargiulo spielt selbst im Gefängnis noch seine Psychospielchen. Er engagiert und feuert einen Anwalt nach dem anderen. Die müssen sich erst in die Akten einarbeiten und wenn sie soweit sind, feuern.

0: erklärt er sie wieder. Die Gerichtsverhandlung verschiebt sich deshalb immer weiter. Und jetzt haltet euch fest. Erst 11 Jahre, ja, 11 Jahre nach seiner Verhaftung beginnt die Gerichtsverhandlung im Mai 2019. Also 26 Jahre nach seinem mutmaßlich ersten Mord und 18 Jahre nach dem Tod von Kutschers Freundin Ashley Ellerin beginnt endlich der Prozess. Und los geht's. Für sein Eröffnungsstatement lässt sich Staatsanwalt Daniel Aikman über 2 Stunden Zeit. Trisha Piccaccio ist 18, als sie stirbt. Ashley Ellerin ist 22 und Maria Bruno 32, als Gargiulo sie ermordet. Michelle Murphy, 26, als er mit einem Messer auf sie einsticht. Der Staatsanwalt beschreibt detailliert, wie Michael Gargiulo seine Opfer monatelang ausspioniert hat. Alle Opfer sind junge und aufgeschlossene Frauen. Alle Angriffe erfolgen nachts. Auf alle Opfer wird mehrfach mit einem Messer eingestochen. Und jedes der Opfer wird in oder in der Nähe ihrer Wohnung angegriffen. Und zwar in unmittelbarer Nähe zu Gargiulos Wohnung. So kann er jede ihrer Bewegungen verfolgen und ihre Wohnungen beobachten. Nach mehr als 2 Stunden fasst der Staatsanwalt seine Argumente für die Geschworenen der Jury noch einmal zusammen.
1: There's evidence that Mr. Gargiulo was watching all the victims. The location of the stab wounds are all similar. 3 of the victims were stabbed in the breast area. There was no evidence of sexual assault on any of the victims. There was no evidence of robbery or burglary or theft or any other motive like that. There's evidence that Mr. Gargiulo had in fact been in at least 3 of the residences. And we know that Mr. Gargiulo's DNA was found at 3 of the crime scenes.
0: Sein Plädoyer ist heute noch im Internet beim Sender Law and Crime Network zu sehen. Und schon am ersten Verhandlungstag lässt der Staatsanwalt keinen Zweifel daran aufkommen, dass Michael Gargiulo nur aus Lust am Töten gehandelt hat. Gargiulos Verteidiger hingegen sieht keinen Grund, seinen Mandanten zu verurteilen. Auch sein Eröffnungsstatement überträgt der Sender Law and Crime Network.
2: At the end of this trial, when you have considered all of the evidence and you have weighed it fairly and objectively, as you are sworn to do, you will conclude there is a reasonable doubt in this case.
0: Berechtigte Zweifel kündigt Gargiulos Verteidiger an. Und die Presse stürzt sich selbstverständlich auf diesen Prozess. Kein Wunder. Er hat alles, was Einschaltquoten und hohe Auflagen garantiert. Einen Serienkiller, schöne Frauen, brutale Morde und einen Promi im Zeugenstand. Und die Medien überbieten sich in reißerischen Spitznamen für Gargiulo. Für sie ist er der Hollywood Ripper. Ein Chiller-Killer, der L.A. Butcher und der The Boy Next Door-Killer. Mehr als 70 ZeugInnen sagen aus. Und einer von ihnen ist der mit Abstand prominenteste, logischerweise Ashton Kutcher. 35 lange Minuten muss er sich den Fragen des Gerichts stellen und damit wohl einen der schrecklichsten Momente seines Lebens noch einmal erleben. Am 30. Mai 2019 sind alle Augen auf ihn gerichtet, als er das Gericht betritt. Fernsehkameras sind nicht erlaubt. Kutscher trägt einen blauen Anzug und hat sich einen Oberlippenbart wachsen lassen. Und jetzt wird es richtig hart für ihn. Denn vor Kutscher ist Ashley Ellerins Vater im Zeugenstand und der sagt, seine Tochter könnte noch am Leben sein, wenn Ashton Kutscher sie an dem Abend nicht versetzt hätte. Ashleys Vater wirft Ashton Kutcher vor, den Abend stattdessen mit einer anderen Frau verbracht zu haben. Tatsächlich soll Kutcher vor seinem Date mit Ashley bei Schauspielerin Christy Swanson gewesen sein. Kutcher selbst sagt zwar auch, dass er es vermasselt habe, weil er an dem Abend mehr als 2 Stunden zu spät zu seinem Date mit Ashley gekommen sei, aber er spricht nicht von einer anderen Frau, sondern von einem Kumpel, mit dem er die Grammys im Fernsehen angesehen hat. Seine Aussage fasst Reporter Jim Murray für das Nachrichtenmagazin Inside Edition zusammen.
3: Kutcher told the court this was supposed to be their first date. He said he stopped off at a friend's house to watch the Grammys and called Ashley at 8:24 to say he was running late. She told him she'd just gotten out of the shower and was about to dry her hair. He said he didn't show up until between 10:30 and 10:45, and when he knocked on the door, there was no answer. He said when he looked in the window, he saw what he thought was a red wine stain on the floor. It turned out to be blood.
0: Ashton Kutcher sagt also im Gerichtssaal aus, dass er zu seinem Date mit Ashley Ellerin zu spät kommt. Als er mehr als 2 Stunden später als vereinbart vor ihrer Tür steht, öffnet sie nicht. Er sieht einen roten Fleck auf dem Boden, den er für Wein hält. Der Richter will wissen, ob sich Kutcher nicht über das Chaos in der Wohnung gewundert hätte, das er durch die Fensterscheibe sieht. Überhaupt nicht, antwortet Kutcher. Denn Ashley hatte gerade ihre Einweihungsparty gefeiert. Dann wird über Kutcher im Gerichtssaal eine Zeichnung des Grundstücks auf eine Leinwand projiziert. Er muss darauf zeigen, wo er an jenem Abend gestanden hat und wo er die Blutflecken gesehen hat. Und er erzählt, dass er in Panik gerät, als er am nächsten Morgen erfährt, dass Ashley brutal ermordet wurde. Denn neben dem Schmerz und der Fassungslosigkeit ist da die Angst, plötzlich selbst ins Visier der Polizei zu geraten. Schließlich war er kurz nach der Tat am Tatort. Jim Murray vom Nachrichtenmagazin Inside Edition schildert das so.
3: Kutcher testified that the next day he told police he was freaked out because he realized his fingerprints were all over the front doorknob. The defense attorney said, "Don't worry, you're not a suspect."
0: Obwohl seine Fingerabdrücke auf dem Türgriff sind, ist er kein Verdächtiger in dem Mord an Ashley Ellerin. Ashton Kutcher hat nicht nur den Tatort gesehen, das ganze Blut, er muss im Gericht dem personifizierten Bösen auch noch ins Auge schauen. Dem Mörder seiner Freundin. Jahrelang quält sich Ashton Kutcher mit Schuldgefühlen. Wenn er sich vor über 20 Jahren nicht verspätet hätte, würde Ashley Ellerin heute vielleicht noch leben. Niemand, wirklich niemand, kann ihm diese Frage beantworten. Und mit dieser Ungewissheit wird er für den Rest seines Lebens klarkommen müssen. Nach 35 Minuten hat er dann die Befragung im Zeugenstand überstanden und wird dem sogenannten Hollywood Ripper nie wieder ins Gesicht blicken müssen. Aber mehr noch als Kutscher ist die wichtigste Zeugin der Staatsanwaltschaft Michelle Murphy. Also die Frau, die als einzige einen Messerangriff von Michael Gargiulo überlebt hat. Für Thomas Small vom LA Police Department ist sie die zentrale Zeugin. Das bestätigt er in der Doku-Serie People Magazine Investigates.
4: When Michelle took the stand, you could hear pin drop. It was absolutely silent. And her ability to testify and point to him and say, that's the guy that did it. It was remarkable.
0: Michelle Murphy tritt in den Zeugenstand und zeigt auf Michael Gargiulo. Sie identifiziert ihn eindeutig als den Mann, der sie mit einem Messer in ihrem eigenen Bett attackiert hat. Nach ihrer Aussage und den Aussagen von rund 70 weiteren ZeugInnen ist die Beweisaufnahme abgeschlossen. Am 15. August 2019, nach 6 Monaten Gerichtsverhandlung, kommt die Jury zu einem Ergebnis. Sie befindet Michael Gargiulo in allen Anklagepunkten für schuldig. Bei der Urteilsverkündung im August 2019 sagt der Richter, Gargiulo habe auf allen seinen Wegen Tod und Vernichtung mit sich gebracht. Aber der Hollywood Ripper will es nicht wahrhaben. Kurz bevor die Jury das Strafmaß verkündet, bittet Michael Gargiulo den Richter noch etwas sagen zu dürfen. Seine Anwälte hätten ihm dazu geraten, im Prozess zu schweigen. Aber er sei unschuldig. Der Richter schicke einen unschuldigen Mann in den Todestrakt. Die Jury lässt sich von seinen Worten aber nicht beeindrucken. Sie empfiehlt für Gargiulo die Todesstrafe. Ob Gargiulo hingerichtet wird, lässt sich allerdings schwer abschätzen. Im US-Bundesstaat Kalifornien darf die Todesstrafe seit 2019 offiziell nicht vollzogen werden. Die letzte Hinrichtung in Kalifornien fand im Jahr 2006 statt. Gavin Newsom, der Gouverneur von Kalifornien, hat Hinrichtungen in seiner Amtszeit ausgeschlossen. Je nachdem, wo Newsoms Nachfolger politisch steht, ist nicht ausgeschlossen, dass die Todesstrafe in einigen Jahren wieder vollstreckt werden darf. Fakt ist, Michael Gargiulo, der mindestens 3 Frauen das Leben genommen hat, wird nie wieder eine Frau töten können. Der Mann, der in Hollywood sein Unwesen trieb und sich junge, hübsche Frauen als Opfer suchte, wird nie aus dem Gefängnis lebend freikommen. Seinetwegen wird nie wieder der Traum einer jungen Frau platzen. Der Hollywood Ripper ist für immer aus dem Verkehr gezogen. Das macht seine Opfer nicht wieder lebendig, aber es gibt den Hinterbliebenen Gewissheit, dass der Tod ihrer Lieben nicht ungesühnt bleibt. 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
1: Ein Mann soll nach einem Clubbesuch eine Frau gewürgt haben. Er selbst sagt, er erinnere sich an nichts. Doch bald steht der Verdacht im Raum, wollte er die Frau umbringen? Ein Familienvater telefoniert laut in einem Restaurant, gerät in einen Streit mit einem anderen Gast und zerstört von einem Moment auf den anderen das Leben zweier Familien. Mein Name ist Nicolas Büchse, ich bin Reporter beim Stern und spreche in dieser Folge mit Strafverteidiger Stefan Lukas über Fälle, die auf schockierende Weise zeigen, wie nah das Böse manchmal ist. Herr Lukas, ich freue mich sehr, dass ich Sie wieder einmal bei Sterncrime Spurensuche begrüßen kann.
2: Herr Büchse, ich kann es nur zurückgeben, dieses Wieder ist so schön. Ja, es ist nicht das erste Mal und ich habe mich auf den Termin heute, wenn man es so Termin nennen soll, wirklich sehr gefreut.
1: Ich mich auch und ich möchte mit Ihnen über einen besonderen Fall, mit dem Sie mal zu tun hatten, sprechen. Und der trägt den klingenden Namen der Würger vom Freudensee.
2: Ja.
1: Und da war ich irgendwie sehr fasziniert, als ich gehört habe, wie Sie zu diesem Mandat überhaupt gekommen sind. Und zwar war das, dass Sie einen Anruf erreichte bei der Einweihungsparty Ihrer Kanzlei.
2: Ja, das war so, ist ein bisschen länger her. Das war, wenn ich es kurz vorweg sagen darf, eine ganz tolle Party gewesen. Eine insofern etwas unkonventionellere. Sie müssen mal darauf achten, ich will das gar nicht bewerten, aber wenn Anwälte zu einer Party einladen, dann wird es immer kombiniert mit einer Vernissage. Keine Ahnung warum, es ist so. Vielleicht brauchen Anwälte, glauben es zumindest zu brauchen, eine Art Rechtfertigung, dass man sagt, eigentlich schauen wir uns auch Bilder an, fachsimpeln und ein bisschen gibt's auch Häppchen und was zu nippen. Nein, wir haben ganz ehrlich damals eine Kanzleiparty gemacht und es war auch, das wird, denke ich, meinem Typus gerecht, kein Zutritt für Staatsanwälte, Polizisten und Richter. Es war eine Party für Anwaltskollegen, für Mandanten, für Freunde und Förderer. Das heißt, man konnte sich da wirklich einfach wohlfühlen. Wir hatten einen Top-DJ gehabt und es war bis in die Morgenstunden wirklich eine richtig tolle Club-Atmosphäre. Die Party hatte gepasst, nur habe ich die zwischendurch verlassen müssen. Und da sind wir, glaube ich, dann bei der Story, um die es da jetzt in dem Moment geht.
1: Einer, den Sie eingeladen hatten, der kam aber nicht.
2: Richtig. Das ist der, den ich hier in dem Titel Würger vom Freudensee nenne. Den hatte ich kurz davor irgendwie, sage ich mal, am Rande nur mitbekommen, dass er meine Vertretung haben will. Es ging da um eine scheinbar überschaubare, gefährliche Körperverletzung. Und als er mir dann sagte, er sei gerade auf der Flucht und könne deshalb nicht kommen, dachte ich auch, jetzt trägt er etwas dick auf. Muss er mich jetzt bei meiner Party stören, um mir zu sagen, wie wichtig er sei, sozusagen auf der Welt gesucht. Aber die nächsten zwei Tage, als ich näher in das Verfahren mich dann einarbeiten konnte, machten es mir klarer. Vorwurf war nämlich, dass er ein junges Mädel gewürgt haben sollte, nicht sehr lange, wenige Sekunden. Das heißt, das will ich nicht schönreden, aber es ging hier um eine überschaubare, gefährliche Körperverletzung. Scheinbar, denn überschaubar blieb sie deshalb nicht mehr, weil, wie ich später erfuhr, dieser Mandant einschlägigst vorbestraft war. Er hatte schon zweimal in der Vergangenheit Frauen gewürgt, die eine davon zu Tode gewürgt.
1: Das wussten Sie aber in dem Moment noch nicht, ne?
2: Ich kann mir vorstellen,
1: Sie stehen dann da im Flur, gehen raus aus den Partyräumen und hören von Ihren Mandanten, den Sie eigentlich noch nicht richtig kennen, ich bin auf der Flucht. Was geht da im Kopf eines Anwalts vor?
2: Ja, wissen Sie, ich sage das immer wieder, wenn jemand zum Beispiel einen Mord begeht und das ist seine erste Straftat in seinem ganzen Leben und er war noch die Woche davor Mitarbeiter des Monats, hat drei Kinder, die er großgezogen hat, ist vielleicht Trainer bei der A-Jugend vom örtlichen Fußballverein. Das alles war der Fall, bis er dann an diesem Tag, sage ich mal, wegen Mordes festgenommen wird. Das ist nur ein Beispiel. Dann ändert sich doch die Persönlichkeit nicht über Nacht. Das heißt, alle diese Menschen, die ich kennenlerne, Da sind Leute, die noch bis gestern oftmals voll im Leben gestanden haben und Leute hatten, von denen sie gemocht, geliebt, geschätzt wurden. Und das war eben so spannend für mich hier bei diesem Fall. Ich habe diesen Mandanten schon flüchtig erlebt und fand ihn auf Anhieb wahnsinnig nett. Der war in Ordnung. Die Chemie hatte gestimmt. Und dann höre ich halt, gut, das ist nicht schön. Er soll jemanden gewürgt haben, aber ich bin nun mal Strafverteidiger. Kaum Leute, die auf mich zukommen, erzählen mir, dass sie gar nichts gemacht hätten, sondern alle haben sie ja mit der Polizei in der Regel zu tun und viele haben auch tatsächlich vorher Mist gebaut. Das heißt, es ist für mich ganz normal, Menschen kennenzulernen, die ein Verbrechen begangen haben sollen. Und es entscheidet sich, wie im normalen Leben auch, passt man irgendwo zusammen, mag man jemanden, passt es nicht so sehr. Und hier war das halt so, ich fand ihn auf Anhieb wahnsinnig nett, er hat einen sehr angenehmen Humor gehabt. Es ging um eine Körperverletzung, das sollte man sich halt genauer anschauen. Und dann kriege ich auf einmal eine Bildmodifizierung, sage ich mal, mit der ich nicht gerechnet habe, dass nämlich dieser recht nette Typ, der da ein Mädel etwas zu hart angegangen haben sollte, um es mal jetzt etwas plakativ auszudrücken, in Wahrheit einschlägig vorbestraft ist, davon unter anderem schon mal über 10 Jahre gesessen hatte, weil er eben wirklich brutal mit Frauen umgegangen ist. Ich sage es nochmal, 2 Frauen in der Vergangenheit gewürgt hatte, 2 unterschiedliche Ereignisse. Das eine war eine Verwandte von ihm, das andere war eine völlig unbekannte Frau, die er in der Stadt gesehen hatte und die er, wie gesagt, am Ende zu Tode gewürgt hatte sogar. Aber er blieb ja derselbe. So nett wie der vorher war, war er auch hinterher. Nur hatte ich plötzlich eine ganz andere Story da im Hintergrund.
3: Ja, und wenn ein Mandant Ihnen sagt, er sei auf der Flucht, was bedeutet das dann? Was raten Sie ihm dann?
2: Ich rate ihm lieber gar nichts, denn was interessant ist, was viele nicht wissen, sich auf Flucht zu begeben, ist völlig legitim. Sie dürfen aus dem Gefängnis ausbrechen, sie dürfen verhindern, dass sie reingetan werden, indem sie einfach abhauen, das ist alles nicht strafbar. Wenn sie sich aber irgendwie daran beteiligen als dritte Person, haben sie als dritte Person durchaus ein Problem. Das Letzte, was ich tun dürfte, wäre, ihm zu raten, wie er sich am effektivsten auf Flucht begeben kann. Natürlich tue ich eins, ich erkläre jedem Mandanten, der mich auf Flucht anruft, welche Konsequenzen es hätte, wenn er sich jetzt einfach stellt. Vergünstigung bei der Haft später und solche Fragen und gleichzeitig auch, was auf ihn zukommt, wenn er jetzt weiter auf Flucht ist und ich verwahre mich dagegen, auch nur irgendwie da reingezogen zu werden. Das heißt, ich sage, ich möchte weder wissen, wo sie sind, noch was sie vorhaben, noch welche Sorgen sie sich gerade machen. Das ist alles ihr Ding. Ich bin niemand, der im Vorfeld berät. Ich bin dafür da, ihnen zu helfen, wenn sie Probleme haben mit der Justiz.
3: In diesem Fall haben Sie aber dann wahrscheinlich auch das Gleiche getan und auch nochmal gesagt, wie wenig Aussicht so eine Flucht eigentlich im Grunde hat. Ne?
2: Sie haben ja recht, diese Mühe mache ich mir auch immer. Man stellt es immer so einfach bisweilen romantisch vor. Bis sie irgendwann nicht mehr ergriffen werden dürfen, müssen mindestens 10 Jahre vergehen, mindestens. Ja. Und 10 Jahre sind länger, als man glaubt. Glauben Sie mir, es ist nicht nur zum einen sehr, sehr teuer, so eine Flucht hinzubekommen, bis sie irgendwo irgendwann wieder auftauchen dürfen und im Ausland irgendwo eine Arbeitsstelle haben. Sie müssen sehr viel Geld haben, um eine Flucht finanzieren zu können. Und das andere ist, was viele unterschätzen, auch sehr viele mit Migrationshintergrund, die sagen, ach, Deutschland ist eh nicht meine Heimat, wie viele Verwandte in Deutschland von denen leben. Und dann hat die Mutter, die hier lebt, zum Beispiel ein Jahr später, sagen wir, eine schlimme Krankheit. Na, es wird womöglich sterben an dieser Krankheit. Dann ist der Flüchtige der Erste, der seine Mutter sehen möchte. Und dann wird er sie gar nicht sehen, weil er, wenn er Pech hat, an der Grenze festgehalten wird und ins Gefängnis kommt und keinen Ausgang zu seiner Mutter bekommt und die ihn krankheitsbedingt auch gar nicht besuchen kann. Das sind so Konsequenzen, die viele nicht zu Ende denken, nach dem Motto, so wie es heute ist, wird es ewig bleiben.
3: Und jetzt haben Sie diesen Mandanten am Telefon, erzählen ihn von den Auswirkungen seiner Flucht und möglichen Konsequenzen. Was sagt er dazu?
2: Also genau, sie ist das zum einen, ich wollte schon irgendwann wieder zurück zu der Party, es war ja wirklich da recht lustig und er hatte ja einfach mitfeiern sollen, so war der Plan. Na, ich habe ihm sehr gut da nahelegen können, sich doch zu stellen, dass er ein sogenannter Selbststeller ist, das heißt, dass man ihn eben nicht irgendwann sich krallt, sondern sagen kann, er hat sich dem Verfahren im wahrsten Sinne gestellt, hat gesagt, Leute, wir machen jetzt einen ordentlichen, fairen Prozess und ich bin hier der Angeklagte, da bin ich. Davon konnte ich ihn überzeugen und tatsächlich über die Schiene, dass ich ihm mal vor Augen geführt habe, was auf ihn zukommt. Nur nicht falsch verstehen, ich zwinge ihn dann trotzdem nicht herzukommen, aber es ist schon meine Aufgabe, weil er ist seines Glückes Schmied, aber ich als Anwalt kann ja die Konsequenzen einschätzen und ihm zu sagen, was jetzt womöglich empfehlenswert wäre und was ich für zielführend halte, das war schon richtig und er ist mir dann gefolgt und hat sich letztlich der Polizei gestellt.
3: Und Sie haben ja schon gesagt, Sie mussten so ein bisschen das Bild, was Sie von diesem Mandanten hatten, revidieren. Ne? Sie hatten diesen Mann ja immerhin zu Ihrer Party eingeladen und stellen dann fest, dass dieser Mann ein Frauenmörder ist.
2: Ja.
3: Was macht das mit Ihnen?
2: Das ist, also zum einen muss man sagen, der Staatsanwalt hat es ja auch zunächst nicht umrissen. Und als der Mandant sagt, er ist jetzt auf Flucht, war das, weil er gerade nicht zu Hause war, als die Polizei bei ihm einfiel. Man kann davon ausgehen, dass der Staatsanwalt dann so im Laufe des Durchlesens der Vita meines Mandanten gesehen hat, ui, das ist nicht einfach jetzt eine Körperverletzung, sondern da kann viel mehr dahinter stecken. Er hat schon mal per Würgens eine Frau getötet. Das heißt, wir haben es hier womöglich auch wieder nicht mit einer Körperverletzung, sondern mit einem womöglich versuchten Totschlag zu tun. Damit war klar, dass man ihn jetzt zunächst mal festnehmen möchte, ist bei ihm zu Hause eingefallen, er war nicht da und ist dann wohl von privater Seite gewarnt worden. Das heißt, also auch für den Staatsanwalt hatte sich das schlagartig eine völlig andere Situation ergeben. Wie gesagt, für mich war es einfach so, und das ist etwas, was mich jedes Mal fasziniert. Ich habe denselben Menschen am Telefon, zu dem ich so launig gesagt habe, Mensch, wir vermissen Sie hier, kommen Sie doch endlich mal vorbei. Und derselbe Mensch, der eben noch jemand war, der eine trotzdem schlimme Straftat begangen haben sollte, nämlich ein Mädel kurz gewürgt haben sollte, ist plötzlich jemand, wo man sich fragen muss, hatte er das Mädchen womöglich umbringen wollen, so wie er in der Vergangenheit auch schon mal eine Frau zu Tode gewürgt hatte.
3: Und Sie hatten ja schon angerissen, Sie wussten noch nicht so viel über diese Tat, über den Tathergang, die aktuelle Tat, ne, die dem Mandanten vorgeworfen wurde. Sie hatten ja schon gesagt, er soll eine Frau kurz gewürgt haben. Können Sie kurz erzählen, was Sie damals, als der Anruf kam oder auch nach dem Anruf, über diese Tat so in groben Zügen wussten? Wann ist das passiert? Wo ist das passiert?
2: Ja, das war des Nachts gewesen, an irgendeinem Ort in Deutschland, sage ich mal. Und das sollte nachts nach einem Café oder Bar oder Clubbesuch gewesen sein. Und da sollte er mit einem Mädchen noch unterwegs in den Straßen gewesen sein. Und da hatte er mir nur kurz gesagt, dass er vom Vorwurf her dieses Mädel gewürgt haben soll. Er hatte mir nicht mal gesagt, ob er das getan hat. Und da kann ich Ihnen sagen, Herr Büchse, das ist genau das übliche Vorgehen. Die meisten Mandanten bremse ich. Ich möchte immer wissen, was wird Ihnen vorgeworfen und nicht, was können Sie mir dazu sagen? Weil die Leute können mir viel erzählen, um es mal ganz hart. Auch den Anwalt können die anlügen. Und selbst die Wahrheit ist nicht immer beweisbar. Ich sage meinen Mandanten immer, wenn du jetzt sagst, du hast mit dem Drogengeschäft nichts zu tun, aber 10 Leute behaupten das, dann kannst du dir deine Wahrheit tatsächlich in den Hut stecken. Gegen die 10 Zeugen wirst du nicht ankommen.
3: Sie hatten ja schon erzählt, dass seine Frau zu Hause war, ne, als die Polizei kam. Er allerdings nicht. Können Sie ein bisschen erzählen über Ihren Mandanten? Was war das für ein Typ eigentlich? Sie haben schon gesagt, das war ein umgänglicher Typ auf den ersten Blick. Einer mit Humor. Sie haben sich ja verstanden. Was wussten Sie noch über ihn?
2: Also ich wusste wirklich an dem Abend nicht viel, ne? Ich hatte den wirklich nur ganz kurz vorher erlebt gehabt. Es war ein etwas, ja, ich sage mal, ein Typ, wie so ein, also vom Klischee her, ja, man muss ja sehr aufpassen, war das jemand, der eher anpacken kann, der könnte auf dem Bau arbeiten, der könnte Truckerfahrer sein, es können auch zierliche Menschen sein, aber ich sage mal, könnte jemand sein, der in der Kfz-Werkstatt richtig dann die schweren Autos mit hochhebt und so weiter, ein kräftiger, bärtiger Typ mit sehr, sehr freundlichen blauen Augen. Und wie sich später herausstellte, waren seine bisherigen Berufe 2 gewesen. Er war über viele, viele, viele Jahre Zuhälter gewesen und später hatte er ein Speditionsunternehmen geleitet. Also es passte auch alles so zusammen vom Typ. Das heißt, so ein Typ, der gerade raus war, ja, das war überhaupt kein unangenehmer Typ, sondern der hat sehr klar gesprochen, war humorvoll und hat sehr klar gesagt, was er denkt und was er will. Also er war mir wirklich nicht unangenehm. Nur, wie gesagt, ich wusste an dem Abend einfach nur, es ist künftig mein Mandant. Es geht darum, dass er ein Mädel gewürgt haben sollte und dass wir uns demnächst jetzt mal treffen, wenn ich die Akte dann da habe und dann reden wir mal darüber, wie die Verteidigungsstrategie aussehen soll. Dass er aber jetzt nicht kommen würde, weil die Frau ihn anruft, sagt, du Schatz, hör mal zu, da war Polizei da. Und er dann 1 und 1 zusammenrechnet, nämlich, dass die es jetzt auf ihn abgesehen haben, bei seiner Vita und dem Vorwurf wieder gewirkt zu haben. Und dann ist er eben erstmal durchgebrannt. Aber nicht für lange. Und dann habe ich ihn ja auch sehr bald angetroffen, wohlgemerkt in der JVA im Gefängnis.
3: Genau, vorher hatten Sie sich aber eingelesen, oder? Sie haben dann die Akten bekommen?
2: Ja, genau so. Da habe ich mich dann eingelesen und bleibe dabei. Der Fall für sich umgrenzt war erstmal ein überschaubarer Fall. Wir brauchen nicht drüber zu reden. Niemand darf einem anderen ungefragt an den Hals packen. Das ist ganz, ganz klar. Aber das Mädel hat es überlebt, auch mit keine nennenswerten Verletzungen oder so. Das heißt, der Fall blieb erstmal eine, ich nenne es jetzt nochmal so, überschaubare, gefährliche Körperverletzung. Gefährlich deshalb, weil es schon lebensgefährlich sein kann. Das nennt man eine das Leben gefährdende Behandlung, die er da letztlich vorgenommen haben soll beim Körperverletzen. Das ist eine Mindeststrafe von 6 Monaten, Höchststrafe 10 Jahre. Das heißt, dass man da irgendwo in dem Bereich, ich sage mal, bei 1, 2, 3 Jahren landen kann. Das ist hochrealistisch, sogar unter 1 Jahr. Wenn man die Akte noch nicht kennt, war eigentlich alles möglich. Aber der Kontext, dass wir hier jemanden haben, der zum 3. Mal, jetzt sage ich es ein bisschen plakativ, wieder zugeschlagen hat, wieder eine Frau gewürgt hat, die 3. jetzt in seinem Leben, nichts auf gut Deutsch nach dazugelernt haben soll, obwohl er schon mal über 10 Jahre auch gesessen hatte, das war natürlich eine ganz andere Qualität. Und ich habe die Akte dann nochmal ganz anders gelesen und ich musste vor allem sortieren, er hat immer gesagt, das ist alles Quatsch, ich wollte die Frau nicht umbringen und die hat einfach nur genervt und ich wollte nur, dass sie jetzt mal für einen Moment, nicht für immer, still ist. Das heißt, ich musste auch sortieren, will er wirklich, kämpfen wir nur in Anführungsstrichen darum, von diesem Totschlagsvorwurf wieder wegzukommen, will er sagen, er hat womöglich in einer Art Notwehr gehandelt, war es ein gegenseitiges Geben und Nehmen. Also ich musste erstmal rausfinden, wie will er eigentlich, also was ist eigentlich seine Erklärung für das, was da passiert ist, laut Akte?
3: Und natürlich stand das in einem etwas anderen Licht, wenn man die Vorstrafen, ne? Wenn man die in den Blick nimmt, jedenfalls für die Staatsanwaltschaft auf jeden Fall. Können Sie so ein bisschen zu den Vorstrafen erzählen? Ne? Das war mit 17, glaube ich, ne? Wenn ich das richtig in Erinnerung habe, hatte er das erste Mal eine Frau gewürgt.
2: Genau, da wurde er noch nach Jugendrecht behandelt. Da hatte er eine Verwandte, einfach auf die er immer schon ein Auge geworfen hatte. Die hatte er, als er allein war, mal zu Hause, als er wusste, dass sie allein sein würde, ihr Mann nicht da sein würde, zu Hause aufgesucht, hatte ihr Avancen gemacht. Und als sie nicht bestätigt wurden, hat er sie einfach hat er zugepackt und sie sehr lange, sehr massiv gewürgt gehabt. Das war der eine Vorwurf. Da kam damals eine überschaubare Jugendstrafe raus. Ich muss jetzt wirklich passen. Es mag sogar sein, dass das noch eine Bewährungsstrafe gewesen ist. Fakt ist, er war dann irgendwann Erwachsener. Und die zweite Tat hatte sich bei ihm sehr spontan ergeben. Er hatte zu wenig Geld dabei, war im Bus unterwegs, nachdem er sich vorher noch mit jemandem getroffen hatte. Und hatte dann eine sehr reich und schick auf ihn wirkende Frau um Geld gebeten, die sagte, sie habe kein Geld. Und das hatte ihn in dem Moment wohl so wütend gemacht, dass er dieser Frau hinterhergelaufen ist, als sie aus dem Bus ausgestiegen ist. Und dann die Schritte langsam schneller wurden, das ist ein Widerspruch, also immer schneller gelaufen ist und am Ende sie angefallen hatte, zugepackt hat und nicht mehr losgelassen hatte, so lange, bis sie aufgehört hat zu atmen. Dafür gab es dann tatsächlich wegen Mordes eine Freiheitsstrafe, eine lebenslange Freiheitsstrafe. Und er hat, ich müsste jetzt nochmal nachschauen, er müsste nach ziemlich genau 15 Jahren rausgekommen sein. Aber er hatte, als ich ihn kennenlernte, war er schon weit über 40, eine echte Gefängnis-Vita hinter sich.
3: Wie erklärte man sich sein Verhalten? Gab es da einen Gutachter wahrscheinlich vor Gericht, ja, der ihn analysiert hat? Also was geht in so einem Menschen vor?
2: Also das Interessante ist bei sowas, im Volksmund wird ja oft geschimpft, dass alle, die so schlimme Straftaten, also bei denen Menschen sterben oder Menschen sexuell angegangen werden, missbraucht werden, vergewaltigt werden, dass die alle, so heißt es dann immer gerne, alle psychischen Schaden haben und dann in die Psychiatrie kommen, gesund gemacht werden und gut ist. Das ist mitnichten so der Fall. Wir kommen ja nachher vielleicht sogar noch auf einen Fall zu sprechen, wo das eben auch sehr spannend eben anders gelaufen ist. Es ist eben nicht so, dass jeder per se einen psychischen Schaden hat, nur weil er Taten begeht, die unser einer erstmal nicht begreifen kann. Sondern manche haben einfach nur tiefgreifende Probleme, die man therapieren kann, die aber nicht dazu führen, dass man in der Psychiatrie eingewiesen wird und somit das Gefängnis sozusagen umgehen kann. Das ist immer eine ganz wichtige Grundfrage. Kann jemand für schuldig gehalten werden, dann wird er bestraft, oder ist jemand nicht schuldfähig, dann kommt er womöglich in eine Psychiatrie. Das sind immer die ganz wichtigen Grundfragen. Und bei ihm war es tatsächlich ein Grenzfall gewesen. Man hatte damals, das wurde auch jetzt wieder Gutachten gemacht, ihn psychiatrisch begutachten lassen. Es sind ganz große Defizite bei ihm festgestellt worden, auch psychischer Natur, aber keine dazu geführt hätten, dass man sagt, er war nicht schuldfähig. Das heißt, er war immer noch Herr seiner Sinne. Er wusste, was er da tut. Und letztlich war es eher erklärbar, aber kein medizinisches Großphänomen, sage ich mal, warum er mit Frauen so umging. Das war ganz simpel gesagt vorgelebt von seinem Vater. Er kam also aus einem Haus mit sehr vielen Geschwistern und es war dort an der Tagesordnung, dass wenn etwas nicht so läuft, wie man es will, man körperlich gezüchtigt wurde. Die Kinder mussten sich regelmäßig komplett nackt ausziehen und wurden dann mit oder ohne Gegenstände aufs Derbste verprügelt, als konkrete Strafeinsetzung. Und diese Würgefälle waren letztlich spiegelbildlich. Es waren beides Fälle, wo er nicht gekriegt hat, was er wollte. Und der Überzeugung in dem Moment war, diese Frau gehört jetzt bestraft. Und das nehme ich mir jetzt einfach raus, dieses Recht, diese Frau zu bestrafen. Und das ist etwas, was jetzt salopp gesagt nicht normal ist, was therapiert werden musste, aber nicht so mal gesagt hat, dieser Mensch ist nicht in der Lage, sein Unrecht einzusehen und auch danach zu handeln. Und deswegen wurde er in beiden Fällen ganz normal bestraft, kam in keine Psychiatrie. Und auch in dem jetzigen Fall war sehr bald klar, dass er, wenn am Ende bestraft werden würde, aber nicht etwa stattdessen auf unbestimmte Zeiten in die Psychiatrie kommen würde.
3: Kommen wir jetzt zu Ihrer Verteidigungsstrategie. Sie haben ja eben schon angedeutet, die Verteidigung, das ist ein anderer Film, ne? Da geht es um andere Maßstäbe, die Sie setzen. Und der Staatsanwalt in diesem Fall sagte Ihnen, das ist jetzt nicht keine gefährliche Körperverletzung mehr, davon gehe ich jetzt nicht mehr aus, sondern das ist versuchter Totschlag im Anbetracht der Vortaten. Das ist natürlich dann starker Tobak, nehme ich an.
2: Ja, die spannende Frage ist, schauen Sie, wenn Sie jemanden an den Hals packen, auch länger als nur 1-2 Sekunden, dann gibt es auch zwei Möglichkeiten. Sie wollen denjenigen